0: Vereinzelt sind Schauer möglich, Höchstwerte 20 bis maximal 34 Grad. Es ist gleich 2.03 Uhr.
1: 34 Grad, das gefällt mir außerordentlich gut. Ich denke Ihnen auch, ne? War ja lange genug kalt. Jetzt kann man ein bisschen Sonne scheinen und schöne Temperaturen. Und gerade zu Pfingsten ist ja was Feines. Und vielleicht sind Sie ja schon mit dem Auto unterwegs zu einer kleinen Auszeit oder Freunde zu besuchen und nutzen ganz einfach die Zeit, wo nicht so viel Verkehr los ist. Und deswegen schauen wir jetzt gleich mal auf die Straßen in Deutschland. Hier ist der Verkehrsservice in der ARD-Hitnacht. A23 Hamburg Richtung Heide zwischen Eidelstedt und Pinneberg Süd wegen Bauarbeiten bis Dienstag 5 Uhr Fahrbahn gesperrt. A40 Duisburg Richtung Essen zwischen Kreuz Duisburg und Kreuz Kaiserberg noch bis Dienstagmorgen Fahrbahn gesperrt. A44 Düsseldorf Essen zwischen Kreuz Düsseldorf Nord und Ratingen Schwarzbach bis Dienstagmorgen beiden Richtungen die Fahrbahn gesperrt. A67 Mannheim Richtung Darmstadt zwischen Viernheimer Dreieck und Lorsch wegen einer Baustelle bis Dienstagmorgen etwa 5 Uhr die Fahrbahn gesperrt. Es gibt eine Umleitung ab dem Viernheimer Dreieck über die A659 und die parallel verlaufende A5. Soweit unser Blick auf die Straßen in Deutschland. Wir wünschen eine gute und sichere Fahrt.
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1: Herzlich willkommen in der Show. Freue mich, dass Sie am Radio sind. Mein Name ist Ronny Krappmann. Das Team und ich, wir machen es uns gemütlich und freuen sich auf eine weitere schöne Stunde mit Ihnen da draußen. Und freuen uns, dass Sie am Radio sind.

Musik von Kim Wilde hier bei uns in der ARD Hitnacht. Wir kommen jetzt um 2.18 Uhr zu einem Ausnahmekünstler und da freue ich mich sehr drüber. In der ARD Hitnacht jetzt am Start gleich ein Mann, der ein schönes Album gemacht hat und das ist eine strahlende Hommage an Sonne, Hoffnung, Familie und die ganz großen Gefühle. Und dieser Mann, der gleich hier zu hören sein wird, sein Name ist Michael Schulte, ist nicht nur ein toller Songwriter, sondern auch ein fantastischer Sänger, vor allen Dingen live. Wenn Sie seine Konzerte erleben, werden Sie begeistert sein und werden ein unverwechselbares Erlebnis haben, weil diese Stimme ist sehr außergewöhnlich und auch die Art, wie er singt. Und wir stellen heute ein bisschen was vor von Michael Schulte, hier in der ARD-Hitnacht. Und da gibt's einen herrlichen Song von ihm, den ich sehr, sehr mag und schon reinhören durfte und der mich sehr begeistert hat. Er ist auf Tour, er ist unterwegs, demnächst deutschlandweit. Mehr dazu finden Sie im Internet, auf der Instagram-Seite von Michael Schulte oder auch auf seiner Website, die Tourdaten. Und das dürfen Sie auf keinen Fall verpassen. Dieser Mann ist wahrlich ein Traum. Hier ist Michael Schulte.

habe ich zu viel versprochen. Michael Schulte mit Broken Sunshine. Tolle Nummer. Im nächsten Jahr ist er auf großer Deutschland-Tournee und ich glaube auch in der Schweiz und Österreich wird er mal vorbeischauen. Es lohnt sich auf jeden Fall, sich diesen Ausnahmekünstler anzuschauen. Es haben viele Menschen geschrieben, die sich Musik wünschen. Und da muss ich sagen, Musikwünsche erfüllen wir keine in der ARD-Hitnacht. Aber all ihre Wünsche, die gebe ich weiter an den Thomas Leonardi und an den Christian Ildgen. Das sind die Redakteure der Sendung und die werden sich das anschauen und vielleicht den ein oder anderen Song in der nächsten Show mit einbauen. Also, ist alles gut gelandet hier, aber in der aktuellen Show erfüllen wir keine Musikwünsche und ich bitte um ganz viel Verständnis dafür, ja?

0: Und wir machen weiter mit dem Verkehrsservice hier in der ARD-Hitnacht. Wir schauen auf die A23 Hamburg Richtung Heide. Zwischen Eidelstedt und Pinneberg Süd wegen Bauarbeiten bis Dienstag 5 Uhr die Fahrbahn gesperrt. A40 Duisburg Richtung Essen zwischen Kreuz Duisburg und Kreuz Kaiserberg bis Dienstagmorgen die Fahrbahn gesperrt. A44 Düsseldorf Essen, da ist die Fahrbahn zwischen Kreuz Düsseldorf Nord und Ratingen-Schwarzbach bis Dienstagmorgen in beiden Richtungen gesperrt. Und wir schauen weiter auf die A67 Mannheim Richtung Darmstadt. Da ist zwischen Viernheimer Dreieck und Lorsch wegen einer Baustelle bis Dienstagmorgen um 5 die Fahrbahn gesperrt. Es gibt eine Umleitung ab dem Viernheimer Dreieck über die A659 und parallel verlaufend über die A5.
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0: Live mit mir, Ronny Krabmann.

Inzwischen 2.45 Uhr, 2:45, 2:45. Ist nicht schön, ne? Oh, wir haben Feiertag, wir können ausschlafen, wir können uns treiben lassen, wir können einfach nur das Leben genießen. Und das sollten wir auch tun, mit guter Musik. Und da gibt es jetzt gleich jede Menge davon. Man at Work, wir haben noch Bob Dylan im Programm, Dusty Springfield und viele, viele andere. Wir senden ja bis 6 Uhr und ich freue mich, dass Sie mit am Start sind. Und jetzt bei uns im Start eine Band, die habe ich in den 90ern schon ganz, ganz gern gespielt. Markenzeichen für Sie war ein... Na, erkennen Sie es? Genau. Die Crash Test Dummies. Mit ihrem unvergleichlichen Song.

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1: Um 3 Uhr mit Olaf Knapp. Internationale Friedensmissionen weltweit stehen zunehmend unter Druck. Das zeigt ein neuer Bericht des Friedensforschungsinstituts SIPRI. Aus Stockholm, Jana Sinram.
2: Ende 2025 waren weltweit knapp 79.000 internationale Kräfte in Friedensmissionen im Einsatz, so wenige wie seit rund 25 Jahren nicht mehr. Einer der Hauptgründe für den Rückgang ist demnach die finanzielle Situation bei den Vereinten Nationen. Große Geldgeber wie die USA und China haben ihre Beiträge verspätet oder gar nicht gezahlt. Dazu kommen politische Konflikte. Im UNO-Sicherheitsrat blockieren sich die Vetomächte zunehmend gegenseitig.
1: Ist es nötig, dass Lehrer Beamte sind? Der Wirtschaftsweise Truger hält die hohe Zahl von Beamten in Deutschland für fragwürdig. Aus der Nachrichtenredaktion Inken Henkel.
3: Der Neuen Osnabrücker Zeitung sagte Truger, Lehrer und Universitätsprofessoren wie er müssten seiner Ansicht nach nicht zwingend verbeamtet werden. Vor allem aber spricht sich der Wirtschaftsweise dafür aus, Beamte in die gesetzliche Krankenversicherung einzubeziehen. So würden Staatsdiener stärker in die Solidargemeinschaft eingebunden und die Entstehung eines Klassensystems würde verhindert. Durch die guten Gehälter der Beamten könne die Kassenlage der GKV gestärkt werden.
1: Bei neuen israelischen Angriffen im Süden Libanons sind nach libanesischen Angaben mindestens 2 Menschen getötet worden. Unter den Toten sei ein Rettungssanitäter von der Hisbollah-nahen Organisation Islamisches Gesundheitskomitee, teilte das Gesundheitsministerium in Beirut mit. Bei den Angriffen seien weitere 10 Menschen verletzt worden, darunter 6 Nothelfer. Erst am Samstag waren bei israelischen Angriffen im Südlibanon 11 Menschen getötet worden. In Zypern hat die konservative DISI-Partei die Parlamentswahl gewonnen. Sie kam nach Auszählung fast aller Stimmen auf gut 27%. Auf Platz 2 landete die kommunistische AKEL-Partei mit fast 24%. Drittstärkste Kraft wurde die ultranationalistische ELAM mit 11%. Für den konservativen Präsidenten Christodoulides ist der Wahlausgang ein Rückschlag, da seine bisherigen Unterstützer aus dem zentristischen Lager stark an Zustimmung einbüßten. Direkte Auswirkungen auf die Regierung hat die Wahl jedoch nicht. Die politische Macht hat laut Verfassung der Präsident. Das Wetter in Deutschland, nachts locker, bewölkt bis klar und verbreitet trocken, minimal 17 bis 7 Grad, am Tage oft sonnig, im Südschwarzwald und an den Alpen später bewölkt, vereinzelt sind Schauer möglich bei Höchstwerten von 20 bis maximal 34 Grad. Es ist 3.03 Uhr.
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4: Na, bevor das losgeht, schauen wir erst noch mal auf die Straßen. So schnell schießen die Preußen ja nicht. Hier ist der Verkehrsservice in der ARD-Hitnacht. A23 Hamburg Richtung Heide zwischen Eitelstadt und Pinneberg Süd. Bauarbeiten bis Dienstag 5 Uhr. Fahrbahn geschlossen.

A40 Duisburg Richtung Essen. Da ist zwischen Kreuz Duisburg und Kreuz Kaiserberg bis Dienstagmorgen die Fahrbahn gesperrt. A44 Düsseldorf-Essen zwischen Kreuz Düsseldorf-Nord und Ratingen-Schwarzbach bis Dienstagmorgen in beiden Richtungen die Fahrbahn gesperrt. Und noch die A67 Mannheim Richtung Darmstadt zwischen Viernheimer Dreieck und Lorsch wegen einer Baustelle bis Dienstagmorgen 5 Uhr Fahrbahn gesperrt. Es gibt eine Umleitung ab Viernheimer Dreieck über die A659 und parallel verlaufend über die A5. So, und jetzt dürfen wir weitermachen mit der ARD-Hitnacht. Freue mich, dass ihr im Radio sind. Mein Name ist Ronny Krappmann und auch in dieser Stunde gibt's richtig viel gute Musik. Unter anderem mit dabei Tina Turner, Marius Müller-Westernhagen, The Corrs, F.R. David und viele, viele andere. Aber richtig starten werden wir jetzt erstmal mit den Pet Shop Boys und ihrem grandiosen Hit Always on My Mind.

gibt. Ja, auch am Feiertag müssen Leute arbeiten, Zeitung austragen, Tankstelle, Polizei, Pflege, Notärzte, tja, und Security. Es gibt auch viele, viele andere zu nennen. Also an alle, die da draußen sind und am Werkeln, seid herzlich gegrüßt. Wir denken an euch hier in der ARD-Hitnacht. Und ich hoffe, es geht Ihnen, es geht euch gut. Und um die Laune noch ein bisschen zu verbessern, gibt's jetzt Musik aus Deutschland vom Altmeister Marius Müller-Westernhagen. Und der, das singt ganz einfach seinen großen Hit. Es geht mir gut. Los geht's.

0: Die ARD Hitnacht jetzt mit dem Blick auf die Straßen in Deutschland. Hier ist der Verkehrsservice in der ARD Hitnacht. A23 Hamburg Richtung Heide zwischen Eidelstadt und Pinneberg Süd wegen Bauarbeiten bis Dienstag 5 Uhr Fahrbahn gesperrt. A40 Duisburg Richtung Essen zwischen Kreuz Duisburg und Kreuz Kaiserberg bis Dienstagmorgen Fahrbahn gesperrt. A44 Düsseldorf-Essen zwischen Kreuz Düsseldorf-Nord und Ratingen-Schwarzbach Dienstagmorgen bis Dienstagmorgen in beiden Richtungen gesperrt. A67 Mannheim Richtung Darmstadt zwischen Vierlhammer Dreieck und Lorsch wegen einer Baustelle bis Dienstagmorgen etwa 5 Uhr die Fahrbahn gesperrt. Eine Umleitung gibt es ab dem Vierlhammer Dreieck über die A659 und die parallel verlaufende A5. B43 Frankfurt Flughafen Richtung Offenbach zwischen Frankfurt am Main Flughafen West und A3 Frankfurt am Main Süd nach einem Unfall aktuell die Fahrbahn gesperrt. Soweit unser Blick auf die Straßen in Deutschland.
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0: Am Mikrofon Ronny Kappmann.

Spandau Ballet und Gold, ihr großer Hit aus den 80ern. 3.52 Uhr. An dieser Stelle mal ganz, ganz herzlichen Dank für die vielen, vielen Zuschriften von Ihnen zum Thema Jump. Reinspringen in was Neues und damit den Gedanken ein bisschen aufgreifen von Pfingsten und dem, was man sich so vornimmt und was man neu gestalten kann in völlig neuen Sphären, ob in der Liebe, ob auf Arbeit, in der Freundschaft oder einfach für sich selbst im eigenen Mindset. Habe ich mit viel Interesse Ihre ganzen Geschichten gelesen und möchte mich an der Stelle wirklich nochmal ganz, ganz herzlich bedanken. Tja, Geschichten, die kann auch dieser Mann hier erzählen. Eine besondere Geschichte in den 90er Jahren war der Film von Philadelphia. Grandioser Film. Und er hat die Musik dazu geliefert. Streets of Philadelphia war eine ganz besondere Lebens.

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1: Um 4 Uhr mit Olaf Knapp. Internationale Friedensmissionen weltweit stehen zunehmend unter Druck. Das zeigt ein neuer Bericht des Friedensforschungsinstituts SIPRI. Aus Stockholm, Jana Senram.
2: Ende 2025 waren weltweit knapp 79.000 internationale Kräfte in Friedensmissionen im Einsatz. So wenige wie seit rund 25 Jahren nicht mehr. Einer der Hauptgründe für den Rückgang ist demnach die finanzielle Situation bei den Vereinten Nationen. Große Geldgeber wie die USA und China haben ihre Beiträge verspätet oder gar nicht gezahlt. Dazu kommen politische Konflikte. Im UNO-Sicherheitsrat blockieren sich die Vetomächte zunehmend gegenseitig.
1: Ist es nötig, dass Lehrer Beamte sind? Der Wirtschaftsweise Truger hält die hohe Zahl von Beamten in Deutschland für fragwürdig. Aus der Nachrichtenredaktion Inken Henkel.
3: Der Neuen Osnabrücker Zeitung sagte Truger, Lehrer und Universitätsprofessoren wie er müssten seiner Ansicht nach nicht zwingend verbeamtet werden. Vor allem aber spricht sich der Wirtschaftsweise dafür aus, Beamte in die gesetzliche Krankenversicherung einzubeziehen. So würden Staatsdiener stärker in die Solidargemeinschaft eingebunden und die Entstehung eines Klassensystems würde verhindert. Durch die guten Gehälter der Beamten könne die Kassenlage der GKV gestärkt werden.
1: Zehntausende Menschen haben in Madrid gegen hohe Mieten und Wohnungsknappheit demonstriert. Die Organisatoren gaben die Zahl der Teilnehmer mit mehr als 100.000 an. Ein Regierungsvertreter sprach von geschätzt 23.000 Demonstranten. Zu dem Protest aufgerufen hatte der Mieterbund. Nach einer aktuellen Studie hat sich die Durchschnittsmiete in Spanien im Verlauf des vergangenen Jahrzehnts verdoppelt. Die Wohnungsknappheit wird unter anderem durch die Vermietung von Wohnungen an Touristen und die Zuwanderung befördert. Nach 3,5 Stunden Flug sind 3 chinesische Taikonauten an der Weltraumstation Tiangong angekommen. Ihr Raumschiff dockte am Abend deutscher Zeit problemlos an, wie die Nachrichtenagentur Xinhua mitteilte. Nach Angaben der Raumfahrtbehörde sind die 3, die kurz nach 17 Uhr in der Wüste Gobi gestartet waren, in gutem Zustand. Einer der 3 Taikonauten soll im Rahmen der Mission ein ganzes Jahr im All bleiben. Aufgabe der Crew ist es unter anderem, wissenschaftliche Experimente und Weltraumspaziergänge durchzuführen. China will bis 2030 Menschen auf dem Mond landen lassen. Das Wetter in Deutschland. Am Tage oft sonnig, im Südschwarzwald und an den Alpen. Später bewölkt, vereinzelt sind Schauer möglich bei 20 bis 34 Grad. Dienstag meist sonnig und trocken, 24 bis 34 Grad. Und am Mittwoch heiter, nur teilweise wolkig, bei 17 bis maximal 32 Grad. Es ist 4.03 Uhr.
4: Und wir sagen guten Morgen, liebe Autofahrer. Schön, dass Sie uns eingeschaltet haben. Wir schauen gemeinsam auf die Straßen in Deutschland. Hier ist der Verkehrsservice in der ARD-Hitnacht. A23 Hamburg Richtung Heide. Zwischen Eitelstedt und Pinneberg Süd. Bauarbeiten bis Dienstagmorgen 5 Uhr. Fahrbahn gesperrt. A40 Duisburg Richtung Essen. Zwischen Kreuz Duisburg und Kreuz Kaiserberg. Bis Dienstagmorgen. Fahrbahn gesperrt. A44 Düsseldorf-Essen zwischen Kreuz Düsseldorf-Nord und Ratingen-Schwarzbach bis Dienstagmorgen in beiden Richtungen die Fahrbahn gesperrt. A67 Mannheim Richtung Darmstadt zwischen Viernheim-Dreieck und Lorsch wegen einer Baustelle bis Dienstagmorgen etwa 5 Uhr die Fahrbahn gesperrt. Eine Umleitung gibt es ab Viernheimer Dreieck über die A659 und die parallel verlaufende A5. Die B43 Frankfurt Flughafen Richtung Offenbach ist zwischen Frankfurt am Main Flughafen West und A3 Frankfurt am Main Süd nach einem Unfall gesperrt.

0: Soweit unser Blick auf die Straßen in Deutschland.
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0: Ich freue mich, dass ihr im Radio seid. Und ja, jetzt geht's richtig mit Karacho und Schwung weiter hier am Start. Mr. Elton John, danach geht's Musik von Queen und Roxette. Und ich sitze an den Reglern weiterhin. Mein Name ist Ronny Krabmann.

in der ARD-Hitnacht, das Ganze um 4.15 Uhr. Für alle, die jetzt aufstehen müssen, einen guten Start in den neuen Tag. Und auch wenn Sie arbeiten müssen, denken Sie dran, heute ist ein besonderer Montag. Gehen Sie es ruhig an. Hören Sie, wie die Vögel zwitschern, freuen sich auf schönes Wetter und einfach jeder Tag ist doch ein Geschenk. Und in diesem entspannten Sinne einen guten Start und einen bestmöglichen Morgen. Und sollten Sie nicht arbeiten müssen, dann genießen Sie ganz einfach den Feiertag.

4.26 Uhr. Achtung bitte, Falschfahrer auf der A72 Zwickau-Leipzig unterwegs zwischen Chemnitz Süd und Niederfrohna. Kommt Ihnen aktuell ein Falschfahrer entgegen? Fahren Sie bitte äußerst rechts und überholen Sie nicht. Wir geben Bescheid, sobald die Gefahr vorüber ist.

0: Erasure mit Ship of Fools. Und damit ist es gleich 4.30 Uhr. Zeit für uns, nochmal ganz fix auf die Straßen zu schauen. Und wir haben auch einen Grund dazu, denn Achtung, noch immer ist der Falschfahrer auf der A72 Zwickau-Leipzig unterwegs. Zwischen Chemnitz Süd und Niederfrohna kommt Ihnen aktuell ein Falschfahrer entgegen. Fahren Sie bitte äußerst rechts und überholen Sie nicht. Wir geben Bescheid, wenn die Gefahr vorüber ist. Auf der A72 Zwickau-Leipzig zwischen Chemnitz Süd und Niederfrohna Falschfahrer. Vorsicht bitte in beiden Richtungen. A8 Stuttgart Richtung München zwischen Friedberg Bayern und Dasing nach einem Unfall aktuell Fahrbahn gesperrt. A23 Hamburg Richtung Heide zwischen Eidelstedt und Pinneberg Süd wegen Bauarbeiten bis Dienstagmorgen 5 Uhr die Fahrbahn gesperrt. A40 Duisburg Richtung Essen zwischen Kreuz Duisburg und Kreuz Kaiserberg bis Dienstagmorgen Fahrbahn gesperrt. A44 Düsseldorf-Essen zwischen Kreuz Düsseldorf-Nord und Ratingen-Schwarzbach ebenfalls Fahrbahn gesperrt in beiden Richtungen. Das Ganze bis Dienstagmorgen. A67 Mannheim Richtung Darmstadt zwischen Viernheimer Dreieck und Lorsch wegen einer Baustelle bis Dienstagmorgen um etwa 5 Uhr die Fahrbahn gesperrt. Eine Umleitung gibt es ab dem Viernheimer Dreieck über die A659 und parallel verlaufend über die A5. Und nach einer Meldung von der B43 Frankfurt Flughafen Richtung Offenbach zwischen Frankfurt am Main und Frankfurt Flughafen West und A3 Frankfurt am Main Süd nach einem Unfall aktuell die Fahrbahn auch hier gesperrt. Soweit unser Blick auf die Straßen in Deutschland.
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0: Das Ganze live mit mir. Guten Morgen, mein Name ist Ronny Krabmann und jetzt gibt's ein bisschen was zum Kuscheln. Vorne mit Johnny Logan.
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Namika und Lieblingsmensch hier bei uns in der ARD-Hitnacht. 4.37 Uhr. Aus aktuellem Grund immer noch unser Hinweis. Achtung, Falschfahrer auf der A72 Zwickau-Leipzig unterwegs. Zwischen Chemnitz Süd und Niederfrohna kommt Ihnen aktuell ein Falschfahrer entgegen. Fahren Sie bitte äußerst rechts und überholen Sie nicht. Auf der A72 Zwickau-Leipzig zwischen Chemnitz Süd und Niederfrohna ist ein Falschfahrer unterwegs. Vorsicht bitte in beiden Richtungen. Soweit dieser Hinweis und bei uns geht's weiter mit richtig guter Musik aus Italien. Hier ist Nack mit seinem Hit Laura Conce.

0: Unverkennbar, der Sound von Glory Gaynor, I am what I am. Und wir haben eine Entwarnung auf der A72 Zwickau-Leipzig. Kein Falschfahrer mehr unterwegs zwischen Chemnitz Süd und Niederfrohna. Das sind doch richtig gute Nachrichten.
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0: Tja, geht gleich weiter. Ihr Schwungvoll mit Musik von Fleetwood Mac. Don't stop. In diesem Sinne, guten Morgen.

So kann man auch entspannt in einen Feiertag starten. Hier ist die ARD Hitnacht und jetzt am Start bei uns London Beat. Da hüpft einem doch gleich das Ei aus der Pfanne. 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
1: Um 5 Uhr mit Olaf Knappt. Internationale Friedensmissionen weltweit stehen zunehmend unter Druck. Das zeigt ein neuer Bericht des Friedensforschungsinstituts SIPRI. Aus Stockholm, Jana Senram.
2: Ende 2025 waren weltweit knapp 79.000 internationale Kräfte in Friedensmissionen im Einsatz, so wenige wie seit rund 25 Jahren nicht mehr. Einer der Hauptgründe für den Rückgang ist demnach die finanzielle Situation bei den Vereinten Nationen. Große Geldgeber wie die USA und China haben ihre Beiträge verspätet oder gar nicht gezahlt. Dazu kommen politische Konflikte. Im UNO-Sicherheitsrat blockieren sich die Vetomächte zunehmend gegenseitig.
1: Ist es nötig, dass Lehrer Beamte sind? Der Wirtschaftsweise Truger hält die hohe Zahl von Beamten in Deutschland für fragwürdig. Aus der Nachrichtenredaktion Inken Henkel.
3: Der Neuen Osnabrücker Zeitung sagte Truger, Lehrer und Universitätsprofessoren wie er müssten seiner Ansicht nach nicht zwingend verbeamtet werden. Vor allem aber spricht sich der Wirtschaftsweise dafür aus, Beamte in die gesetzliche Krankenversicherung einzubeziehen. So würden Staatsdiener stärker in die Solidargemeinschaft eingebunden und die Entstehung eines Klassensystems würde verhindert. Durch die guten Gehälter der Beamten könne die Kassenlage der GKV gestärkt werden.
1: Zehntausende Menschen haben in Madrid gegen hohe Mieten und Wohnungsknappheit demonstriert. Die Organisatoren gaben die Zahl der Teilnehmer mit mehr als 100.000 an. Ein Regierungsvertreter sprach von 23.000 Demonstranten. Zu dem Protest aufgerufen hatte der Mieterbund. Nach einer aktuellen Studie hat sich die Durchschnittsmiete in Spanien im Verlauf des vergangenen Jahrzehnts verdoppelt. Die Wohnungsknappheit wird unter anderem durch die Vermietung von Wohnungen an Touristen und die Zuwanderung befördert. Mehr als 1,5 Millionen Gläubige aus aller Welt sind zur islamischen Pilgerfahrt Hadsch nach Mekka gereist. Trotz des Krieges im Nahen Osten. Diese Zahl nannten die saudi-arabischen Behörden. Die US-Botschaft in Riad hatte ihren Bürgern geraten, wegen der angespannten Lage nicht an der Pilgerfahrt teilzunehmen. Der Hadsch gehört zu den 5 Säulen des Islam. Gläubige Muslime, die gesund sind und es sich finanziell leisten können, sollen mindestens einmal im Leben daran teilnehmen. Das waren die Nachrichten. Das Wetter in Deutschland. Am Tage oft sonnig, im Südschwarzwald und an den Alpen später bewölkt, vereinzelt sind Schauer möglich. 20 bis maximal 34 Grad. Dienstag meist sonnig und trocken bei maximal 24 bis 34 Grad. Und am Mittwoch wird es heiter und nur teilweise wolkig bei 17 bis maximal 32 Grad. Es ist 5.03 Uhr.
4: Vielen Dank an die Kollegen für die Nachrichten. Bei diesen guten Wetteraussichten hoffen wir auf gute Aussichten auf den Straßen. Schauen wir mal. Hier ist der Verkehrsservice in der ARD-Hitnacht. A8 Stuttgart Richtung München. Zwischen Friedberg, Bayern und Dasing nach einem Unfall Fahrbahn gesperrt. A23 Hamburg Richtung Heide. Da ist die Fahrbahn zwischen Eidelstedt und Pinneberg Süd wegen Bauarbeiten bis Dienstag 5 Uhr gesperrt. A40 Duisburg Richtung Essen. Zwischen Kreuz Duisburg und Kreuz Kaiserberg bis Dienstagmorgen die Fahrbahn gesperrt. A44 Düsseldorf-Essen zwischen Kreuz Düsseldorf-Nord und Ratingen-Schwarzbach bis Dienstagmorgen in beiden Richtungen die Fahrbahn gesperrt. A67 Mannheim Richtung Darmstadt zwischen Firnheimer Dreieck und Lorsch wegen einer Baustelle bis Dienstagmorgen etwa 5 Uhr die Fahrbahn gesperrt. Es gibt eine Umleitung ab Firnheimer Dreieck über die A659 und die parallel verlaufende A5. B43 Frankfurt Flughafen Richtung Offenbach zwischen Frankfurt am Main Flughafen West und A3 Frankfurt am Main Süd nach einem Unfall aktuell die Fahrbahn gesperrt. Soweit unser Blick auf die Straßen in Deutschland. Wir wünschen eine gute und sichere Fahrt.
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4: Einen wunderschönen guten Morgen wünsche ich zusammen mit dem Team der ARD Hitnacht. Tja, und wir freuen uns, dass Sie noch am Radio sind oder uns schon wieder eingeschaltet haben. Wir machen richtig gute Musik jetzt mit Udo Lindenberg und CC Catch. Guten Morgen, sagte Ronny Krapp.

Musik, die gute Laune macht. Zum Feiertag heute Temperaturen zwischen 25 bis 33 Grad vorausgesagt, deutschlandweit. Was will man mehr? Pfingsten 2026, inzwischen 5:18 Uhr.

0: Hier ist der Verkehrsservice in der ARD-Hitnacht. Einen schönen guten Morgen. Wir schauen auf die Straßen in Deutschland. A8 Stuttgart Richtung München zwischen Friedberg, Bayern und Dasing nach einem Unfall aktuell Fahrbahn gesperrt. A23 Hamburg Richtung Heide zwischen Eidelstedt und Pfinneberg Süd wegen Bauarbeiten bis Dienstagmorgen 5 Uhr Fahrbahn gesperrt. A40 Duisburg Richtung Essen zwischen Kreuz Duisburg und Kreuz Kaiserberg bis Dienstagmorgen Fahrbahn gesperrt. A44 Düsseldorf-Essen zwischen Kreuz Düsseldorf-Nord und Ratingen-Schwarzbach bis Dienstagmorgen in beiden Richtungen die Fahrbahn gesperrt. A67 Mannheim Richtung Darmstadt zwischen Viernheim-Dreieck und Lorsch wegen einer Baustelle bis Dienstagmorgen etwa 5 Uhr die Fahrbahn gesperrt. Es gibt eine Umleitung ab dem Viernheimer Dreieck über die A659 und parallel verlaufend über die A5. B43 Frankfurt, Flughafen Richtung Offenbach. Das ist die Fahrbahn zwischen Frankfurt am Main Flughafen West und A3 Frankfurt am Main Süd nach einem Unfall aktuell gesperrt. Blitze haben wir keine zu vermelden. Wir wünschen eine gute und sichere Fahrt.
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0: Guten Morgen, sagt Ronny Krabmann.

Santana, Maria Maria, das Ganze um 5:35 Uhr.

Musik aus den 80ern von Mr. Phil Collins, Two Hearts in der ARD-Hitnacht. Entspanntes Aufstehen wünsche ich Ihnen und das Team der ARD-Hitnacht. Denn heute zum Feiertag können wir es uns ein bisschen gut gehen lassen in Deutschland. Und na, gut 20 Minuten haben wir noch, bevor die Morning Shows übernehmen, und die bereiten sich schon

Musik von Milo. Das Ganze in der ARD-Hitnacht. Mensch, Temperaturen heute bis maximal 33 Grad in Süddeutschland. Sonne satt, schon Sommerfeeling zu Pfingsten 2026. Was will man mehr? Wünsche Ihnen einen schönen Feiertag und was immer Sie tun, genießen Sie es in vollen Zügen. Und wenn Sie arbeiten müssen, dann mein Gott, dann denken Sie sich einfach die Arbeit weg und machen das Beste draus. Apropos Beste draus machen, die Moderatoren der Morningshows stehen schon quasi in den Startlöchern und machen alles fertig, damit sie dann gleich kurz nach 6 übernehmen können. Bis dahin haben wir noch ein bisschen schöne Musik und ich räume mal hier meine Tasse weg und mache noch ein bisschen hier die Regler klar für Sie und freue mich dann, wenn wir uns am Freitag wieder hören, hier in der ARD-Hitnacht. Mein Name ist Ronny Krappmann und ich sage ganz einfach, frohe Pfingsten allerseits.

0: die finanzielle Situation bei den Vereinten Nationen. Große Geldgeber wie die USA und China haben ihre Beiträge verspätet oder gar nicht gezahlt. Dazu kommen politische Konflikte. Im UNO-Sicherheitsrat blockieren sich die Vetomächte zunehmend gegenseitig. Dadurch wird es schwerer, Mandate zu verlängern oder neue Missionen zu beschließen. Wenn es so weitergeht, könnte die Zahl der Konflikte laut SIPRI weiter zunehmen und sie hätten noch schwerere Folgen für die Zivilbevölkerung.
1: Die Ukraine hat nach den massiven russischen Luftangriffen auf Kiew eine Dringlichkeitssitzung des UN-Sicherheitsrats beantragt. Der ukrainische Außenminister Sibiya warf der Führung in Moskau vor, mit den Attacken fehlende militärische Fortschritte kompensieren zu wollen. Er forderte eine entschlossene Reaktion der internationalen Gemeinschaft. Bei den russischen Luftschlägen von der Nacht auf Sonntag waren in der Ukraine mindestens 4 Menschen ums Leben gekommen. Zum dritten Mal setzte Moskau dabei eine Hyperschallrakete ein, die auch mit Atomsprengköpfen bestückt werden kann. Ist es nötig, dass Lehrer Beamte sind? Der Wirtschaftsweise Truger hält die hohe Zahl von Beamten in Deutschland für fragwürdig. Aus der NDR Nachrichtenredaktion Inken Henkel.
2: Der Neuen Osnabrücker Zeitung sagte Truger, Lehrer und Universitätsprofessoren wie er müssten seiner Ansicht nach nicht zwingend verbeamtet werden. Vor allem aber spricht sich der Wirtschaftsweise dafür aus, Beamte in die gesetzliche Krankenversicherung einzubeziehen. So würden Staatsdiener stärker in die Solidargemeinschaft eingebunden und die Entstehung eines Klassensystems würde verhindert. Durch die guten Gehälter der Beamten könne die Kassenlage der GKV gestärkt werden.
1: Bundesinnenminister Dobrindt sieht ein gesetzliches Social-Media-Verbot für Kinder skeptisch. Ein einfaches Verbot für Plattformen wie Facebook, Instagram oder TikTok halte er für schwer durchsetzbar, sagte der CSU-Politiker der Funke Mediengruppe. Seiner Meinung nach trifft nicht der Staat die Entscheidung, ab wann ein Kind ein Handy bekommt, sondern Familien und Eltern. In Deutschland beschäftigt sich gerade eine Expertenkommission mit dem Thema, um Handlungsempfehlungen zum Kinder- und Jugendschutz in der digitalen Welt zu erarbeiten. Die Ergebnisse sollen im Sommer vorliegen. Bei einem Brand auf einem Frachter im Hamburger Hafen sind 8 Menschen schwer verletzt worden. Es handelt sich um 7 Crewmitglieder und einen Feuerwehrmann. Aus Hamburg Elias Bartel.
3: Im Lagerbereich des rund 90 Meter langen Schiffs war Feuer ausgebrochen. Die Besatzung hatte schon erste Löschversuche unternommen, als die Feuerwehr eintraf. Rund 80 Einsatzkräfte kämpften knapp 3 Stunden gegen die Flammen. Auch das Löschboot Branddirektor Westphal war im Einsatz. Feuerwehrtaucher sicherten die Einsatzkräfte zusätzlich ab. Eine Person blieb nach notärztlicher Behandlung am Einsatzort. Warum das Feuer ausbrach, ist noch unklar. Die Polizei ermittelt.
1: Und das waren die Nachrichten. Das Wetter in Norddeutschland. Es gibt viel Sonne. Ab und zu sind auch ein paar lockere Wolken dabei. Bei Werten zwischen 22 und 28 Grad an den Küsten, dann ist es etwas kühler. Und morgen zeigt sich wieder häufig die Sonne. Von der dänischen Grenze und der Ostsee gibt es dann später mehr Wolken. Dazu vereinzelt Schauer und Gewitter. Und es wird deutlich wärmer, 21 bis 31 Grad. Am Mittwoch dann erneut Sonnenschein und Wolken und 15 bis 23. Und ähnlich sieht's am Donnerstag aus. Es ist wieder heiter bis wolkig und dann 16 bis 23. Grad. Es ist 6.04 Uhr.
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5: Guten Morgen und schöne Pfingsten. Wie schön, dass Sie auch schon wach sind. Und dann können Sie auch gleich richtig toll genießen. Wir haben nämlich den ganzen Tag über ganz tolle Mitschnitte von Live-Konzerten. Echte Perlen. Den ersten gibt es schon in 6 Minuten.
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0: Guten Morgen mit NDR 1 Niedersachsen um gleich 17:50. Ich freue mich, dass Sie schon mit dabei sind. Und wir haben wirklich ein paar tolle Perlen heute für Sie. Ganz, ganz tolle Konzertmitschnitte. Und der erste kommt einfach direkt ein Knaller von ABBA. Aus dem Jahr 1979 vom 10. November. Das war das letzte der insgesamt 6 ausverkauften Wembley-Konzerten, ABBA The Tour. Und sie hatten dann wirklich vom 5. November an jeden Tag ein Konzert. Und ich muss sagen, ich finde das immer wieder beeindruckend, wie Künstlerinnen und Künstler das überhaupt schaffen, 6 Tage am Stück so auf der Bühne zu performen. Ich stelle mir das höllenanstrengend vor. Insgesamt haben ABBA bei dieser Tour 52 Shows gespielt in 13 Ländern. Und von diesem Konzertabend im Wembley-Stadion, damals ja noch das alte, ist sogar ein ganzes Album rausgekommen, 2014, Live at Wembley Arena. Bis heute gelten ja auch diese Wembley-Konzerte von ABBA wirklich als die Hochzeit, also wo sie wirklich ihren Live-Höhepunkt hatten. Und das wollen wir natürlich hören. Hier sind sie. ABBA mit Waterloo live aus dem Wembley-Stadion am 10. November 79. Ganz kurz aber noch der NDR 1 Niedersachsen Verkehrsservice. Vorsichtig fahren bitte beidseitig auf der A1 Bremen-Hamburg. Zwischen Sittensinn und Heidenau, da läuft ein Hund.
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Guten Morgen mit NDR 1 Niedersachsen um 18 Minuten nach 6. Wie schön, Sie sind schon wach. Und Jens Dietrich hat auch schon liebe Pfingstgrüße rübergeschickt über die NDR Niedersachsen App. Vielen Dank, gehen natürlich zurück. Es ist ja traumhaft heute Morgen gewesen. Schon irgendwie 3:45 ging die Sonne langsam. Also man sah sie zumindest schon so leicht leuchten am Horizont. Und dazu so leichte Nebelfelder. Es war ein Traum. Also unbestritten, der Morgen ist ein Traum. Aber an einem Pfingstmontag, also ich bin ganz ehrlich, normalerweise würde ich jetzt noch im Bett liegen. Wie ist es denn bei Ihnen? Warum sind Sie schon wach um diese Zeit? Ist es der Hund, die Blase, der Hunger oder was auch immer? Und vor allem, was haben Sie heute Tolles geplant? Schicken Sie doch ganz einfach mal kurz eine Sprachnachricht rüber in der NDR Niedersachsen App. Warum sind Sie schon wach und was haben Sie für Pläne? Und wir begleiten Sie dazu mit richtig toller Musik. Jetzt zum Lautdrehen und Mitsingen. Aus der Zeit der neuen deutschen Welle, Joachim Witt mit Goldener Reiter.

0: auf super viel Ohrwurmpotenzial. Nick Kershaw mit The Riddle um gleich 17:30. Hier ist NDR1 Niedersachsen und alle, die gerne Sport treiben, raus aus den Federn. Im Moment geht's noch. Angenehme Frische, 14 Grad am Leuchtturm auf Norderney, da ist es schon sonnig. In Bremen nach Nebel 10 Grad. Am Rathaus in Oldenburg ebenfalls 10, hier ist es stark bewölkt. 10 Grad auch am Zoo in Osnabrück bei bedecktem Himmel. Im Stint in Lüneburg haben wir schon 11 Grad. In Hannover sonnig bei 10, Braunschweig sonnig bei 12 Grad und Göttingen und Braunlage melden sonnigen Himmel, oder es ist sonnig, bei 10 Grad im Augenblick. Es geht noch rauf auf knuffige 28 Grad, das ist heute die Tagestop-Temperatur, dazu kaum Wolken, es bleibt trocken. Bis zu 15 Stunden Sonne heute in Buxtehude, bis zu 16 sogar in Emden.
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0: Die B73 Cuxhavener Straße Hamburg-Stade ist immer noch in Höhe Neukloster zwischen dem Neukloster-Forstweg und der Yorker Straße gesperrt. Da läuft auch der Pfingstmarkt. Das Ganze also noch bis Dienstag früh, bis morgen früh beidseitig. Ansonsten alles frei. Gute Fahrt.
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0: Hoppla, da hat die Technik irgendwie gepennt. Nee, Keno ist erst morgen früh wieder da. Da sind wir beide da. Heute bin ich alleine, Isabel Eulenstein. Ich freue mich, dass Sie mit dabei sind. Und es sind offensichtlich schon viele von Ihnen wach. Danke für Ihre ganzen Nachrichten über die NDR Niedersachsen-App. Friedrich und Elke haben geschrieben, wir sind heute bereits ganz früh aufgestanden, um einen Morgenspaziergang in der Lüneburger Heide zu machen. Unser Ziel ist das autofreie Heidedorf Wilsede, wo als Belohnung ein wunderbares Frühstück auf uns wartet. Mensch, das ist doch toll. Liebe Grüße zurück an Friedrich und Elke nach Buchholz in der Nordheide. Und ich finde, das ist ein super Motto. Also erst ein bisschen Bewegung und dann die Brötchen.

Die Beach Boys mit I Can Hear Music um 6.38 Uhr bei NDR 1 Niedersachsen. Schöne Pfingsten wünsche ich Ihnen. Und wir haben ein kleines Geschenk an diesem Feiertag. Wir spielen Ihnen mehrmals die Stunde tolle Mitschnitte von Live-Konzerten. Und das sind nicht irgendwelche, sondern wirklich besondere Live-Konzerte gewesen. So wie das von Camouflage am 30.11.2006 in der Reithalle Dresden. Das war ja ihr Comeback-Jahr. Das war das erste Studioalbum seit 3 Jahren, hieß Relocated, und das soll wohl eines der stärksten deutschen Sinti-Pop-Konzerte der 2000er gewesen sein. Vor allem soll wohl eine super emotionale Stimmung da gewesen sein. 2009 wurde von diesem Konzert auch noch ein Live-Mitschnitt veröffentlicht, und das ist bis heute die wichtigste Live-Aufnahme von Camouflage. Und ich denke mal, diese emotionale Stimmung, die können Sie jetzt auch aufnehmen und genießen. Hier sind Camouflage mit Love is a Shield, live aus dem Jahr 2006.

0: Das ist Musik zum Träumen am frühen Pfingstmontag von Roxy Music More Than This. Es ist 6.49 Uhr. Wie schön, dass Sie schon mit dabei sind. Wird der VfL Wolfsburg erstklassig bleiben? Das entscheidet sich heute Abend. Abstieg aus der Fußball-Bundesliga oder doch der Klassenerhalt? Fakt ist, die Wölfe müssen im Rückspiel der Relegation in Paderborn ran. Das Hinspiel war ja nur ein 0:0. Also heute ist das im Grunde ein richtiges Endspiel. Aber VfL-Trainer Dieter Hecking, der sagt, ja, ist doch super.
1: Ich liebe das. Es ist nicht der 18. oder 19. Spieltag in der Saison, es ist das finale Spiel. Und diese Spiele kann man mögen. Ich mag sie, weil ich einfach der Meinung bin, das ist genau das Salz in der Suppe, was du brauchst, um nochmal das Adrenalin hochzufahren. Und egal, wie es dann auch ausgeht, auch da werde ich sicherlich überglücklich sein, wenn wir es schaffen. Sollte es nicht gelingen, werde ich ein fairer Verlierer sein und werde es akzeptieren müssen.
0: Übrigens, Dieter Hecking ist offenbar wirklich tiefenentspannt. Er war jetzt am Wochenende mit seinen Kindern und Enkeln bei der Landesgartenschau und vorher hat er mit ihnen noch die Freibadsaison eröffnet und er meint, das muss man auch machen. Warum soll ich mein Leben nur wegen einem Spiel ändern? Das hat er gestern auf der Pressekonferenz gesagt. Das komplette Interview mit ihm finden Sie übrigens bei uns in der NDR Niedersachsen App. Ich hoffe nur, dass diese Gelassenheit hilft, denn wenn nicht, wäre das der erste Abstieg des VfL seit dem Bundesliga-Aufstieg 1997, also seit fast 30 Jahren. Los geht das Relegationsspiel der Wölfe um 20.30 Uhr und hier bei uns bei NDR 1 Niedersachsen verpassen Sie natürlich nichts. Wir schalten heute Abend ab 20.05 Uhr in einer Sonderausgabe von Sport Aktuell immer wieder rüber ins Stadion und drücken natürlich dem VfL Wolfsburg in der Relegation heute Abend die Daumen. Ganz kurz der NDR 1 Niedersachsen Verkehrsservice. Vorsicht bitte in Rothenburg auf der Glockengießer Straße in Höhe B71 am Neuen Markt. Da laufen Pferde auf der Fahrbahn. Ihnen allen unterwegs eine gute Fahrt.

0: Guten Morgen am Pfingstmontag um kurz vor 7.
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0: Fahren Sie bitte vorsichtig in Rothenburg auf der Glockengießer Straße in Höhe B71 am Neuen Markt. Da laufen immer noch Pferde. Die B73 Cuxhavener Straße Hamburg-Stade ist in Höhe Neukloster zwischen dem Neukloster-Forstweg und der Yorker Straße wegen des Pfingstmarktes noch bis morgen früh beidseitig gesperrt. Und Großmittlum, die Landstraße zwischen Großmittlumer Ring und am Löschteich ist im Moment beidseitig gesperrt. Hier laufen Löscharbeiten. Ihnen allen unterwegs eine gute und sichere Fahrt.
2: Es ist 7 Uhr.
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2: Mit Karin Jäger. Schönen guten Morgen. Die Schlagzeilen. Zahl der Friedenseinsätze geht zurück. Gilde für alle demonstriert in Wildeshausen für Gleichberechtigung. Basketball-Bundesligist Rasta Fechter vergibt Matchball. Das Wetter überwiegend sonnig bis 28 Grad. Internationale Friedensmissionen weltweit.

0: innenpolitische Konflikte. Im UNO-Sicherheitsrat blockieren sich die Vetomächte zunehmend gegenseitig. Dadurch wird es schwerer, Mandate zu verlängern oder neue Missionen zu beschließen. Wenn es so weitergeht, könnte die Zahl der Konflikte laut SIPRI weiter zunehmen und sie hätten noch schwerere Folgen für die Zivilbevölkerung. SIPRI ist eine unabhängige Organisation und wird zu großen Teilen von der schwedischen Regierung finanziert. Das Friedensforschungsinstitut veröffentlicht jedes Jahr mehrere Berichte, unter anderem zu Militärausgaben und Rüstungsindustrie.
1: Bundesinnenminister Dobrindt hat Zweifel an einem Social-Media-Verbot für Kinder geäußert. Ein einfaches Verbot für Plattformen wie Facebook, Instagram oder TikTok halte er für schwer durchsetzbar, sagte der CSU-Politiker der Funke Mediengruppe. Er sehe vielmehr die Eltern in der Pflicht. Seiner Meinung nach braucht es innerhalb der Familie eine konsequente Begleitung und Kontrolle, um Risiken sozialer Netzwerke zu begegnen. Die EU-Kommission arbeitet derzeit an einem europäischen Vorschlag für ein entsprechendes Gesetz. Papst Leo XIV. Veröffentlicht heute seine erste Enzyklika. Das Lehrschreiben des Pontifex thematisiert künstliche Intelligenz und behandelt den Schutz der menschlichen Würde in Zeiten von KI. Es gilt als eine Art Regierungserklärung für dessen Pontifikat. Neu ist, dass der Papst die Enzyklika persönlich vorstellt. Bislang ging es darin neben dem Glauben meist um Grundsatzfragen wie Krieg und Frieden, soziale Gerechtigkeit, Familie sowie Umwelt- und Klimaschutz. In Wildeshausen im Kreis Oldenburg wurde gestern das Gildefest offiziell eröffnet. Heute protestiert die Initiative Gilde für alle für ein Kinderschützenfest, bei dem auch Mädchen mitschießen dürfen. Sie veranstaltet einen Demo-Umzug und kürt eine Kinderkönigin. Statt mit Armbrustschießen wie beim normalen Kinderschützenfest, wird die aber per Cornhole-Werfen ermittelt. Also ein Zielwerfen mit kleinen, mit Mais gefüllten Säckchen. Die Wildeshauser Schützengilde hatte im vergangenen Jahr per Abstimmung entschieden, dass weiter nur Jungen beim Kinderschützenfest mitschießen dürfen. Das hatte für große Diskussionen gesorgt. In Celle hat die Polizei einen 18-jährigen Raser gestoppt. Die Beamten seien dem Fahranfänger eine Zeit lang hinterhergefahren, hieß es. Dabei ermittelten sie, dass der 18-Jährige mit Tempo 120 statt der erlaubten 50 km/h durch die Innenstadt fuhr, so ein Polizeisprecher. Gegen den Mann wurde demnach ein Ordnungswidrigkeitsverfahren eingeleitet. Neben einem hohen Bußgeld und Punkten in Flensburg drohe dem Fahranfänger ein Fahrverbot. Die Basketballer von Rasta Vechta haben den vorzeitigen Einzug ins Halbfinale um die deutsche Meisterschaft verpasst. In der Playoff-Viertelfinalserie verloren die Vechta mit 79-85 gegen Alba Berlin. In der Serie steht es damit 2-2. Aus Vechta Till Gruppe.
2: Rasta Vechta konnte bei der Intensität und Körperlichkeit von Alba Berlin lange mithalten, aber gerade zum Ende fehlten dann die entscheidenden Punkte, um als Sieger vom Platz zu gehen. 79-85, der Endstand in einem brodelnden Rasta Dome, der jedes Aufbäumen der Vechta lautstark unterstützt hatte. Am Ende verliert Vechta, aber auch, weil sie den Berlinern zu viele zweite Chancen ermöglicht haben. Ganze 17 Offensivrebounds konnten die Berliner sich ergattern, daraus punkten und so den Ausgleich der Playoff-Serie klar machen. Das Endspiel der so spannenden Playoff-Serie findet also jetzt wieder in Berlin statt.
1: Und zwar am Mittwochabend. Die Zeit, es ist 7.05 Uhr.
3: Und das ist das Wetter für Niedersachsen. Lüften Sie vielleicht das Dachgeschoss nochmal durch. Es wird wieder heiß heute. Tagestop-Temperatur 28 Grad. Im Moment noch angenehme 11 in Nordheim, 13 in Wittmund und in Hitzacker. Es gibt kaum Wolken. Es bleibt den ganzen Tag über trocken. Und wir bekommen bis zu 15 Stunden Sonne heute, zum Beispiel in Buxtehude. Bis zu 16 Stunden in Emden. Morgen auch wieder ganz viel Sonne, dann sogar noch heißer, bis 31 Grad.
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3: Guten Morgen und frohe Pfingsten wünsche ich Ihnen. Vielleicht kennen Sie das auch. Bei uns zu Hause gestern Abend, beziehungsweise am Nachmittag eigentlich schon, zwischen Erdbeertorte und Grillen wieder mal die Frage aufgekommen. Wie war denn das jetzt eigentlich nochmal mit Pfingsten? Warum feiern wir das nochmal genau? Wir haben die Frage mal weitergegeben und auf der Straße die Menschen gefragt. Und die Antworten sind, ich sag mal, unterhaltsam. Hören Sie in einer Viertelstunde.
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mit NDR 1 Niedersachsen an Pfingstmontag. Wir haben zur Feier des Tages was ganz Besonderes uns ausgedacht. Wir spielen Ihnen mehrmals die Stunde Live-Mitschnitte von wirklich tollen Konzerten. Das jetzt war das Konzert am 7. November 2002 in Miami von Cher. Die TV-Ausstrahlung dazu hatte damals 17 Millionen Zuschauerinnen und Zuschauer und hat später 3 Primetime Emmy Awards gewonnen. Die Tour war damals ja so als Abschiedstour angekündigt, wobei man ja sagen muss, dass Cher ja noch mehrmals wieder zurückgekommen ist. Und sie hat damals von Juni 2002 bis Ende April 2005 Konzerte gegeben. 325 Stück, hat damit über 250 Millionen Dollar eingenommen und das war damals da die erfolgreichste Tour einer weiblichen Solokünstlerin überhaupt. Und das Finale damals, an diesem 7. November 2002 in Miami, war der Song Believe mit ganz viel Konfetti. Und den gibt es jetzt hier bei NDR 1 Niedersachsen.

0: Gute Laune Musik von Jimmy Cliff, Reggae Night. Um 7.22 Uhr am Pfingstmontag hier bei NDR 1 Niedersachsen. Axel hat sich schon gemeldet über die NDR Niedersachsen App und schreibt: Sonnige Grüße aus dem Harz. Nach einem erfrischenden Bad im Oderteich genieße ich nun einen heißen Kaffee und die Morgensonne. Kann das Leben schön sein? Super. Sie sind offensichtlich auch schon wach an diesem Pfingstmontag. Aber kurze Frage nochmal eben, warum feiern wir das nochmal? Florian Kneifel hat sich mal umgehört.
1: Ich meine, es sind etliche Tage nach Ostern oder so, ich weiß nicht
2: klar. Kann ich helfen? 50?
1: 50? Doch, könnte sein.
2: Glauben Sie mir doch.
1: Ja, doch, ist so.
2: Wissen Sie, warum wir Pfingsten feiern eigentlich?
3: Warum?
2: Ja.
3: Pfingstochsen.
2: Was hat es damit auf sich?
3: Ich weiß es nicht. Auferstehung.
2: Von wem?
3: Jesus.
2: Nee, hat er da schon hinter sich gehabt.
3: Okay.
2: Der Heilige Geist soll auf die Erde runtergekommen sein an Pfingsten.
3: Okay.
2: Aber bei Ihnen war er auch noch nicht.
3: Bis jetzt noch nicht. Hat keiner geklingelt.
4: Heiliger Geist?
2: Ja. Was könnte mit dem sein?
4: Ist er nicht in den Himmel gegangen, der Heilige Geist?
2: Nee, der umgekehrte Weg.
4: Ach so, er ist auf die Erde gekommen.
2: Er ist runtergekommen.
4: Ach so, ja. Sehr schön.
2: Ich gebe noch einen Tipp. Der kam runter auf die Erde.
1: Und dann?
2: Und dann ist er in bestimmte Personen gefahren. In welche?
1: Die Unwissenden.
2: Die auch? Und? Die Jünger.
1: Von Jesus meinen Sie jetzt.
2: Ja, welche denn sonst? Aber was machen Sie Pfingsten? Wird gefeiert?
1: Bisschen grillen vielleicht und dann ist gut.
2: Bisschen Heiliger Geist.
1: Bisschen Heiliger Geist, dass er uns besser erleuchtet und wir das auch verinnerlichen.
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0: Das ist der perfekte Song für alle, die sich nochmal gemütlich einkuscheln an diesem Pfingstmontag. Chicago, If You Leave Me Now. Um 7:30 hier bei NDR 1 Niedersachsen. Aber ich sag mal so, es würde sich lohnen aufzustehen. Das wird heute ein knaller Tag. Tagestop-Temperatur heute 28 Grad und im Augenblick sogar noch richtig angenehm. Am Leuchtturm auf Norderney wolkenloser Himmel bei 15 Grad. An der Schlachte in Bremen wolkenlos bei 12. An der Salztherme in Lüneburg ebenfalls 12 Grad. Am Zoo in Osnabrück leicht bewölkter Himmel 13 Grad. 14 schon in Oldenburg. In Hannover, Braunschweig und Göttingen jeweils wolkenloser Himmel bei 13 Grad. Und am Golfpark in Braunlage keine Wolke am Himmel. 14 Grad im Augenblick. Es wird richtig schön heute. Ganz viel Sonne. Bis zu 16 Stunden sind drin. Dazu kaum Wolken und es bleibt den ganzen Tag über trocken.
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0: Das sieht gut aus. Wir haben nur den einen Hinweis für die B73, Cuxhavener Straße, Hamburg-Stade. Die ist in der Ortsdurchfahrt Neukloster zwischen dem Neukloster-Forstweg und der Yorkerstraße immer noch gesperrt. Da läuft ja der Pfingstmarkt, das Ganze bis Dienstag. Also da kommen Sie im Moment nicht vorbei. Ansonsten gute Fahrt.
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0: Ich freue mich sehr, dass wir diesen Feiertag gemeinsam verbringen und an dieser Stelle natürlich auch mal einen ganz, ganz lieben Gruß an alle, die heute arbeiten müssen, so wie Holger.
2: Ich bin gerade auf dem Weg von Lemgo, wo ich inzwischen wohne, nach Celle, wo ich um 8 Uhr anfangen muss zu arbeiten als Soldat bis morgen früh um 8. Und hiermit nochmal liebe Grüße an Schorze, der mir vor 2 Jahren ein Radio vorbeigebracht hat, damit ich heute auch wieder NDR 1 Niedersachsen hören kann. Liebe Grüße ins Studio.
0: Jawohl, danke schön. 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

Guten Morgen mit NDR 1 Niedersachsen. Sie sitzen vielleicht gerade beim Frühstückstisch und wir begleiten Sie heute ja immer wieder mit richtig tollen Live-Mitschnitten von Konzerten. Jetzt mit dem Konzert von Herbert Grönemeyer vom 29. Juni 1988 in der Kölner Sporthalle. War damals ausverkauft und wurde wohl relativ spontan einfach mitgeschnitten und zwar ohne großen Schnickschnack. Also da wurde nichts künstlich ausgeleuchtet, gab keine aufwendige Nachbearbeitung und 2011 ist dann dieser Konzertfilm rausgekommen, wo eben auch Teile aus diesem Kölner Konzert mit dabei waren. Grönemeyer war ja damals zu dieser Zeit wirklich bekannt dafür, für diese völlige körperliche Verausgabung auf der Bühne, für seine heisere Stimme nach dem Konzert und lange Zugaben. Und das können wir möglicherweise ja alle wieder erleben, denn er wird nächstes Jahr wieder auf Tour gehen. Herbert Grönemeyer im Juni, dann auch wieder in Köln, kommt auch für 3 Konzerte nach Hamburg. Und am 18. Juni 2027 dann auch Open Air in Niedersachsen in Hannover. Jetzt erinnern wir aber erstmal an sein legendäres Konzert aus dem Jahr 1988. Hier ist Herbert Grönemeyer mit Was soll das?

0: Guten Morgen mit NDR 1 Niedersachsen. An Pfingstmontag um 7.46 Uhr. Ich freue mich, dass Sie schon mit dabei sind. Und an diesem Wochenende hatte ja wirklich ein ganz großer seinen letzten Auftritt. Er hat die Bühne oder vielmehr den Rasen verlassen. Lukas Podolski, der Fußballweltmeister von 2014, hatte sein letztes Spiel. Unvergessen, natürlich er gemeinsam mit Schweini in der DFB-11. Also das war schon wirklich ein herausragendes Gespann. Mittlerweile hat Poldi sich ja ein richtiges Döner-Imperium aufgebaut, hat sein eigenes Modelabel. Also ich sag mal so, er wird genug zu tun haben. Aber trotzdem werden wir ihn und vor allem seine Sprüche alle ein bisschen vermissen, oder? Ist einfach ein richtig guter Typ und ein herausragender Fußballer.
1: Lukas Podolski, der ist heiß wie Frittenfett. Podolski, Tor!
2: Ich versuche jedes Spiel ein Tor zu machen. Wenn es klappt, ist gut. Wenn es auch nicht klappt, ist auch gut. Schießt jemand anderen das Tor.
1: Lukas Podolski.
2: Jedes Spiel macht Bock. Darum ist man ja Fußballer. Wenn man ins Spiel geht und man hat keinen Bock, dann kann man draußen bleiben.
1: Podolski und Tor für Köln.
2: 80% von euch und ich krauen sich auch mal an den Eiern. Und daher ist alles gut.
3: Das war's. Deutschland ist Weltmeister.
4: 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Nimmt Köln auseinander.
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0: Guten Morgen um kurz vor 8.
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0: Sieht super aus. Alles frei. Gute Fahrt.
2: Es ist 8 Uhr.
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2: Mit Karin Jäger. Schönen guten Morgen. Die Schlagzeilen. Internationale Friedenseinsätze kämpfen mit Geld- und Personalproblemen. Initiative Gilde für alle demonstriert in Wildeshausen für Gleichberechtigung bei Kinderschützenfest. VfL Wolfsburg will Abstieg aus Fußball-Bundesliga unbedingt verhindern. Das Wetter überwiegend sonnig bis 28 Grad. Internationale Friedensmissionen weltweit stehen zunehmend unter Druck. Das zeigt ein neuer Bericht des Stockholmer Friedensforschungsinstituts SIPRI. Aus Stockholm, Jana Sinram.
3: Ende 2025 waren weltweit knapp 79.000 internationale Kräfte in Friedensmissionen im Einsatz, so wenige wie seit rund 25 Jahren nicht mehr. Allein in den letzten 10 Jahren hat sich die Zahl laut dem SIPRI-Bericht fast halbiert. Einer der Hauptgründe für den Rückgang ist demnach die finanzielle Situation bei den Vereinten Nationen. Große Geldgeber wie die USA und China haben

0: jedes Jahr mehrere Berichte, unter anderem zu Militärausgaben und Rüstungsindustrie.
1: Bundesinnenminister Dobrindt hat Zweifel an einem Social-Media-Verbot für Kinder geäußert. Ein einfaches Verbot für Plattformen wie Facebook, Instagram oder TikTok halte er für schwer durchsetzbar, sagte der CSU-Politiker der Funke Mediengruppe. Er sehe vielmehr die Eltern in der Pflicht. Seiner Meinung nach braucht es innerhalb der Familie eine konsequente Begleitung und Kontrolle, um Risiken sozialer Netzwerke zu begegnen. Andere EU-Länder planen bereits Social-Media-Verbote für Minderjährige oder haben sie schon eingeführt, darunter Dänemark, Frankreich und Spanien. In der saudi-arabischen Stadt Mekka beginnt heute die islamische Pilgerfahrt Hadsch. Trotz des Iran-Kriegs sind nach Behördenangaben mehr als 1,5 Millionen Pilger aus dem Ausland zum Hadsch angereist. Bis Ende der Woche vollziehen die Gläubigen vorgeschriebene Riten an der Kaaba in der heiligen Moschee von Mekka und in den umliegenden Orten. Die US-Botschaft in Riad hat ihren Bürgern wegen der unsicheren Lage geraten, nicht an der Pilgerfahrt teilzunehmen. In Wildeshausen im Kreis Oldenburg wurde gestern das Gildefest offiziell eröffnet. Heute will die Initiative Gilde für alle für ein Kinderschützenfest protestieren, bei dem auch Mädchen mitschießen dürfen. Jan-Bastian Buck, was steckt dahinter?
2: Die Wildeshauser Schützengilde hatte im vergangenen Jahr per Abstimmung entschieden, dass weiter nur Jungen mitschießen dürfen. Das hatte für große Diskussionen gesorgt. Die Initiative Gilde für alle hat für heute Nachmittag eine Kundgebung in der Wildeshauser Innenstadt angekündigt. Zwei Redebeiträge, anschließend soll dann die erste Kinderkönigin in Wildeshausen gekürt werden. Statt mit Armbrustschießen wie beim normalen Kinderschützenfest wird die aber per Cornhole-Werfen ermittelt, also beim Zielwerfen mit kleinen, mit Mais gefüllten Säcken. Im Anschluss ist ein Umzug durch die Innenstadt geplant. Gildeoberst Friedrich Ahlers betont, dass das Demonstrationsrecht sehr wichtig sei, kritisiert aber Zeitpunkt und Ort des Protests. Gleichberechtigung in niedersächsischen Schützenvereinen ist immer wieder Thema. In Stadthagen dürfen zum Beispiel nach jahrelangem Kampf seit 2024 auch Frauen mitmarschieren. In Hannover können sie seit 2022 auch das Traditionsamt des Bruchmeisters übernehmen. Zuletzt hatte der Schützenverein in Twistringen im Kreis Diepholz Schlagzeilen gemacht. Frauen dürfen dort weiterhin nicht in der Traditionsabteilung mitmachen.
1: In Niedersachsen stehen hunderte liebevoll sanierte Wind- und Wassermühlen. Viele von ihnen kann man heute, am Deutschen Mühlentag, wieder in Aktion sehen. Dazu zählen etwa die Bockwindmühle im Hermann-Löns-Park in Hannover aus dem Jahr 1701, die Wassermühle des Mühlenmuseums in Moisburg, die Windmühle Paula in Steinhude oder die zwei historischen Mühlen im Freigelände des Brotmuseums in Ebergötzen. Die Zahl der historischen Mühlen ist in den vergangenen Jahrzehnten zurückgegangen. Mühlenliebhaber und Vereine kümmern sich darum, dass sie erhalten bleiben. Der VfL Wolfsburg spielt heute seine entscheidende Partie gegen den Abstieg aus der Fußball-Bundesliga. Im Rückspiel der Relegation müssen die Wölfe am Abend beim SC Paderborn antreten. Kevin Poveska, wie stehen die Chancen, dass der VfL die Klasse hält?
3: Auch wenn das Hinspiel in Wolfsburg 0-0 ausgegangen ist, die Wölfe sind auch im Rückspiel der klare Favorit gegen den SC Paderborn. Und doch geht es heute Abend um alles. Es ist das Endspiel, das der VfL Wolfsburg gewollt hat. Das hat Cheftrainer Dieter Hecking vor der Partie noch einmal ausdrücklich betont.
4: Ich liebe das. Ja, da gibt es kein Drumherumreden mehr. Da geht es jetzt wirklich, lieferst du oder lieferst du nicht. Wir wollten das Finale, jetzt spielen wir es. Und wir haben alle Möglichkeiten, die Klasse zu halten.
3: Die Wölfe haben das Hinspiel analysiert, stellen sich auf verschiedene Szenarios ein und wollen vor allem bei eigenem Ballbesitz mehr Torchancen kreieren. Gelingt das, dann hat der VfL Wolfsburg gute Chancen, als Sieger vom Platz zu gehen und auch im nächsten Jahr in der ersten Fußball-Bundesliga zu spielen. Aber auch wenn alles passieren kann, Elfmeterschießen wurde in Wolfsburg nicht extra trainiert.
1: 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Und die Zeit, es ist 8.06 Uhr.
5: Und das ist das Wetter für Niedersachsen. Also wenn Sie schon zur Hunderunde am Morgen mit T-Shirt und Flipflops raus können, dann wissen Sie, es ist Sommer in Niedersachsen. Heute auch wieder bis 28 Grad. Im Moment noch ganz angenehm. 15 in Hahnmünden, 16 sind es ganz aktuell in Cuxhaven und Wolfenbüttel. Dazu viel blauer Himmel. Es bleibt trocken, sind nur ein paar lockere Wolken unterwegs und eben viel Sonne. Bis zu 15 Stunden lang scheint sie heute in Buxtehude. Bis zu 16 in Emden und auch morgen wieder viel Sonne und sogar noch heißer. morgen dann bis 31 Grad.

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1: Schöne Pfingsten wünsche ich Ihnen und vielen Dank für die ganzen Nachrichten in der NDR Niedersachsen-App. Viele von Ihnen schon auf den Beinen mit dem Hund an den Feldern, im Auto auf dem Weg zur Küste, beim Frühsport oder auch in der Küche. Moin, warum sind Sie schon auf?
2: Ich bin recht früh hoch heute, weil ich für meine Freundin Jessica aus Wiefelstede eine Geburtstagstorte gleich zaubern werde. Da gehen wir heute Nachmittag hin. Wir freuen uns schon sehr darauf. Und ich wünsche dem gesamten Team und allen Zuhörern noch einen schönen Pfingstmontag.
1: Das wünschen wir Ihnen auch. Gleich mit toller Musik von The Sweet. Und das hier, Hammer, sind Genesis mit Invisible Touch.
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0: Guten Morgen mit NDR 1 Niedersachsen. Um gleich 14 Minuten nach 8. Ich könnte mir vorstellen, so langsam werden auch die Langschläferinnen und Langschläfer wach. Und das ist gut so, denn wir haben was ganz Besonderes heute für Sie. Immer wieder den ganzen Tag über Live-Konzertmitschnitte. Und das hier ist ja wohl wirklich ein Knaller. 19. September 1981. Simon and Garfunkel live im Central Park in New York. Das war damals ein kostenloses Benefizkonzert zur Rettung und Verschönerung des Parks, denn der war wohl Ende der 70er ziemlich runtergekommen durch Vandalismus und durch fehlende Pflege. Die Stadt New York komplett pleite und Paul Simon und Art Garfunkel sind dementsprechend seit über 10 Jahren dann das erste Mal wieder auf die Bühne gegangen. Hat wohl den ganzen Tag über geregnet, trotzdem sind wohl bis zu 500.000 Menschen gekommen. Das ist damit eins der größten Konzerte der US-Geschichte. Und New Yorks Bürgermeister hat die Band damals dann persönlich angekündigt. Diesen besonderen Konzertmoment genießen wir in Niedersachsen jetzt alle noch einmal. Hier sind sie, Simon and Garfunkel mit Mrs. Robinson live 1981.
1: Ladies and Gentlemen, Simon and Garfunkel.

0: Das ILO. Confusion. Bei NDR 1 Niedersachsen. 8.21 Uhr. Ganz kurz der NDR 1 Niedersachsen Verkehrsservice. Fahren Sie bitte vorsichtig auf der A1 Richtung Hamburg zwischen Uphusen, Bremen, Mahndorf und dem Bremer Kreuz. Da steht ein defektes Fahrzeug. Gute Fahrt und einen wunderbaren Pfingstmontag. Wird ja heute wirklich wieder super Wetter und super warm. Bis zu 28 Grad erwarten wir. Wenn Sie sich abkühlen möchten, in die Kirche gehen, wäre ja heute am Pfingstmontag durchaus eine Option. Ruth Baerbaum, die nimmt uns jetzt schon mit in einen kühlen Dom.
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2: Pfingsten ist ein wichtiges christliches Fest. Es ist der Geburtstag der Kirche. Manche gehen in diesen Tagen auch in eine Kirche und sei es bei einem kurzen Zwischenstopp auf der Familienradtour. Die jahrhundertealten Mauern, Gewölbe und heiligen Figuren lassen Menschen staunen. Das erlebt auch Jessica Löscher. Die Museums- und Kirchenpädagogin führt alt und jung durch den Osnabrücker Dom.
3: Die Kinder sind immer ganz beeindruckt. Also man merkt das auch, wenn man von draußen dann in den Dom hineinkommt, dass sie von selber immer ganz leise werden, ganz ruhig werden. Ja, weil der Raum wirkt tatsächlich bis heute noch.
2: Wie hoch ist die Kirche? Das dürfen die Kinder mit einem gasgefüllten Luftballon erkunden. Sie streifen durch die Gänge, setzen sich ins Chorgestühl und entdecken Altar, Taufbecken und Orgel.
4: Ich fand die Osterkerste am schönsten.
5: Das große Kreuz, was da hängt.
6: Und da gibt's noch so einen Sessel extra für den Bischof.
7: Also den Friedhof, der im Garten da ist, den müsste man sich eigentlich auch angucken. Der ist eigentlich sehr schön.
2: Jede Kirche hat etwas Besonderes. Es muss nicht gleich ein Dom sein, meint Jessica Löscher. Und jede und jeder kann auch auf eigene Faust mit Kindern einfach mal hinter Kirchenmauern schauen.
3: Das kann man auch alleine machen, natürlich. Auch ohne, dass man ganz fachkundig alles erklären muss. Einfach mal auf sich wirken lassen. Das macht auch immer Spaß, auch mit den Kindern gemeinsam Sachen zu entdecken.
2: Und das vielleicht ja schon heute, am Pfingstmontag.

0: Sie decken vielleicht gerade den Frühstückstisch, heute natürlich draußen. Und wir sind an Ihrer Seite mit guter Laune Musik von Stevie Wonder, Part-Time Lover, um 8.31 Uhr. Aber bitte decken Sie auch die Sonnencreme mit auf. Kann man zwischendurch mal ein bisschen schmieren. Es ist ganz schön knuffig heute, oder wird es zumindest. 28 Grad die Tagestop-Temperatur. Ganz aktuell am Leuchtturm auf Norderney. 17 Grad hier, wolkenloser Himmel. Genauso auch über der Schlachte in Bremen bei 16 Grad. Am Stint in Lüneburg aktuell 14. Am Rathaus in Oldenburg 17 Grad. Osnabrück, Hannover und Braunschweig jeweils wolkenloser Himmel bei 16 Grad. Am Gänse-Lieselbrunnen in Göttingen auch nicht eine Wolke am Himmel bei 15. Und am Golfpark in Braunlage wolkenloser Himmel bei 16 Grad. Heute bis zu 16 Stunden Sonne. Es bleibt den ganzen Tag über trocken und auch morgen sonnig, trocken, dann sogar bei bis zu 31 Grad.
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0: Vorsichtig fahren bitte auf der A7 Hannover Richtung Kassel zwischen Rüden und Seesen. Eine ungesicherte Unfallstelle und das auf allen Fahrstreifen. Vorsicht auch immer noch auf der A1 Richtung Hamburg zwischen Uphusen, Bremen-Mahndorf und dem Bremer Kreuz. Da steht noch das defekte Fahrzeug. Und die B73 Cuxhavener Straße Hamburg-Stade ist in der Durchfahrt Neukloster zwischen dem Neukloster Forstweg und der Yorker Straße. Immer noch wegen des Pfingstmarktes gesperrt. Das Ganze noch bis morgen früh. Beidseitig. Das war's. Gute Fahrt.
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0: Ich wünsche Ihnen einen wunderbaren Pfingstmontag und wir spielen Ihnen heute den ganzen Tag über immer wieder Live-Konzertmitschnitte und das von wirklich spektakulären, ganz besonderen Konzerten. Gleich einen aus der Londoner O2 Arena aus dem Jahr 2007. Können Sie ja schon mal überlegen. Auflösung gleich in 7 Minuten.

0: Guten Morgen an Pfingstmontag mit NDR 1 Niedersachsen um gleich 20 von 9. Wir spielen ihn heute ja zur Feier des Tages. Den ganzen Tag über mehrere Live-Konzertmitschnitte. Jetzt einen aus dem Dezember 2007 von Take That in der Londoner O2 Arena. Da haben sie eine ganze Reihe von Konzerten damals gespielt, 6 Stück. Die wurden auch mitgeschnitten zum Teil und später veröffentlicht. 64.000 Mal haben die sich allein in der ersten Woche verkauft. Das war absoluter Rekord. Hat sich damals zeitweise sogar besser verkauft als das Nummer 1 Album von Amy Winehouse. Und das ja, obwohl Take That zu dieser Zeit voll im Umbruch war. Sie waren ja erst ein Jahr davor ohne Robbie Williams zurückgekommen und spätestens mit dieser Tour haben sie dann allen bewiesen, jawohl, wir können auch ohne Robbie. Die O2 Arena in London komplett ausverkauft, über 132.000 Tickets damals insgesamt verkauft. Und das Besondere, das war so eine runde Bühne mit beweglichen Elementen, gab es auch bis dato nicht ganz so oft. Dieser Song war natürlich auch mit dabei. Patience erinnert mich persönlich ja immer ein bisschen an den Bergdoktor. Das ist ja die Titelmelodie. Und das gucke ich wohl ganz gerne. Hier sind sie. Take That. Live aufgenommen 2007 in London.
1: Have a little sing-along. Please join us and sing Patience. Here we go.

0: Guten Morgen zu Ihnen an den Frühstückstisch, 8.46 Uhr, der NDR1 Niedersachsen Verkehrsservice. Fahren Sie bitte vorsichtig in beiden Richtungen auf der A2 Dortmund-Hannover. Zwischen Garbsen und Hannover-Herrenhausen, da laufen Tiere. Ich hoffe, Sie können diesen wunderbaren Tag genießen, haben was Schönes vor. Heute ja auch wieder schönstes Sommerwetter an diesem Pfingstmontag. Bis zu 28 Grad sind drin, viel Sonne. Und Sie haben auch richtig Lust auf Sonne und gutes Wetter, oder?
1: Total, der Winter war jetzt einfach zu lang. Also wird Zeit, dass es jetzt schön wird und dass wir jetzt so ein bisschen die Sonne genießen können.
2: Ja, es wird langsam Zeit, dass wir Wetter ein bisschen eine Änderung haben. Ne? Ja, endlich mal wieder vernünftig lange auf der Terrasse sitzen. Bis 22 Uhr gemütlich quasseln.
3: Also man hat wieder Lust auf rausgehen, spazieren gehen, Sport machen. Einfach motiviert wieder rauszugehen. Total euphorisch.
0: Oh, das geht mir ganz genauso. Allein heute Morgen auf dem Weg hier in den Sender, da konnte ich schon das Morgenrot am Himmel sehen. Dazu so ein bisschen Nebel auf den Feldern. Und es war fast hell um 16:45. Das war wirklich ein Traum. Also genießen Sie das tolle Wetter. Und wir sind an Ihrer Seite mit Mega-Musik. Jetzt von Michael Jackson. Heal the World. 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
1: Das ist sehr überschaubar heute Morgen. A7 Hannover-Kassel. Zwischen Rüden und Seesen im Moment 1 Kilometer Stau nach einem Unfall. Das war's. Gute und sichere Fahrt durch den Pfingstmontag.
2: Es ist 9 Uhr.
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2: Mit Karin Jäger. Schönen guten Morgen. Die Schlagzeilen. Internationale Friedenseinsätze kämpfen mit Geld- und Personalproblemen. Initiative Gilde für alle demonstriert in Wildeshausen für Gleichberechtigung bei Kinderschützenfest. Basketball-Bundesligist Rasta Fechter muss ins 5. Playoff-Spiel in Berlin. Das Wetter überwiegend sonnig bis 28 Grad. Internationale Friedensmissionen weltweit stehen zunehmend unter Druck. Das zeigt ein neuer Bericht des Stockholmer Friedensforschungsinstituts SIPRI. Aus Stockholm, Jana Sinram.
3: Ende 2025 waren weltweit knapp 79.000 internationale Kräfte in Friedensmissionen im Einsatz, so wenige wie seit rund 25 Jahren nicht mehr. Allein in den letzten 10 Jahren hat sich die Zahl laut dem SIPRI-Bericht fast halbiert. Einer der Hauptgründe für den Rückgang ist demnach die finanzielle Situation bei den Vereinten Nationen. Große Geldgeber wie die USA und China haben ihre Beiträge verspätet oder gar nicht gezahlt. Dazu kommen politische Konflikte. Im UNO-Sicherheitsrat blockieren sich die Vetomächte zunehmend gegenseitig. Dadurch wird es schwerer, Mandate zu verlängern oder neue Missionen zu beschließen. Wenn es so weitergeht, könnte die Zahl der Konflikte laut SIPRI weiter zunehmen und sie hätten noch schwerere Folgen für die Zivilbevölkerung. SIPRI ist eine unabhängige Organisation und wird zu großen Teilen von der schwedischen Regierung finanziert. Das Friedensforschungsinstitut

0: Frieden, soziale Gerechtigkeit, Familie sowie Umwelt- und Klimaschutz. In Wildeshausen im Kreis Oldenburg wurde gestern das Gildefest offiziell eröffnet. Heute will die Initiative Gilde für alle für ein Kinderschützenfest demonstrieren, bei dem auch Mädchen mitschießen dürfen. Sie veranstaltet einen Demo-Umzug und kürt erstmals eine Kinderkönigin. Statt mit Armbrustschießen wie beim normalen Kinderschützenfest wird die aber per Cornhole-Werfen ermittelt, also ein Zielwerfen mit kleinen, mit Mais gefüllten Säcken. Die Wildeshauser Schützengilde hatte im vergangenen Jahr per Abstimmung entschieden, dass weiter nur Jungen mitschießen dürfen. Das hatte für große Diskussionen gesorgt. In Celle hat die Polizei einen 18-jährigen Raser gestoppt. Die Beamten seien dem Fahranfänger eine Zeit lang hinterhergefahren. Dabei ermittelten sie, dass der 18-Jährige mit Tempo 120 statt der erlaubten 50 km/h durch die Innenstadt fuhr, so ein Polizeisprecher. Gegen den Mann wurde demnach ein Ordnungswidrigkeitsverfahren eingeleitet. Neben einem hohen Bußgeld und Punkten in Flensburg drohe dem Fahranfänger nun ein Fahrverbot. Die Basketballer von Rastafechter haben den vorzeitigen Einzug ins Halbfinale um die deutsche Meisterschaft verpasst. In der Playoff-Viertelfinalserie verloren die Fechter mit 79-85 gegen Alba Berlin. In der Serie steht es damit 2-2. Aus Fechter, Till Gruppe.
1: Rastafechter konnte bei der Intensität und Körperlichkeit von Alba Berlin lange mithalten, aber gerade zum Ende fehlten dann die entscheidenden Punkte, um als Sieger vom Platz zu gehen. 79-85, der Endstand in einem brodelnden Rasterdome, der jedes Aufbäumen der Fechter lautstark unterstützt hatte. Am Ende verliert Fechter, aber auch, weil sie den Berlinern zu viele zweite Chancen ermöglicht haben. Ganze 17 Offensivrebounds konnten die Berliner sich ergattern, daraus punkten und so den Ausgleich der Playoff-Serie klar machen. Das Endspiel der so spannenden Playoff-Serie findet also jetzt wieder in Berlin statt.
0: Und zwar am Mittwochabend. Die Zeit, es ist 9.04 Uhr.
2: Und das ist das Wetter für Niedersachsen. Das wird heute wieder richtig heiß. Also für alle, die gerne ins Meer oder in den See springen wollen. Es ist noch frisch. Die aktuellen Wassertemperaturen, Alfsee und Steinhuder Meer, okay, 17 Grad, Dümmer 18 geht auch. Die Nordsee vor den ostfriesischen Inseln, die hat gerade mal 13 Grad. Also das muss man schon wollen. Die Luft aber heute wieder richtig warm. Tagestoptemperatur liegt bei 28 Grad. Ganz aktuell 17 in Holzminden, 18 in Stade und Gifhorn. Dazu heute ganz viel Sonne, bis zu 15 Stunden lang scheint sie zum Beispiel in Buxtehude. Bis zu 16 Stunden sind in Emden drin. Es bleibt trocken, kaum Wolken und auch morgen wieder ganz viel Sonne. Dann sogar bei bis zu 31 Grad.
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2: Guten Morgen und schöne Pfingsten. Wir spielen ihn heute zur Feier des Tages gewissermaßen. Den ganzen Tag immer wieder Live-Konzertmitschnitte. Ute aus Langenhagen schreibt dazu über die NDR Niedersachsen-App. Guten Morgen, schöne Pfingsten. Tolle Idee mit den Live-Mitschnitten heute. Gefällt mir sehr. Das freut uns. Und den nächsten Konzertmitschnitt gibt's auch schon in 6 Minuten.
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Guten Morgen mit NDR 1 Niedersachsen um 11 Minuten nach 9, so rum. Wir spielen ihn ja heute zur Feier des Tages den ganzen Tag über Live-Konzertmitschnitte. Und jetzt gibt's einen ganz besonderen von Paul McCartney. Der hat schon mit den Beatles gefühlt auf allen Bühnen der Welt gespielt. Aber im Juli 2009 ist ihm in New York eine besondere Ehre zuteil geworden. Da hat er gleich 2 Konzerte gespielt, am 17. und 18. Juli. Und damit die Citi Field Arena eröffnet. Das ist insofern spannend, als dass er früher schon nebenan mit den Beatles in dem alten Stadion gespielt hat. Und das war natürlich ein Run auf die Tickets. 180.000 Stück wurden damals verkauft. Das Ganze war innerhalb weniger Stunden ausverkauft. Und Überraschungsgast damals dann auch noch Billy Joel. Also wirklich, das muss ein Wahnsinn gewesen sein. Gott sei Dank gibt es davon einen Mitschnitt, den wir jetzt alle auch im Jahr 2026 noch genießen können. Hier ist er, Paul McCartney mit Lady Madonna live aus dem Jahr 2009.

0: Guten Morgen mit NDR 1 Niedersachsen und dem Verkehrsservice. Fahren Sie bitte vorsichtig beidseitig auf der A31. Meppen leer zwischen dem Dreieck Bunde und Wehna. Da läuft ein Pfau. Gute und sichere Fahrt.
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0: Waren Sie schon einmal in Barcelona? Ich war vor etlichen Jahren mal da, habe eine Freundin damals da besucht, die dort studiert hat. Und da gibt's ja wirklich super viel zu entdecken und zu sehen. Wirklich eine tolle Stadt, Sagrada Familia, FC Barcelona. Und dann wäre da noch die deutschsprachige evangelische Gemeinde. Dahin nimmt Oliver Vorwald uns jetzt mit, zum Feiertag.
2: Vielsprachigkeit gehört zu Pfingsten und sie prägt die deutschsprachige evangelische Gemeinde in Barcelona. Eine Gemeinde mit großem Erbe. Hier hat der spätere NS-Gegner Dietrich Bonhoeffer sein Vikariat absolviert, die Ausbildung zum Pfarrer. Antje Grambo und Oliver Spieß sind heute hier die Pastorin und der Pastor, beide Nordlichter.
3: Wir sind eine Ortsgemeinde. Ich glaube, das habe ich erst lernen müssen, als wir hierher kamen. Eine Gemeinde Barcelonas, so nimmt uns die Stadt wahr. Ihr seid halt die deutschen Barcelonesen oder mit den Wurzeln. Dass die Zuhörer eigentlich fließend wechseln können zwischen Spanisch, Katalanisch und Deutsch.
2: 1885 gründen deutsche, österreichische und Schweizer Familien in Barcelona ihre Gemeinde. 1928 ist Bonhoeffer für ein Jahr hier.
4: Also die sind wirklich sehr, sehr dankbar für dieses Erbe, weil sie eben halt auch um die ambivalente Geschichte der Deutschen wissen.
3: In den Briefen schreibt er von völligem Erstaunen über Essen, über Meer, über die Lebensart hier in Barcelona und muss Kinderkirche machen.
2: Auf Barcelona folgen New York und London. 1936 bricht ein blutiger Bürgerkrieg in Spanien aus. Da ist Bonhoeffer längst wieder in Deutschland und im Widerstand gegen Hitler.
5: Und die Faschistenstaaten schickten auch prompt Soldaten.
2: Die Nazis unterstützen die spanischen Faschisten unter Franco bis zu deren Sieg 1939. Kurz darauf baut die deutschsprachige Gemeinde ihre Kirche in Barcelona.
3: Es hat dann etwas stattgefunden, was wir immer sehr kritisch auch anmerken, wenn Besucher kommen, dass dieser wunderbare Ort, den wir heute haben, im Herzen von Barcelona eigentlich nur zustande gekommen ist, weil Franco und Hitler sich verständigt haben, dass auf der Iberischen Insel evangelische Gemeinden Eigentum erwerben durften und Kirchen bauen durften.
2: Im Garten der Gemeinde steht heute ein Gedenkstein, dreisprachig, den Opfern von Krieg und Gewalt. Dazu die Worte, Herr, mache mich zum Werkzeug deines Friedens. Die Pfarrpersonen Antje Grambo und Oliver Spieß wollen dieses Erbe pflegen.
4: Wir werden 28 ein großes Jubiläum hier feiern, 100 Jahre Dietrich Bonhoeffer in Barcelona.
3: Zu sagen, wir haben etwas gelernt aus dieser Geschichte, auch von einer Person wie Bonhoeffer. Was ist das große Wort, was wir geerbt haben? Und das ist Widerstand.

0: Guck mal, schon wieder 9:30 Uhr. NDR 1 Niedersachsen. Am Pfingstmontag. Nimm doch mal die Butter aus der Sonne. Die kriegt einen Stich. Das wäre so ein typischer Satz meiner Familie beim Draußenfrühstück heute Morgen. Vielleicht sitzen Sie auch schon auf dem Balkon oder der Terrasse, lecker beim Frühstücken. Es ist wirklich herrlich. Norderney, wolkenloser Himmel, 17 Grad. An der Schlachte in Bremen, da ist es leicht bewölkt bei 17. Am Stint in Lüneburg schon 18 Grad. Osnabrück meldet wolkenlosen Himmel bei 18, Oldenburg sogar schon bei 19 Grad. Hannover und Braunschweig ebenfalls, nicht eine Wolke am Himmel, 18 Grad. Am Gänseliese Brunnen in Göttingen, wolkenloser Himmel bei 17, genauso auch am Golfpark in Braunlage. Es geht noch rauf auf knuffige 28 Grad. Es bleibt den ganzen Tag über sonnig und trocken. Morgen im Grunde die Kopie von heute, nur noch heißer. Morgen dann bis 31 Grad.
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0: Guten Morgen auf die Straßen, das sieht super aus. Wir haben nur diesen einen Hinweis, den Sie vielleicht schon kennen. Die B73 Cuxhavener Straße Hamburg-Stade ist in der Durchfahrt Neukloster zwischen dem Neukloster-Forstweg und der Yorker Straße wegen des Pfingstmarktes noch gesperrt. Das Ganze bis morgen früh beidseitig. Ansonsten kommen Sie überall gut und sicher an. Wenn Sie können, fahren Sie am besten jetzt. Ich denke, später wird sich das auf den Straßen noch ein bisschen verändern.
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0: Ich wünsche Ihnen einen schönen Pfingstmontag. Sie stehen vielleicht ja gerade bei Ihrem Lieblingsbäcker in der Schlange und wir sind gern dabei mit toller Musik. Damit macht das Warten sogar so ein kleines bisschen Spaß. Gleich in 6 Minuten haben wir auch wieder einen Live-Konzertmitschnitt. Vorher erstmal ab in die 70er mit Carl Douglas und in die 80er mit Kylie Minogue.

gelaunt durch den Pfingstmontag hier bei NDR 1 Niedersachsen. Gleich 20 vor 10 und wir spielen ihn doch den ganzen Tag über immer wieder Live-Konzertmitschnitte. Und das hier ist wirklich ein Highlight gewesen. 16. Januar 1988, Tina Turner im Maracanã-Stadion in Rio de Janeiro. Das war eines der größten Einzelkonzerte der Musikgeschichte, wirklicher Höhepunkt in ihrer Karriere. 180.000 Fans waren mit dabei. Es war wohl tropische Hitze, extreme Luftfeuchtigkeit, diese riesigen Menschenmassen. Und dann fast schon so stadionartige Mitsingchöre, das muss einfach der Hammer gewesen sein. Tina Turner hat sich trotz der Hitze mehrmals umgezogen und ihre Kostüme gewechselt, wobei ich überlegt habe, bei der Hitze da, wahrscheinlich war das auch Absicht, weil sie nach 5 Minuten einfach durchgeschwitzt war. Die ist ja auch immer über die Bühne gefegt und wir genießen jetzt nochmal diesen Moment. Zum Glück aufgezeichnet 1988, Rio de Janeiro und Tina Turner live. Aber vorher müssen wir ganz kurz auf den NDR 1 Niedersachsen Verkehrsservice schauen. Fahren Sie bitte vorsichtig A280 Groningen Richtung Leer zwischen Bunde West und dem Dreieck Bunde. Da liegt ein Reh.

0: Guten Morgen mit NDR 1 Niedersachsen und den Beach Boys. Schön, dass Sie mit dabei sind. Das war ein launiger Morgen und gleich über dem Christian Hake ab 10.
1: Und das wird fast noch launiger.
0: Meinst du, das ist zu toppen?
1: Nein, auf gar keinen Fall. Also so wie du die Sonne zum Leuchten gebracht hast heute Morgen, wird natürlich schwierig. Aber ich muss sagen, du hast ja auch ganz viele Live-Songs gespielt, was ich auch gleich machen werde. Robbie Williams zum Beispiel haben wir mit dabei. Angels gleich, das wird ganz großartig. Du hast vorhin Grönemeyer gespielt mit einer Live-Aufnahme, die ich in dem Fall noch nicht kannte, nämlich von 1988 von der Ö-Tour. Das war mein allererstes Konzert, bei dem ich damals war. 1988 in der Sporthalle in Hamburg. Und dann habe ich gleich danach gegoogelt nach diesem Konzert und habe das gleich mir im Auto auf dem Weg hierher komplett angehört nochmal. Und das waren so schöne Erinnerungen. Vielen Dank dafür.
0: Wundervoll. Und ich werde gleich bei Robbie Williams dabei sein. Ich weiß jetzt nicht, von wann dieser Ausschnitt
1: Nebworth, ist. Das legendäre Nebworth-Konzert.
0: Okay, ich war in Hannover mit dabei.
1: Also ähnlich
0: insofern werde ich das noch genießen. Schönen Tag für Sie mit Christian Hake. Und jetzt noch ganz kurz der NDR 1 Niedersachsen Verkehrsservice. Vorsicht bitte beidseitig. A30 Rheine Amsterdam. Zwischen Rheine und Rheine Nord. Da läuft eine Entenfamilie auf der Fahrbahn. Ihnen noch einen schönen Pfingstmontag.

0: Macht schon gute Laune, oder? Bei dem Wetter, Lynyrd Skynyrd und Sweet Home Alabama. Es ist einfach herrlich heute am Pfingstmontag und auf den Straßen sieht es auch ganz gut aus. Ist versprochen.
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0: Und zwar haben wir die B73 Cuxhavener Straße, Hamburg-Stade. Hier ist in der Ortsdurchfahrt Neukloster zwischen dem Neukloster-Forstweg und der Yorker Straße wegen des Pfingstmarktes bis Dienstag früh in beiden Richtungen gesperrt. Und das war's schon. Ich wünsche eine gute und vor allen Dingen entspannte Fahrt.
2: Es ist 10 Uhr.
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2: Mit Karin Jäger. Schönen guten Tag. Die Schlagzeilen. Papst Leo der 14. veröffentlicht seine erste Enzyklika. Initiative Gilde für alle demonstriert in Willeshausen für Gleichberechtigung bei Kinderschützenfest. Motorradfahrer stirbt bei Auffahrunfall im Kreis Diepholz. Das Wetter überwiegend sonnig bis 28 Grad. Papst Leo der 14. veröffentlicht heute seine erste Enzyklika. Das Lehrschreiben gilt als eine Art Regierungserklärung für dessen Pontifikat. Aus Rom berichtet Anna Giorgiano.
3: Wie der Vatikan angekündigt hat, trägt sie den Titel Magnifica Humanitas und im Untertitel heißt es sinngemäß über die Bewahrung des Menschen im Zeitalter der künstlichen Intelligenz. Das Schreiben wurde am 15. Mai unterzeichnet und das Datum ist kein Zufall. Der 15. Mai war der 135. Jahrestag der Enzyklika Rerum Novarum von Leo dem 13., dem Namensvorgänger des heutigen Papstes. Im Jahr 1891 ging er damit erstmals umfassend auf die soziale Frage und die Probleme der industriellen Revolution ein. Leo der 14. sieht die Menschheit heute an einem ähnlichen Wendepunkt. Zum Welttag der sozialen Kommunikationsmittel im Januar warnte er zum Beispiel davor, dass KI-Systeme anfangen würden, das Tiefste der menschlichen Kommunikation zu imitieren. Bei der Präsentation der Enzyklika bricht der Vatikan mit einigen Traditionen. Erstmals wird der Papst persönlich zu seinem Schreiben Stellung nehmen. Zudem wird auf dem Podium neben den Kurienkardinälen auch der KI-Experte Chris Ohler sitzen, der Forschungsleiter des US-Unternehmens Anthropic.
2: In der saudi-arabischen Stadt Mekka beginnt heute die islamische Pilgerfahrt Hadsch. Trotz des Iran-Kriegs sind nach Behördenangaben mehr als 1,5 Millionen Pilger aus dem Ausland zum Hadsch angereist. Bis Ende der Woche vollziehen die Gläubigen vorgeschriebene Riten an der Kaaba in der heiligen Moschee von Mekka und in den umliegenden Orten.

0: das Gildefest offiziell eröffnet worden. Heute will die Initiative Gilde für alle für ein Kinderschützenfest protestieren, bei dem auch Mädchen mitschießen dürfen. Jan-Bastian Buck, was steckt dahinter?
1: Die Wildeshauser Schützengilde hatte im vergangenen Jahr per Abstimmung entschieden, dass weiter nur Jungen mitschießen dürfen. Das hatte für große Diskussionen gesorgt. Die Initiative Gilde für alle hat für heute Nachmittag eine Kundgebung in der Wildeshauser Innenstadt angekündigt. Zwei Redebeiträge. Anschließend soll dann die erste Kinderkönigin in Wildeshausen gekürt werden. Statt mit Armbrustschießen wie beim normalen Kinderschützenfest wird die aber per Cornhole-Werfen ermittelt, also beim Zielwerfen mit kleinen, mit Mais gefüllten Säcken. Im Anschluss ist ein Umzug durch die Innenstadt geplant. Gildeoberst Friedrich Ahlers betont, dass das Demonstrationsrecht sehr wichtig sei, kritisiert aber Zeitpunkt und Ort des Protests. Gleichberechtigung in niedersächsischen Schützenvereinen ist immer wieder Thema. In Stadthagen dürfen zum Beispiel nach jahrelangem Kampf seit 2024 auch Frauen mitmarschieren. In Hannover können sie seit 2022 auch das Traditionsamt des Bruchmeisters übernehmen. Zuletzt hatte der Schützenverein in Twistringen im Kreis Diepholz Schlagzeilen gemacht. Frauen dürfen dort weiterhin nicht in der Traditionsabteilung mitmachen.
0: In Niedersachsen stehen hunderte liebevoll sanierte Wind- und Wassermühlen. Viele von ihnen kann man heute am Deutschen Mühlentag wieder in Aktion sehen. Dazu zählen etwa die Bockwindmühle im Hermann-Löns-Park in Hannover aus dem Jahr 1701, die Wassermühle des Mühlenmuseums in Moisburg, die Windmühle Paula in Steinhude oder die zwei historischen Mühlen im Freigelände des Brotmuseums in Oebergötzen. Die Zahl der historischen Mühlen ist in den vergangenen Jahrzehnten zurückgegangen. Mühlenliebhaber und Vereine kümmern sich darum, dass sie erhalten bleiben. Im Kreis Diepholz hat es am Nachmittag einen tödlichen Motorradunfall gegeben. Wie die Polizei mitteilte, waren drei Motorradfahrer in Richtung Bremen unterwegs. In Schwarme habe der vorausfahrende Motorradfahrer verkehrsbedingt abbremsen müssen. Ein direkt dahinter fahrender 56-Jähriger fuhr laut Polizei ungebremst auf, woraufhin beide Männer stürzten. Der 56-Jährige starb noch an der Unfallstelle. Die beiden anderen Motorradfahrer wurden laut Polizei leicht verletzt. Und die Zeit, es ist 10.05 Uhr.
2: Ja, wir schauen aufs Wetter bei uns in Niedersachsen. Die Geschichte ist schnell erzählt. Heute mega viel Sonne bei bis zu 29 Grad. Morgen genauso, nur wärmer. Tatsächlich kein Scherz, bis zu 32 sind morgen drin. Die erreichen wir wohl rund um Bad Bentheim, aber auch an der See sind es immer noch gute 20 Grad, teilweise 26 Grad. Es ist einfach richtig toll. Ab Mittwoch gehen die Temperaturen dann etwas zurück, aber es bleibt trotzdem sonnig, sommerlich. Wie herrlich.
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2: Ich wünsche einen schönen Pfingstmontag zusammen. Genießen Sie das, diesen herrlichen freien Tag mit diesem herrlichen Wetter bei uns in diesem herrlichen Niedersachsen. Was geht denn mehr? Ich glaube, relativ wenig. Wir begleiten das Ganze natürlich mit der Musik meines Lebens. Wir haben zum Beispiel Eruption, passt sehr gut. I Can't Stand the Rain gibt's gleich nach Robert Palmer. Hier ist die Geschichte von Johnny and Mary. Schönen Montag.

Steffings Montag bei uns in Niedersachsen, hier bei NDR 1 Niedersachsen um 10:12 Uhr. Und wir haben uns ja gedacht, wir versorgen Sie an diesem Pfingstmontag, passend bei diesem herrlichen Wetter, mit den schönsten Live-Mitschnitten, die es musikalisch so gibt auf diesem Planeten, um noch ein bisschen die Festivalsaison, Open-Air-Saison einzuläuten. Und jetzt kommt ein Song, boah, ich kriege jetzt schon Gänsehaut, weil ich mich jetzt schon so darauf freue. Es war ein unfassbares Spektakel 2003 in Knapworth. 3 Tage, über 375.000 Besucher bei diesem Konzert von Robbie Williams. Vielleicht erinnern Sie sich an diese Bilder. Mit diesen Drohnen gab es damals ja noch nicht, aber mit diesen Kameras, die über diese Menge geflogen sind. Und dann teilt sich die Bühne auf und Robbie Williams hängt kopfüber, so als umgedrehtes Kreuz sozusagen, von der Bühne herunter. Und ja, gibt dann richtig Vollgas.

Also er ist unfassbar, gibt da richtig Gas, die Menschen rasten aus. Und das Schönste ist, finde ich, alle tanzen und feiern, weil keiner hat Handys, mit denen man filmen kann. War das eine schöne Zeit. Ja, und irgendwann kommt es dann, wie es kommen muss. Das Piano erklingt. Und er spielt Angels. Das gibt's jetzt bei NDR 1 Niedersachsen.

mit Wham durch diesen Pfingstmontag, Vormittag, 10 Uhr gleich 23. Heute spielen wir ja den ganzen Tag immer wieder ganz fantastische Live-Aufnahmen für Sie hier bei NDR1 Niedersachsen. Und wir freuen uns, wenn Sie uns über die NDR Niedersachsen-App mal verraten, welche tollen Konzerterinnerungen Sie denn haben. Wo kriegen Sie noch Gänsehaut, wenn Sie heute daran denken, was waren die schönsten oder vielleicht auch verrücktesten Erlebnisse? Freue mich da über eine Nachricht über die NDR Niedersachsen-App. Jetzt kommen wir auch zu was Verrückten, zumindest wenn man den Titel nimmt, The Loco Motion hat ja damals Anfang der 60er dafür gesorgt, dass dieser Tanz, The Locomotion, ja so eine Art Line Dance, tatsächlich sehr, sehr berühmt wurde und die Menschen miteinander eben diese Locomotion getanzt haben. Kylie Minogue hat es einen Welthit gemacht. Das Original kommt jetzt bei NDR1 Niedersachsen von Little Eva. Hier ist The Locomotion.

0: Schimpfingsmontag mit NDR 1 Niedersachsen und dem schnellen Blick auf die Temperaturen. Es ist jetzt schon super herrlich. Lüneburg meldet 21 Grad, Osnabrück genauso wie Hannover und Göttingen 20 Grad, Braunschweig 19 Grad, Braunlage 18 Grad, überall sonnig, wolkenlos. Ein Träumchen.
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0: Auch die Straßen sehen gut aus. Wir haben eine Meldung, das ist die B73, Cuxhavener Straße, Hamburg-Stade. Hier ist die Ortsdurchfahrt Neukloster natürlich gesperrt zwischen dem Neukloster-Forstweg und der Yorker Straße in beiden Richtungen bis morgen früh wegen des Pfingstmarktes. Genießen Sie ihn, wenn Sie auf dem Weg dorthin sind. Machen Sie es sich richtig schön.
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0: Und gleich mit einem weiteren fantastischen Live Mitschnitt. Wir machen Station 1977 in Washington, D.C. Und zwar bei der legendären Hotel California Tour. Jetzt können Sie sich denken, um wen es da geht. Noch nicht? Okay, kein Problem. In 7 Minuten die Auflösung.
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Sie hören NDR 1 Niedersachsen am Pfingstenmontag. Inga Schmand hat geschrieben über die NDR Niedersachsen App. Mein schönstes, aber auch mein einziges Konzert war Marlon Rudett beim NDR mit vorheriger Führung durch den Norddeutschen Rundfunk. Das war so toll und so interessant, ganz besonders, wenn man sonst nur Zuhörer ist, also da mal hinter die Kulissen zu gucken. Viele Grüße, Inge. Ja, vielen Dank für diese Geschichte. Freue mich immer, wenn Sie Ihre Konzerterlebnisse heute mit uns teilen. Hintergrund ganz einfach, wir spielen ja die schönsten Live-Mitschnitte heute den ganzen Tag. Und jetzt geht's los mit den Eagles. Wir gehen rein ins Jahr 1977 und zwar nach Washington in Capitol Center. Zwei Abende haben sie dort gespielt, umjubelte Konzerte, gab anschließend Mitschnitt, Dokumentation und so weiter und so fort. Und in diese Zeit tauchen wir jetzt nochmal ein. Die legendäre Hotel California Tour. Und hier ist aus dem Jahr 77 Take It Easy. Hier sind die Eagles.

0: Kim Carnes bei NDR 1 Niedersachsen. 10.49 Uhr. Das heißt, es sind noch knapp 10 Stunden bis zum Anpfiff in Paderborn. Heute Relegationsrückspiel der VfL Wolfsburg bei Paderborn zu Gast. Es geht um alles. Abstieg oder Verbleib in der ersten Liga. Und der VfL ist bereit, weiß unser Reporter Kevin Poveska. Und das weiß auch der Trainer Dieter Hecking.
1: Wir werden alles reinwerfen, was wir haben, um dieses Spiel zu gewinnen.
2: Sagt VfL Wolfsburg-Cheftrainer Dieter Hecking vor dem alles entscheidenden Endspiel. Nach dem 0:0 im Hinspiel muss im Rückspiel ein Sieg her, wenn der VfL Wolfsburg auch im nächsten Jahr in der ersten Liga spielen will.
1: Ich liebe das. Ja, da gibt es kein Drumherumreden mehr. Da geht es jetzt wirklich, lieferst du oder lieferst du nicht.
2: Ein Sieg im Hinspiel hätte natürlich einiges leichter gemacht, weiß auch Dieter Hecking.
1: Es war nicht unser bestes Spiel in den letzten Wochen, das muss man ganz klar sagen, weil wir weniger Paderborn geschuldet, sondern wir selber ein paar Dinge gemacht haben, die wir so in den letzten Wochen nicht gemacht haben. Da werde ich jetzt aber nicht näher drauf eingehen. Das haben wir mit der Mannschaft besprochen und sie hat das auch selber irgendwo gemerkt auf dem Spielfeld, hat aber da für sich die richtigen Lösungen nicht gesehen in dem Moment.
2: Es soll sich vor allem bei eigenem Ballbesitz einiges ändern im Rückspiel. Die Wölfe wollen sich mehr Torchancen kreieren. Und doch könnte es zwischen Hecking und seinem Gegenüber, Ralf Kettelmann, darum gehen, sich auf verschiedene Szenarios einzustellen.
1: Wenn er mutig sein wird und uns mehr Räume gibt, okay, dann wird es das Spiel werden. Wenn er sagt, nee, er braucht nicht viel verändern, weil wir es gut gemacht haben gegen den Ball. Und am Ende glaube ich, dass er sagen wird, je länger das Spiel dauert, desto mehr spielt es uns in die Karten. Ja, das sind alles diese Spielchen und ich habe sie schon ein paar Mal erlebt, Ralf wird sie auch ein paar Mal erlebt haben, schon vielleicht auch noch nicht auf dem allerhöchsten Niveau, aber er macht es richtig gut mit seiner Mannschaft. Deshalb wird es ein Spiel werden, was wieder eng wird und wieder wird es darum gehen, wer kriegt das Momentum auf seine Seite gezogen.
2: Hecking glaubt an seine Mannschaft, auch in einem so wichtigen Spiel.
1: Wir wollten das Finale, jetzt spielen wir es und wir haben alle Möglichkeiten, die Klasse zu halten.
2: Und auch wenn alles passieren kann, Elfmeterschießen wurde beim VfL Wolfsburg nicht extra trainiert.
0: Anpfiff ist heute Abend um 20.30 Uhr. Und wenn Sie wollen, Sie können das Ganze natürlich auch live hören in der Sportschau-App oder auf sportschau.de. Und musikalisch gibt es jetzt schon mal eine kleine Einstimmung an die Wölfe. Wenn nicht jetzt, wann dann? Hier sind der Höhner.

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1: Mit einer Meldung von der A2 Hannover-Dortmund. Hier liegen Fahrzeugteile zwischen Wunstorf-Kohlenfeld und Bad Nenndorf. Das war's. Ich wünsche eine gute Fahrt.
2: Es ist 11 Uhr.
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2: Mit Karin Jäger. Schönen guten Tag. Die Schlagzeilen. Papst Leo XIV. Veröffentlicht seine erste Enzyklika. Historische Mühlen in Niedersachsen öffnen ihre Türen. Einsatzkräfte finden Mann tot in Badesee im Kreis Osnabrück. Das Wetter überwiegend sonnig bis 28 Grad. Papst Leo XIV. Veröffentlicht heute seine erste Enzyklika. Das Lehrschreiben gilt als eine Art Regierungserklärung für dessen Pontifikat. Aus Rom, Anna Giordano.
3: Wie der Vatikan angekündigt hat, trägt sie den Titel Magnifica Humanitas und im Untertitel heißt es sinngemäß über die Bewahrung des Menschen im Zeitalter der künstlichen Intelligenz. Das Schreiben wurde am 15. Mai unterzeichnet und das Datum ist kein Zufall. Der 15. Mai war der 135. Jahrestag der Enzyklika Rerum Novarum von Leo dem 13., dem Namensvorgänger des heutigen Papstes. Im Jahr 1891 ging er damit erstmals umfassend auf die soziale Frage und die Probleme der industriellen Revolution ein. Leo XIV. Sieht die Menschheit heute an einem ähnlichen Wendepunkt. Zum Welttag der sozialen Kommunikationsmittel im Januar warnte er zum Beispiel davor, dass KI-Systeme anfangen würden, das Tiefste der menschlichen Kommunikation zu imitieren. Bei der Präsentation der Enzyklika bricht der Vatikan mit einigen Traditionen. Erstmals wird der Papst persönlich zu seinem Schreiben Stellung nehmen. Zudem wird auf dem Podium neben den Kurienkardinälen auch der KI-Experte Chris Ohler sitzen, der Forschungsleiter des US-Unternehmens Anthropic.
2: Bundesinnenminister Dobrindt hat Zweifel an einem Social-Media-Verbot für Kinder geäußert. Ein einfaches Verbot für Plattformen wie Facebook, Instagram oder TikTok halte er für schwer durchsetzbar, sagte der CSU-Politiker den Funke-Zeitungen. Er sehe vielmehr die Eltern in der Pflicht. Seiner Meinung nach braucht es innerhalb der Familie eine konsequente Begleitung und Kontrolle, um Risiken sozialer Netzwerke zu begegnen. In Niedersachsen öffnen heute wieder viele Wasser- und Windmühlen für Besucher. Für den Erhalt dieser historischen Bauwerke setzen sich tausende Mühlenliebhaber, Vereine und ehrenamtliche Müller aktiv ein. Christina Hoffmann, wie steht es denn aktuell um die Mühlen in Niedersachsen?
4: Ganz klar schwierig. Zwar machen zum Deutschen Mühlentag heute in Niedersachsen so viele Wasser- und Windmühlen für Besucher ihre Türen auf, wie in sonst keinem Bundesland, aber viele

0: Ab 1000 historische Wasser- und Windmühlen gibt es in Niedersachsen noch und mindestens 150 lassen sich heute auch von innen anschauen.
1: In Wildeshausen im Kreis Oldenburg wurde gestern das Gildefest offiziell eröffnet. Heute protestiert die Initiative Gilde für alle für ein Kinderschützenfest, bei dem auch Mädchen mitschießen dürfen. Sie veranstaltet einen Demo-Umzug und kürt eine Kinderkönigin. Statt mit Armbrust schießen wie beim normalen Kinderschützenfest, wird die per Cornhole-Werfen ermittelt, also ein Zielwerfen mit kleinen, mit Mais gefüllten Säcken. Die Wildeshauser Schützengilde hatte im vergangenen Jahr per Abstimmung entschieden, dass weiter nur Jungen mitschießen dürfen. Das hatte für große Diskussionen gesorgt. In einem abgelegenen See in Haßbergen im Kreis Osnabrück haben Einsatzkräfte am Abend eine Leiche entdeckt. Bei dem Toten handelt es sich laut Polizei um einen 34-jährigen Mann. Zeugen hätten am Ufer des privaten Sees persönliche Gegenstände entdeckt und die Polizei gerufen. Feuerwehr, DLRG und Rettungsdienst suchten daraufhin mit einem Großaufgebot nach dem Vermissten. Der Mann wurde später tot im Wasser gefunden, wie es weiter hieß. Die Polizei geht nach ersten Erkenntnissen von einem Unglücksfall aus. Und die Zeit, es ist 11.05 Uhr.
2: Hier ist NDR Niedersachsen mit dem Wetter für uns in Niedersachsen. Heute viel Sonne, nämlich 15 bis 16 Stunden. Herrlich, Temperaturen bis 29 Grad. Morgen wie heute nur ein bisschen wärmer, bis zu 32 sind da drin. Selbst in Oberharz um die 25. Ab Mittwoch gehen die Temperaturen etwas zurück. Bleibt aber sonnig, sommerlich und Temperaturen, ich meine so Mitte 20 Grad, sind doch auch super angenehm.
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2: Ich sag mal, vielen, vielen Dank für die vielen, vielen Konzertnachrichten, die Sie mir schicken. Wir spielen heute ja sehr, sehr viele Live-Mitschnitte, die wir Ihnen präsentieren. Und Ingrid aus Peine hat zum Beispiel gerade geschrieben, mein schönstes Konzert, Tina Turner, Hannover 2000. Tolles Konzert mit Gewitter und Starkregen. Alle waren klitschnass. Aber hat bestimmt trotzdem unfassbar viel Spaß gemacht. Wir gehen gleich zurück ins Jahr 2005. Und zwar zu John Fogerty. Was er uns live präsentiert, das hören Sie in 7 Minuten.
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Sie sind bei NDR 1 Niedersachsen am Live-Montag, so möchte ich es hier fast mal nennen. Am Pfingstmontag spielen wir ganz viele Live-Songs, passend zu diesem herrlichen Wetter da draußen und so ein bisschen ja auch als Einleitung der Open-Air-Saison. Und Gabi und Jürgen haben uns zum Beispiel geschrieben über die NDR Niedersachsen-App. Moin, liebes NDR 1 Niedersachsen-Team. Mein schönstes Konzert war das von den Lords in der Glückaufhalle in Salzgitter. Ups, es war ja auch mein einziges. Liebe Grüße diesmal nicht aus Holzheim, Bayern, sondern aus dem Urlaubsort Lützelbach im schönen Odenwald. Liebe Grüße und tschüss. Gabi und Jürgen, ganz viel Spaß noch im Urlaub und es sind auch schöne Erinnerungen an das Konzert bestimmt gewesen. Also das finde ich toll, dass ihr uns geschrieben habt. Und Miriam hat auch noch geschrieben, mein schönstes Konzerterlebnis war Paul Anka, der zu meinem 16. Geburtstag in Berlin ein Konzert gab. Oldies sind halt Goldies. Noch heute höre ich Paul Anka gerne laut. Schönen Pfingstmontag. Danke, Miriam. Schicken wir liebe Grüße natürlich zurück. Und jetzt geht's ins Jahr 2005 und trotzdem spielen wir einen ziemlich alten Titel. Weil das Gute ist, wenn man mal mit einer Band sehr erfolgreich war und anschließend noch solo unterwegs ist, kann man die ganzen Hits trotzdem spielen, wenn man sie denn selbst geschrieben hat. So wie John Fogerty. Der ist der Autor von Bad Moon Rising, natürlich mit CCR, Creedence Clearwater Revival, ein Riesenhit gewesen. Und 2005 in Los Angeles klang das live mit John Fogerty so.

0: Hier ist NDR 1 Niedersachsen. Es ist Pfingstmontag. Schön, dass Sie diesen Tag mit uns verbringen. Und schön, Dank für die ganzen Nachrichten, die Sie uns schicken über die NDR Niedersachsen-App.
1: Moin NDR 1 Team. Moin Christian Hacke. Mein bestes Open-Air-Konzert war in Vechta auf dem Stoppelmarktgelände mit Frieda Gold und Anastasia und Adel Tawil. Und alles für umsonst. Und es war mega geil.
0: Ist das schön, oder? Ich meine, solche Erinnerungen schafft doch wirklich nur Musik. Und auch wenn Musikkonzerte mittlerweile relativ teuer geworden sind, übrigens vielen Dank, Franz, für diese Nachricht, auch wenn Konzerte mittlerweile einigermaßen teuer geworden sind, ich finde immer noch, es ist eine gute Investition, weil es eben für fantastische Erinnerungen sorgt. Ich werde mein erstes Konzert zum Beispiel nie vergessen, Herbert Grönemeyer 1988 in der Sporthalle in Hamburg. Und das ist einfach toll. Das sind Erinnerungen, die für immer bleiben. Freue mich über mehr Geschichten über die NDR Niedersachsen App. Die Musik meines Lebens gibt's obendrauf. Hier bei uns zum Beispiel jetzt von Ace of Base. Hier ist The Sign.

0: Sie sind bei NDR1 Niedersachsen. Schönen sonnigen Pfingstmontag wünsche ich. Und wir schauen mal auf die aktuellen Temperaturen. 20 Grad auf Norderney, genauso wie in Braunschweig und Braunlage. 22 aktuell in Osnabrück. Hannover meldet 21, Göttingen 22, Lüneburg 23 Grad. Es wird noch deutlich wärmer, heute bis zu 29 Grad. Die sind in Schüttorf und Roßdorf drin, dazu bis zu 16 Stunden Sonne. Herrlich.
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0: Bitte Vorsicht, auf der A1 Bremen-Hamburg zwischen dem Aschener Kreuz und Harburg ist ein Auto liegen geblieben. Dann die A1 A27 Bremen-Walsrode, hier auch ein Liegenbleiber zwischen Uphusen, Bremen-Mahndorf und Achim Nord. Vorsicht auf der A7 Hannover-Hamburg zwischen dem Aschener Kreuz, A39 und Marmsdorf liegt ein Tier auf der Fahrbahn. A33 Osnabrück-Bielefeld zwischen dem Kreuz Osnabrück-Süd und Haderberg, Unfall nicht abgesichert. Und Vorsicht auf der A261 in Richtung A7 zwischen dem Buchholzer Dreieck und Tötensen ein Liegenbleiber. Außerdem ist die B73 Cuxhavener Straße Hamburg-Stade weiterhin gesperrt in beiden Richtungen wegen des Pfingstmarktes bis Dienstag früh, und zwar in der Ortsdurchfahrt Neukloster zwischen dem Neukloster-Forstweg und der Yorker Straße. Das war's. Gute Fahrt.
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0: Und mit den schönsten Live-Mitschnitten, die dieses Land zu bieten hat, gleich in Form von Heinz Rudolf Kunze. Und der kann live richtig was. Dein ist mein ganzes Herz, bei mir in 7 Minuten.
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Hier ist NDR Niedersachsen am Pfingstmontag, 11.39 Uhr. Genießen Sie die Sonne dazu, die Musik meines Lebens, und zwar live. Wir spielen Ihnen heute ganz, ganz viele Live-Mitschnitte. Und manchmal haben wir große Arenen dabei, wie vorhin bei Robbie Williams. Drei Konzerte mit über 375.000 Zuschauern waren das damals in Knapworth. Jetzt geht's eher klein und gemütlich zu. Denn auch wir vom NDR veranstalten ja regelmäßig Konzerte, zum Beispiel in unseren Sendesälen in Hannover, aber auch im Rolf-Liebermann-Studio in Hamburg. Dort passen auch nur so ein paar hundert Leute rein. Das ist sehr, sehr nett, sehr, sehr gemütlich. Und 2009 hatten wir Heinz Rudolf Kunze zu Gast. Und den gibt's jetzt live aus dem Liebermann-Studio in Hamburg. Hier ist Dein ist mein ganzes Herz.

0: Kim Wilde, hier came bei NDR 1 in Niedersachsen. Wir haben den 25. Mai, natürlich der Monat des Maikäfers. Und darum geht's jetzt auch bei unserem Autoren Ralf Sprekels, der das Ganze auch noch mit Erinnerungen an Reinhard May, Max und Moritz und Peterchens Mondfahrt spickt. Hier ist Ralf Sprekels. Hör mal, Betentau.
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0: Und hier ist der NDR Niedersachsen Verkehrsservice. Achtung, Falschfahrer auf der B217 Hameln-Hannover. Zwischen der B442 in Hachmühlen und Völksen kommt Ihnen ein Falschfahrer entgegen. Auf der B217 Hameln-Hannover ist ein Falschfahrer unterwegs. Aktuell zwischen der B442 in Hachmühlen und Völksen.

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1: Bitte Achtung nochmal, Falschfahrer auf der B217 Hameln-Hannover noch nicht weg. Zwischen B442 in Hachmühlen und Völksen bitte weiterhin aufpassen. Vorsicht auf der A1 Bremen-Hamburg zwischen dem Maschener Kreuz und Harburg Liegenbleiber. Ein Tier liegt auf der A7 Hannover-Hamburg zwischen dem Maschener Kreuz, A39 und Marmsdorf. Dann die A33 Osnabrück in Richtung Bielefeld zwischen dem Kreuz Osnabrück Süd und Haderberg Unfall nicht abgesichert. A261 Richtung A7 Liegenbleiber zwischen dem Buchholzer Dreieck und Tötensen. Und die B73 Cuxhavener Straße Hamburg-Stade ist weiterhin in der Ortsdurchfahrt Neukloster zwischen dem Neukloster Forstweg und der Yorker Straße gesperrt wegen des Pfingstmarktes. Das Ganze in beiden Richtungen und noch bis morgen früh. Das war's. Ich wünsche eine gute und vor allen Dingen eine entspannte Fahrt durch diesen Pfingstmontag.
2: Es ist 12 Uhr.
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2: Mit Lars König. Schönen guten Tag. Die Schlagzeilen. Papst Leo veröffentlicht seine erste Enzyklika. Historische Mühlen in Niedersachsen öffnen ihre Türen. VfL Wolfsburg will Abstieg aus Fußball-Bundesliga verhindern. Das Wetter überwiegend sonnig bis 28 Grad. Papst Leo XIV. Veröffentlicht heute seine erste Enzyklika. Das erste Lehrbuch in der Amtszeit eines neuen Papstes gilt auch als eine Art Regierungserklärung für dessen Pontifikat. Papst Leo wird bei der Präsentation im Vatikan auch selbst sprechen, eine Neuerung. Aus Rom, Anna Giordano.
3: Es sind rund 100 Seiten, auf denen Papst Leo XIV. Die katholische Soziallehre auf das Zeitalter der künstlichen Intelligenz anwendet. Die neuen Technologien könnten das Leben der Menschen verbessern, sie seien nicht per se schlecht. Das Problem sei jedoch, dass zunehmend private Akteure die Entwicklungen steuern würden und keine Staaten, dass die technologische Macht sich oft der demokratischen Kontrolle entziehe. Der Papst spricht konkrete Folgen der digitalen Transformation an, verurteilt etwa die Ausbeutung im Hintergrund der Tech-Welt, nennt Sklavenarbeit beim Abbau seltener Erden. Zum Ende seiner Enzyklika gibt Leo XIV. Handlungsempfehlungen für verschiedene Lebensbereiche. So fordert er etwa eine pädagogische KI-Erziehung an Schulen und eine gesetzliche Altersgrenze für die Nutzung von Smartphones. Zudem warnt der Papst eindringlich vor dem Einsatz von KI im Militär. Es sei völkerrechtlich und ethisch unzulässig, unumkehrbare oder tödliche Entscheidungen an automatisierte Systeme zu übertragen, die keine moralische Instanz besitzen.
2: In die Debatte um die Finanzierung der gesetzlichen Krankenversicherung hat der wirtschaftsweise Truger Beamte ins Gespräch gebracht. Der Ökonom forderte in der Osnabrücker Zeitung, dass auch sie in die GKV einzahlen sollten. Dass sie bisher herausgehalten werden, halte er für völlig falsch. Durch die guten Gehälter der Beamten könne die Kassenlage der gesetzlichen Versicherung gestärkt werden. Noch im Juni soll der Bundestag über die umstrittene Gesundheitsreform zur Stabilisierung der Beitragssätze beraten. In Bremen hat die Polizei nach einem Raubüberfall auf eine Tankstelle zwei Tatverdächtige festgenommen. Die Männer stehen laut Ermittlern im Verdacht, gestern Abend die Tankstelle im Stadtteil Burglesum überfallen zu haben. Einer der Männer soll vermummt den Verkaufsraum betreten und eine Mitarbeiterin mit einem Messer bedroht haben. Danach zwang er die Angestellte, die Kasse zu öffnen. Er flüchtete dann mit Bargeld zu einem Fluchtwagen. Die Polizei stoppte das Fahrzeug wenig später auf der A27. Die beiden Insassen wurden festgenommen. Das Diebesgut war noch im Auto. Und der NDR 1 Niedersachsen Verkehrsservice mit einer dringenden Meldung. Achtung, ein Falschfahrer auf der B217 Hameln-Hannover zwischen der B442 in Hachmühlen und Völksen kommt Ihnen ein Falschfahrer entgegen. Fahren Sie äußerst rechts und überholen Sie nicht. Auf der B217 Hameln-Hannover zwischen der B442 in Hachmühlen und Völksen, da ist ein Falschfahrer unterwegs. Vorsicht bitte in beiden Richtungen. 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

0: sagt der Vorsitzende der Mühlenvereinigung Niedersachsen-Bremen, Martin Lehr. Doch zu wenige würden danach wieder richtig in Betrieb gehen. Und das schrecke junge Leute ab, denn viele wollten mit anpacken und mitwirken, was bei einer Mühle, die nicht malt, ziemlich schwierig werden dürfte. Man müsse schon eine Schraube locker haben, sagt Martin Lehr, wenn man sich mit der Restauration und der Inbetriebnahme einer Mühle beschäftigt. Aktuell restauriert er eine Mühle bei Diepholz, aber er gibt nicht auf und die rege Teilnahme bei VHS-Kursen für angehende Müllerinnen und Müller gebe Hoffnung. Knapp 1000 historische Wasser- und Windmühlen gibt es in Niedersachsen noch und mindestens 150 lassen sich heute auch von innen anschauen.
1: In Wilhelmshaven hat sich ein E-Scooter-Fahrer eine Verfolgungsfahrt mit der Polizei geliefert. Er gefährdete dabei laut Polizei mehrere Fußgänger. Eine Streifenwagenbesatzung wollte den Fahrer gestern kontrollieren. Vorher soll der E-Scooter auf einer Straße mit etwa 70 km/h unterwegs gewesen sein. Außerdem hat an dem Fahrzeug offensichtlich das nötige Kennzeichen gefehlt. Der Fahrer missachtete die Anhaltesignale der Polizei und flüchtete. Im Kurpark mussten mehrere Fußgänger zur Seite springen. Schließlich entkam der Fahrer unerkannt. Die Polizei bittet nun Zeugen, sich zu melden. Der VfL Wolfsburg steht vor seinem Endspiel um den Klassenerhalt in der Fußball-Bundesliga. Im Relegationsrückspiel am Abend in Paderborn muss Wolfsburg gewinnen, um in der Liga zu bleiben.
2: Wir werden alles reinwerfen, was wir haben, um dieses Spiel zu gewinnen.
3: Sagt VfL Wolfsburg-Cheftrainer Dieter Hecking vor dem alles entscheidenden Endspiel. Nach dem 0:0 im Hinspiel muss ein Sieg her, wenn der VfL Wolfsburg auch im nächsten Jahr in der ersten Liga spielen will.
2: Ich liebe das. Ja, da gibt's kein Drumherumreden mehr. Da geht's jetzt wirklich, lieferst du oder lieferst du nicht.
3: Es soll sich vor allem bei eigenem Ballbesitz einiges ändern im Rückspiel. Die Wölfe wollen sich mehr Torchancen kreieren. Und doch könnte es zwischen Hecking und seinem Gegenüber, Ralf Kettelmann, darum gehen, sich auf verschiedene Szenarios einzustellen.
2: Wenn er mutig sein wird und uns mehr Räume gibt, okay, dann wird es das Spiel werden. Wenn er sagt, nee, er braucht nicht viel verändern, weil wir es gut gemacht haben gegen den Ball und am Ende glaube ich, dass er sagen wird, je länger das Spiel dauert, desto mehr spielt es uns in die Karten. Ja, das sind alles diese Spielchen und ich habe sie schon ein paar Mal erlebt. Ralf wird sie auch ein paar Mal erlebt haben, schon vielleicht auch noch nicht auf dem allerhöchsten Niveau, aber er macht es richtig gut mit seiner Mannschaft. Deshalb wird das ein Spiel werden, was wieder eng wird und wieder wird es darum gehen, wer kriegt das Momentum auf seine Seite gezogen.
3: Hecking glaubt an seine Mannschaft, auch in einem so wichtigen Spiel.
2: Wir wollten das Finale, jetzt spielen wir es und wir haben alle Möglichkeiten, die Klasse zu halten.
3: Und auch wenn alles passieren kann, Elfmeterschießen wurde beim VfL Wolfsburg nicht extra trainiert.
1: Ein Bericht von Kevin Poveska. 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Und nochmal der NDR 1 Niedersachsen Verkehrsservice. Vorsicht bitte auf der A29 Oldenburg nach Wilhelmshaven. Zwischen Varel, Bockhorn und Zetel, da liegt ein Metallteil auf der Fahrbahn. Die Zeit ist 12.07 Uhr.
4: Und wir schauen aufs Wetter bei uns in Niedersachsen. Das ist überragend, das bleibt überragend. Heute Temperaturen 26, 27 Grad maximal. Morgen geht's in Richtung 32. Im Laufe der Woche wird's ein bisschen frischer, aber immer noch um die Mitte 20 Grad. Es wird also eine fantastische Woche werden.
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4: Und mit den schönsten Live-Songs, die diese Welt so zu bieten hat und mit ihren Konzerten, die sie uns auch jetzt in ihren Konzertgeschichten. Markus Bosse hat mir geschrieben zum Thema schönstes Konzerterlebnis. Das legendäre Rolling Stones Konzert im Mai 1990 im Niedersachsenstadion war umwerfend. Gleich mit dem ersten Song Start Me Up hat Mick Jagger mit voller Wucht das Publikum in seinen Bann gezogen. Ein Konzert mit Power und ehrlicher Gitarren- und Schlagzeugmusik. Unvergesslich. Danke Markus für diese schöne Erinnerung und deshalb spielen wir auch gleich mal die Stones, ne? Live Satisfaction, freue mich jetzt schon drauf. Gibt's gleich nach Camouflage und der Nick Straker Band.
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Das ist ein Camouflage bei NDR 1 Niedersachsen und ich habe mich schon sehr, sehr gefreut, freue mich sehr auf den 18. Juli. Da sehe ich Camouflage zum ersten Mal in meinem Leben. Live werden sie dabei sein im Volksparkstadion in Hamburg. Da gibt es eine große 80er-Show mit Boy George, mit Gazebo, mit Cutting Crew, Kim Wilde, Sandra, Starship und so weiter. Holly Johnson von Frankie Goes to Hollywood und eben auch Camouflage live. Freue ich mich persönlich extrem drauf. Und da sind wir schon beim Thema heute, nämlich den schönsten Live-Erinnerungen, den schönsten Konzerten, die Sie alle miterlebt haben. Darüber sprechen wir heute und dazu spielen wir natürlich auch die Musik, die uns alle extrem bewegt hat. Und eben gerade haben wir die Nachricht von Markus ja gehört, sein schönstes Konzert, die Rolling Stones. Und deswegen gibt es jetzt auch Rolling Stones live. Wir gehen rein ins Jahr 2002, Madison Square Garden, New York City. Und natürlich darf ein Song auf dem Rolling Stones Konzert nicht fehlen. Und das ist der hier.

0: Joan of Arc, Maid of Orleans, Orchestrals, Maneuvers in the Dark, hier bei NDR 1 Niedersachsen. OMD am Pfingstmontag. Einer dieser Feiertage, von dem die meisten sagen, genau, da haben wir frei, ne? Da haben wir frei. Aber warum haben wir eigentlich frei und was feiern wir da? Weihnachten ist klar, ne? Klar, Geburt von Jesus. Ostern ist klar, zuerst gekreuzigt, dann auferstanden. Aber Pfingsten? Zum Glück haben wir einen, der sich auskennt und mal nachfragt. Florian Kneifel hat sich mal umgehört bei uns im Land.
1: Ich meine, es sind etliche Tage nach Ostern oder so, ich weiß nicht klar.
2: Kann ich helfen? 50?
1: 50? Doch, könnte sein.
2: Glauben Sie mir doch!
1: Ja, doch, ist so.
3: Wissen Sie, warum wir Pfingsten feiern eigentlich?
4: Warum?
3: Ja.
4: Pfingstochsen.
2: Was hat es damit auf sich?
4: Ich weiß es nicht. Auferstehung.
2: Von wem?
4: Jesus.
2: Nee, hat er da schon hinter sich gehabt.
4: Okay.
2: Der Heilige Geist soll auf die Erde runtergekommen sein an Pfingsten.
4: Okay.
2: Aber bei Ihnen war er auch noch nicht.
4: Bis jetzt noch nicht. Hat keiner geklingelt.
5: Heiliger Geist?
2: Ja. Was könnte mit dem sein?
5: Ist er nicht in den Himmel gegangen, der Heilige Geist?
2: Nee, der umgekehrte Weg.
5: Ach so, er ist auf die Erde gekommen.
2: Er ist runtergekommen.
5: Ach so, ja. Sehr schön.
2: Es gibt noch einen Tipp. Der kam runter auf die Erde.
1: Und dann?
2: Und dann ist er in bestimmte Personen gefahren. In welche?
1: Die Unwissenden.
2: Die auch? Und? Die Jünger.
1: Von Jesus meinen Sie jetzt.
2: Ja, welche denn sonst? Aber was machen Sie Pfingsten? Wird gefeiert?
1: Bisschen grillen vielleicht und dann ist gut.
2: Bisschen Heiliger Geist.
1: Ein bisschen Heiliger Geist, dass er uns besser erleuchtet und wir das auch verinnerlichen.
0: Drückt die Daumen, dass das klappt. Auf jeden Fall wissen wir jetzt Bescheid, warum wir Pfingsten feiern. Und jetzt schauen wir nochmal kurz auf die Straße. Vor Sie bitte auf der B210 Wittmund Richtung Wilhelmshaven zwischen Schortens und dem Wilhelmshavener Kreuz. Ein Liegenbleiber und gute Nachricht. B217 Hameln-Hannover. Kein Falschfahrer mehr unterwegs.

0: wunderbaren Backstreet Boys bei NDR 1 Niedersachsen. Wir schauen mal schnell auf die Temperaturen bei uns im Land. Sehr positive Nachrichten. 24 Grad in Lüneburg, 23 in Göttingen und Osnabrück, 22 haben wir in Hannover und Braunschweig, 21 in Braunlage und auf Norderney. Dazu wolkenlos, Sonne ohne Ende, ein Traum.
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0: Vorsicht bitte auf der A29 Oldenburg-Wilhelmshaven, weiterhin ein Metallteil zwischen Varrel-Bockhorn und Zetel. Liegenbleiber auf der B210 Wittmund-Wilhelmshaven zwischen Schortens und dem Wilhelmshavener Kreuz. A1 Lübeck-Hamburg zwischen Morfleth und Norderelbbrücke 2 Kilometer. A1 Bremen-Osnabrück, 5 Kilometer stocken zwischen Opphusen, Bremen, Mahndorf und Arsten. Und die B73 Cuxhavener Straße Hamburg-Stade ist in der Ortsdurchfahrt Neukloster zwischen dem Neukloster Forstweg und der Yorker Straße wegen des Pfingstmarktes bis morgen früh in beiden Richtungen gesperrt. Das war's. Gute Fahrt.
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0: Und heute steht ja bei uns am Pfingstmontag alles im Zeichen der Live-Musik. Ich freue mich gleich auf Culture Club live aus dem Jahr 84. Hören Sie bei mir in einer Viertelstunde.
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0: mit Barry White durch diesen Pfingstmontag. 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Heute auch Lust auf Grillen. 20 vor 1 jetzt gleich. Noch klar, da wird sicherlich der ein oder andere Grill bei uns im Land angeschmissen werden. Ich bin mittlerweile tatsächlich so, ich liebe einfach eine gute Wurst. Ich brauche da gar nicht wildes Fleisch und sonst wie. Aber eine gute Wurst ist einfach genau das Richtige für mich. Und wichtig ist, dass hier rundherum gegrillt wird. Nicht nur oben und unten. Und das sagen sich auch die Azubis eines Landmaschinenherstellers. Die haben nämlich im vergangenen Jahr eine automatisierte Bratwurst-Grillmaschine entwickelt als Abschlussprüfung ihrer Ausbildung. Und das Tolle ist, man muss eigentlich gar nichts machen. Das Ding arbeitet automatisch und die Würste werden im Minuten, ach was sage ich eigentlich, im Sekundentakt serviert. Tim Schade, der ist Ausbildungsleiter, hat die Entwicklung des Grills komplett begleitet. Wie genau funktioniert das Ganze eigentlich?
1: Wir haben auf der einen Seite ein Wurstmagazin. In dieses Wurstmagazin können wir dann 30 Würstchen ungefähr einlagern. Und mit unserem Grill sind wir in der Lage, bis zu 200 Würstchen pro Stunde zu grillen. Und das macht alle 17 Sekunden eine Wurst. Und das ist nicht eine klassische Zwei-Seiten-Wurst, wie man sie sonst so kennt vom Grill, sondern das ist eine gleichmäßig rundherum gebräunte Wurst.
0: Und wie gesagt, so muss es ja sein. Klingt nach einem entspannten Grillerlebnis.
1: Man kann sich dann mit den Leuten am Grill unterhalten und muss sich dann weniger auf die Würstchen konzentrieren. Und man kann sicher sein, dass am Ende keine schwarze Wurst dabei rumkommt, sondern alle braun sind. Passiert alles automatisch vom Grill. Das ist ganz, ganz entspannt, ja.
0: Herrlich. So, und das Video, das bei Instagram veröffentlicht wurde, zum Beispiel auf unserem Instagram-Kanal von NDR Niedersachsen, hat mittlerweile mehr als 4 Millionen Aufrufe und natürlich werden natürlich auch die Jungs von dieser Landmaschinenfirma auch belagert mit Anfragen.
1: Wir hatten Stadien, die gesagt haben, wir brauchen das für Großveranstaltungen. Haben die gesagt, wir brauchen da noch 2, 3 von und ein bisschen größer. Wir müssen dann 20.000 Würstchen hinkriegen. Das ist wirklich Wahnsinn, was da alles an Anfragen kam. Also im privaten Umfeld wird man sowieso darauf angesprochen. Also dadurch, dass ich den Grill auch schon mal mit hatte beim Kindergartenfest. Also die Leute erkennen diesen Grill. Das ist ganz toll. Das macht Spaß.
0: In Serie soll er erstmal nicht gehen. Man kann ihn aber für Großveranstaltungen ausleihen. Also eine tolle Geschichte, die die Jungs da gemacht haben. Übrigens auf ndr.de/niedersachsen finden Sie ja noch einen kleinen Film. Und da sehen Sie dann diese automatische Grillmaschine live und in Action.

0: Hier ist NDR 1 Niedersachsen. Wir lieben Live-Musik. Wir läuten sozusagen die Open-Air-Festival- und Konzertsaison ein mit den schönsten Live-Mitschnitten, die die Welt so zu bieten hat. Und Sie erzählen uns von Ihren liebsten Konzerten. Janet zum Beispiel schreibt, mein schönstes Konzert war mit Abstand Michael Jackson. Liebe Grüße aus Schellerten von Janet. Das glaube ich, den habe ich leider noch nie live gesehen. Tanja schreibt auch zum Thema Live-Konzerte, extra breit Paul Young, Marillion und London Beat in Osnabrück. So wie auf der letzten Maiwoche in Osnabrück war es Safrido. Sehr schön, extra breit, habe ich auch Karten gekauft. Im Dezember sehe ich die, freue mich auch schon drauf. Und Endora schreibt uns, ich war 1990 auf dem Konzert von Udo Lindenberg. Als größter Fan stand ich natürlich ganz vorne. Dann begann das Konzert, Udo kam auf die Bühne und ich hatte einen Kreislaufkollaps und musste rausgebracht werden, noch bevor er ein Wort gesagt hat. Ich habe dann das Konzert von draußen hören müssen. Das war auf jeden Fall nicht das schönste, sondern das schlimmste Konzert. Leider, das glaube ich, Endora. Ich hoffe, du hast nochmal die Chance, Udo live zu sehen, ist er gerade 80 geworden, vielleicht geht er noch was.
1: This song is another song that you can also stand up to and you can sing along if you like. This is all about chameleons.
0: Vielleicht haben Sie es erkannt, das ist die Stimme von Boy George gewesen. 1984, live in Sydney mit seiner Band Culture Club. Hier ist Karma Chameleon bei NDR 1 Niedersachsen.

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1: Bitte Vorsicht, auf der B210 Wittmund Richtung Wilhelmshaven zwischen Schortens und dem Wilhelmshavener Kreuz ein Liegenbleiber. A1 Lübeck-Hamburg zwischen Murfleet und Norderelbbrücke 2 Kilometer stockender Verkehr. A1 Bremen-Osnabrück zwischen Obhusen-Bremen-Mahndorf und Arsten aktuell 5 Kilometer und die B73 Cuxhavener Straße Hamburg-Stade ist in der Ausdurchfahrt Neukloster zwischen dem Neukloster Forstweg und Yorkerstraße bis morgen früh in beiden Richtungen gesperrt wegen des Pfingstmarktes.
2: Es ist 13 Uhr.
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2: Mit Lars Königke. Schönen guten Tag. Die Schlagzeilen. Papst Leo veröffentlicht erste Enzyklika. Polizei im Kreis Cloppenburg stoppt Autofahrer mit mehr als 4 Promille. VfL Wolfsburg will Abstieg aus Fußball-Bundesliga verhindern. Das Wetter überwiegend sonnig bis 28 Grad. Papst Leo XIV. Hat seine erste Enzyklika veröffentlicht. Das erste Lehrbuch in der Amtszeit eines neuen Papstes gilt auch als eine Art Regierungserklärung für dessen Pontifikat. Aus Rom, Anna Giordano.
3: Es sind rund 100 Seiten, auf denen Papst Leo XIV. Die katholische Soziallehre auf das Zeitalter der künstlichen Intelligenz anwendet. Die neuen Technologien könnten das Leben der Menschen verbessern, sie seien nicht per se schlecht. Das Problem sei jedoch, dass zunehmend private Akteure die Entwicklungen steuern würden und keine Staaten, dass die technologische Macht sich oft der demokratischen Kontrolle entziehe. Der Papst spricht konkrete Folgen der digitalen Transformation an, verurteilt etwa die Ausbeutung im Hintergrund der Tech-Welt, nennt Sklavenarbeit beim Abbau seltener Erden. Zum Ende seiner Enzyklika gibt Leo XIV. Handlungsempfehlungen für verschiedene Lebensbereiche. So fordert er etwa eine pädagogische KI-Erziehung an Schulen und eine gesetzliche Altersgrenze für die Nutzung von Smartphones. Zudem warnt der Papst eindringlich vor dem Einsatz von KI im Militär. Es sei völkerrechtlich und ethisch unzulässig, unumkehrbare oder tödliche Entscheidungen an automatisierte Systeme zu übertragen, die keine moralische Instanz besitzen.
2: Finanzielle Engpässe und politischer Druck gefährden nach Erkenntnissen von Wissenschaftlern die Zukunft von internationalen Friedensmissionen. Wie das Stockholmer Friedensforschungsinstitut SIPRI mitgeteilt hat, ist die Zahl der Einsatzkräfte weltweit im Vergleich zu 2016 um fast die Hälfte zurückgegangen. Ein Grund ist demnach Geldmangel, weil manche Staaten ihre Zusagen nicht rechtzeitig oder nicht vollständig erfüllen. Außerdem würden die Vetomächte im UN-Sicherheitsrat häufiger verhindern, dass Mandate verlängert oder neue Missionen beschlossen werden. In Bremen hat die Polizei nach einem Raubüberfall auf eine Tankstelle 2 Tatverdächtige festgenommen. Die Männer stehen laut Ermittlern im Verdacht, gestern Abend die Tankstelle im Stadtteil Burglesum überfallen zu haben. Einer der Männer soll vermummt den Verkaufsraum betreten und eine Mitarbeiterin mit einem Messer bedroht haben. Danach zwang er die Angestellte, die Kasse zu öffnen. Er flüchtete dann mit Bargeld zu einem Fluchtwagen. Die Polizei stoppte das Fahrzeug wenig später auf der A27. Die beiden Insassen wurden festgenommen. Das Diebesgut war noch im Auto. Im Kreis Cloppenburg hat die Polizei einen Autofahrer mit mehr als 4 Promille Alkohol im Atem und ohne Führerschein gestoppt. Der Mann ist laut Ermittlern in der vergangenen Nacht mit einem Wagen in Lindern unterwegs gewesen. Bei einer Kontrolle haben die Beamten festgestellt, dass der Mann unter Alkoholeinfluss stand. Ein Atemalkoholtest ergab dann einen Wert von 4,1 Promille. Dem Mann wurde eine Blutprobe entnommen. Außerdem wurde ein Strafverfahren eingeleitet. Der 47-Jährige hatte zudem keinen Führerschein. Der VfL Wolfsburg und der SC Paderborn spielen heute Abend um den letzten offenen Startplatz in der Fußball-Bundesliga für die kommende Saison. Nach dem 0:0 im Hinspiel ist im Rückspiel in Paderborn ab 20.30 Uhr alles offen. Christian Schulze.
4: Es ist das Duell der großen Gegensätze. Der bescheidene SC Paderborn fordert den von einem Multikonzern unterstützten VfL Wolfsburg, dessen Kaderwert um das fast 6-fache höher liegt. Der jüngste Trainer der zweiten Liga trifft auf den Routinier mit der Erfahrung von 797 Pflichtspielen und gerade einmal 15.000

0: Der ostwestfälischen Euphorie begegnet Wolfsburgs Coach Dieter Hecking mit tiefer Gelassenheit. Genau dieses Finale habe man angestrebt. Jetzt sei es da und sein Team habe alle Chancen.
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2: Heute ganz viel Sonne, 15 bis 16 Stunden Sonne, das ist wirklich großartig. 25 bis 29 Grad, sogar im Oberharz sind bis zu 24 drin, richtig toll. Morgen sieht es genauso aus wie heute, nur dass es noch wärmer wird, bis zu 32 Grad. Ab Mittwoch gehen die Temperaturen dann ein bisschen zurück, aber es bleibt trotzdem herrlich sommerlich.
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2: Und wohl dem, der bei so einem herrlichen Wetter ein Haus am See hat, ne? Haben wir alle gleich in Form von Peter Fox, direkt nach Rick Astley. Ich wünsche einen schönen Montag.

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1: NDR in Niedersachsen am Pfingstmontag um 13:13 Uhr. Was ist das Schönste an Live-Konzerten? Richtig, natürlich anschließend die Erinnerung. Weißt du noch damals? Weißt du noch da? Weißt du noch da? Ach, wie schön. Und wenn das Konzert richtig toll war, dann erinnert man sich natürlich noch über Jahre und Jahrzehnte hinweg und kann froh sein, wenn man jemanden live gesehen hat, solange es noch ging. Bei mir war es zum Beispiel bei Roxette damals so, bin ich sehr froh, dass ich Marie Fredriksson noch live erleben konnte. Ist ja leider auch seit einigen Jahren nicht mehr unter uns. Und so geht es sicherlich auch allen Fans von Neil Diamond, er tritt ja auch nicht mehr regulär auf Tourneen auf und alle, die ihn mal live gesehen haben in voller Länge, dürfen sich glücklich schätzen. Und was ist das Schönste auf einem Neil Diamond Konzert? Natürlich das hier.
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Wunderbar. Alphaville, Forever Young bei NDR 1 Niedersachsen. Erwin hat nochmal geschrieben, Erwin Barz über die NDR Niedersachsen App. Einen guten Tag aus Celle, 2000 Niedersachsen Stadion Hannover. Tina Turner live. Um 19.30 Uhr ging ein Gewitterschauer über uns hinweg, der Unwetterpotenzial hatte. Egal. Als Vorgruppe CCR, also Creedence Clearwater Revival, mehr geht nicht. Danke, Erwin, für diese Konzertgeschichte. Dann hat uns auch noch Muggelnudel geschrieben. Schöner Name. Übrigens, ach nee, Muckelknuddel. Habe ich falsch gelesen. Aber Muckelnudel wäre auch gut gewesen. Muckelknuddel schreibt, Moin Hake, wir waren in den 90ern bei jedem Konzert von Harry Belafonte im Kuppelsaal in Hannover. Einfach sagenhaft, was für ein Künstler. Schönen Pfingsttag wünscht Anja, so heißt sie. Also richtig, vielen Dank für die Nachricht. Und Hanna schreibt uns, ich hatte das große Glück, Barry White zweimal in Berlin live zu erleben. Viele Jahre her, muss so 93, 94 gewesen sein. Es war unvergesslich. Sonnige Grüße aus Leer ins Studio. Vielen herzlichen Dank dafür. Und vielleicht haben Sie ihn hier ja gerade live gesehen. Ist nämlich aktuell auf Tour. Dick Brave ist hier mit Take Good Care of My Baby.

0: Sie sind bei NDR 1 Niedersachsen. Wir schauen nochmal schnell auf die aktuellen Temperaturen, eben weil es auch viel Spaß macht. Ja, großartig, herrlich. 23 Grad haben wir aktuell in Hannover. Göttingen meldet 24, genauso wie Lüneburg und Osnabrück. 22 auf Norderney, in Braunschweig und in Braunlage. Wolken? Nö, haben wir nicht.
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0: Vorsicht bitte auf der A7 Hannover-Hamburg zwischen Anderten und dem Kreuz Hannover-Ost dichten LKW-Reifen und ein Liegenbleiber auf der B210 Wittmund Richtung Wilhelmshaven zwischen Schortens und dem Wilhelmshavener Kreuz. A1 Lübeck-Hamburg zwischen Murfleet und Norderelbbrücke 2 Kilometer. A1 Bremen-Osnabrück zwischen Uphusen, Bremen-Mahndorf und Arsten 5 Kilometer. Und die B73 Cuxhavener Straße-Stade ist in der Ortsdurchfahrt Neukloster zwischen dem Neukloster-Forstweg und der Yorker Straße wegen des Pfingstmarktes bis morgen früh in beiden Richtungen gesperrt. Das war's. Gute Fahrt.
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0: Und wir spielen ja heute den ganzen Tag immer wieder die schönsten Live-Songs. Und da hat uns Jens geschrieben aus Mellendorf über die NDR Niedersachsen-App. Hallo, liebe Studio-Team, eine super Idee, Live-Version der bekannten Hits zu spielen. Ich bin schon den ganzen Tag total begeistert. Mein Wunsch oder meine Anregung wäre, das künftig auch im regulären Senderprogramm immer mal wieder umzusetzen, statt der altbekannten Studio-Singles. Herzliche Grüße aus Mellendorf von Jens. Gute Idee, ehrlich gesagt. Wir werden das mal mit in unsere Redaktionskonferenz nehmen und schauen wir mal, was passiert. Erstmal jetzt Rod Stewart hier.

0: Sie sind bei NDR 1 Niedersachsen am Pfingstmontag, unser Live-Montag. Wir spielen heute ganz, ganz viele Live-Songs und Sie erzählen uns von Ihren Lieblingskonzerterlebnissen. Marvin hat zum Beispiel geschrieben: Hallo NDR 1, hier ist Marvin aus Hildesheim, bin 25 und ein Liebhaber der Oldies. Das mit den Live-Mitschnitten von den Konzerten finde ich mega gut. Ich würde mich sehr freuen, wenn noch etwas von Phil Collins kommt. Bin gerade auf dem Weg nach Hanmünden, würde mich sehr freuen, wenn ihr das in der nächsten Zeit spielen würdet. Liebe Grüße, Marvin. Und eine Nachricht von Hans und Uta Slowik ist gekommen über die NDR Niedersachsen App. Mein Mann und ich, wir waren 1994 in Hannover im Stadion bei Phil Collins. Es war das Beste, was wir uns vorstellen konnten. War immer unser Traum und waren gerade 5 Jahre verheiratet. Denken heute noch oft daran, durch ihre Sendung noch mehr. Sind immer noch glücklich verheiratet. Das ist toll. Liebe Grüße, Hans und Uta Slowik. Liebe Grüße zurück. Und natürlich kommt jetzt Phil Collins, so wie sich das gehört. 1990, Berliner Waldbühne, ein ganz besonderes Konzert natürlich in diesem Sommer 1990. Against All Odds.
1: Heute Abend spielen wir alte Stücke, eine neue Stücke. Lots and lots of Stücke tonight. The next song, das nächste Lied, es heißt Against All Odds.

0: Diese bei NDR 1 Niedersachsen an einem ganz, ganz besonderen Pfingstmontag um 13.49 Uhr. Weil heute steht bei uns alles im Zeichen von Live-Konzerten und Live-Mitschnitten. Sören Öhrichs begleitet Sie gleich durch diesen Live-Nachmittag ab 14 Uhr. Moin Sören, was ist denn dein schönstes Konzerterlebnis gewesen?
1: Es gibt so viele, wo soll ich anfangen? Wir haben nicht viel Zeit, ne?
0: Nee, deswegen auch nur das Schönste.
1: Also viele haben tatsächlich mit Hannover zu tun. Robbie Williams fand ich stark. Ja. Und Phil Collins, noch gar nicht so lange her. Und als dann noch sein Sohn sich ans Schlagzeug gesetzt hat, oh, das war stark. Ich habe jetzt schon wieder hier. Siehst du, ich habe Gänsehaut. Guck mal hier.
0: Deswegen hat dir wahrscheinlich hier Gänse All Outs eben gerade auch extrem gefallen.
1: Extrem, ja.
0: Du hast natürlich auch weiterhin fantastische Live-Titel mit dabei. Ich habe schon so ein bisschen reingeschaut. Bee Gees zum Beispiel sind mit dabei.
1: Billy Joel
0: und so weiter.
1: Hör auf, nicht alles verraten jetzt.
0: Das wird großartig werden. Ja, wir freuen uns drauf. Wir werden das Ganze natürlich weiterhin beobachten. Ich wünsche einen schönen Pfingstmontag mit Sören Öhrichs. Mein Name ist Christian Hake. Wir hören uns morgen um 10, wenn Sie mögen. Und davon gehe ich fest aus. Hier ist Harpo erst einmal. Schönen Montag zusammen.

Und da bin ich auch schon. Mit dem NDR Niedersachsen Verkehrsservice A2 Dortmund Richtung Hannover. Bitte aufpassen, zwischen Garbsen und Hannover-Herrenhausen eine ungesicherte Unfallstelle. Und A7 Richtung Hamburg, auch zwischen Mellendorf und Berghof hat es jetzt gerade gekracht. Unfallstelle ist noch nicht abgesichert. Aufpassen dort.

0: Unterwegs bitte Vorsicht.
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0: Auf der A2 Dortmund Richtung Hannover zwischen Garbsen und Hannover-Herrenhausen eine ungesicherte Unfallstelle. Und auch A7 Richtung Hamburg zwischen Mellendorf und Berghof eine Unfallstelle noch nicht abgesichert. A1 Lübeck Richtung Hamburg zwischen Hamburg-Morfleet und der Norderelbbrücke haben wir 2 Kilometer stockenden Verkehr. Autobahn 1 nochmal, Bremen Richtung Osnabrück, zwischen Uphusen, Bremen-Mahndorf und Asten 5 Kilometer stockend. Und die B73 noch, Cuxhavener Straße, Hamburg-Stade, ist in der Ortsdurchfahrt Neukloster zwischen dem Neukloster-Forstweg und der Yorker Straße noch bis morgen früh in beiden Richtungen gesperrt.
2: Es ist 14 Uhr.
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2: Mit Lars Königke. Schönen guten Tag. Die Schlagzeilen. Bischöfe rufen zu mehr Zusammenhalt auf. Zahl der Ebola-Verdachtsfälle in Zentralafrika steigt weiter. Historische Mühlen in Niedersachsen öffnen ihre Türen. Das Wetter überwiegend sonnig bis 28 Grad. Die niedersächsischen Bischöfe haben in ihren Pfingstgottesdiensten zu mehr Zusammenhalt aufgerufen und an christliche Werte appelliert. Das Miteinander stand für die Bischöfe aus Hildesheim, Osnabrück und Oldenburg an Pfingsten im Mittelpunkt. Maren Bruns, um was ging es den Bischöfen genau?
3: Dem oldenburgischen Bischof Thomas Adomeit ging es heute vor allem um den Willen Gottes, also um Menschenwürde, Barmherzigkeit, Wahrheit und Frieden. In der Oldenburger St. Lamberti-Kirche sprach er davon, dass Lautstärke in der Gesellschaft nicht die Wahrheit bedeute und dass man prüfen müsse, welche Worte dem Leben dienten oder es vergifteten. Wer Angst verbreite, spreche nicht für das ganze Land und der christliche Glaube helfe dabei, nicht in der Welt zu verzweifeln. Ähnliche Worte fand auch der Hildesheimer Bischof Heiner Wilmer. Der Heilige Geist ermögliche das Miteinander unterschiedlicher Stimmen und Perspektiven, sagte er im Hildesheimer Dom in seiner Predigt. Der Glaube bringe Vielfalt als Gabe hervor und nicht als Problem. Der katholische Osnabrücker Bischof Dominikus Meyer hat gepredigt, dass Pfingsten ein Fest sei, das Türen öffne zu Neuem, zu Verbundenheit, Menschlichkeit, Friede, Hoffnung und Glaube.
2: Die Zahl der Ebola-Verdachtsfälle in Zentralafrika steigt weiter. In der Demokratischen Republik Kongo wurden laut Weltgesundheitsorganisation inzwischen mehr als 900 Verdachtsfälle registriert. Die örtlichen Behörden sprachen außerdem zuletzt von mehr als 200 Todesopfern. Bettina Rühl.
4: Die Weltgesundheitsorganisation geht davon aus, dass die tatsächliche Zahl deutlich höher liegt, weil der Ausbruch wochenlang unbemerkt blieb und nicht alle Fälle gemeldet werden. Im Nachbarland Uganda sind bislang 5 weitere bestätigte Fälle bekannt, die mit dem Ausbruch im Ostkongo im Zusammenhang stehen. Zahlen zu Verdachtsfällen veröffentlicht das Land nicht. Ebola-Fieber ist eine ansteckende und lebensbedrohliche Infektionskrankheit. Das Virus wird durch Körperkontakt und Kontakt mit Körperflüssigkeiten übertragen. Der jüngste Ausbruch begann in der nordöstlichen Provinz Ituri, die an Uganda und den Südsudan grenzt. Das Virus blieb auch deshalb lange unentdeckt, weil es sich diesmal um den seltenen Bundibugyo-Typ handelt. Einige Schnelltests erkennen diesen Typ nicht zuverlässig. Außerdem gibt es für diese Variante weder einen zugelassenen Impfstoff noch eine gezielte Standardtherapie, anders als gegen den häufigeren Zaire-Typus. Die Sterblichkeitsrate bei dieser Ebola-Variante liegt bei etwa 30-50%.
2: Papst Leo XIV. Hat seine erste Enzyklika veröffentlicht. In dem Lehrschreiben geht es um künstliche Existenz und den Schutz der menschlichen Würde in Zeiten von KI. Leo schreibt unter anderem, die neuen Technologien könnten das Leben der Menschen verbessern, sie seien nicht per se schlecht. Das Problem sei aber, dass zunehmend private Akteure die Entwicklung steuerten und keine Staaten, so der Papst weiter. Er kritisiert auch das Aufhetzen verfeindeter Lager durch Algorithmen, Cybermobbing und Pornografisierung. In Celle ist ein betrunkener Autofahrer vor einer Polizeikontrolle geflüchtet und später von einem Dach gestürzt. Dabei ist er schwer verletzt worden. Wie die Ermittler heute mitteilten, wollten Beamte den Mann gestern kontrollieren. Statt anzuhalten, steuerte er seinen Wagen auf einen Parkplatz und flüchtete zu Fuß. Er kletterte über einen Container auf ein Flachdach und versuchte, über weitere Dächer zu entkommen. Dabei stürzte er aus rund 3 Metern Höhe ab. Der 34-Jährige war deutlich alkoholisiert und hatte vorher offenbar einen Unfall verursacht. Er besaß auch keine Fahrerlaubnis. In Niedersachsen stehen hunderte sanierte Wind- und Wassermühlen. Viele von ihnen kann man heute am Deutschen Mühlentag wieder in Aktion sehen. Dazu zählen zum Beispiel die Bockwindmühle im Hermann-Löns-Park in Hannover aus dem Jahr 1701, die Wassermühle

0: Morgen geht's dann genauso weiter durch diese für viele dann ja kurze Arbeitswoche. Mit Sonne, wenigen Wolken und sogar bis zu 32 Grad.
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0: Was haben Sie denn Schönes gemacht an diesem langen Pfingstwochenende? Erzählen Sie es mir am Telefon unter der 0511 88 40 66. Das ist die Nummer direkt hier im Studio. 0511 88 40 66. Oder Sie machen es wie Gabi. Sie hat sich gemeldet in der NDR Niedersachsen App und war unter anderem zum Brunch eingeladen. Auch nicht schlecht.
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NDR 1, wir in Niedersachsen genießen diesen Pfingstmontag und feiern die beste Live-Musik, denn die spielen wir Ihnen heute am Feiertag. Es geht für Sie jetzt an die Südostküste von Australien, nach Melbourne und ins National Tennis Center dort. Da haben die Bee Gees ein grandioses Konzert gespielt, November 89, unter anderem mit diesem Titel hier, den ich nie richtig aussprechen kann. Vorsicht, ich versuch's mal. Massachusetts. Na, ging doch. Applaus bitte für mich. Danke.

0: NDR1 Niedersachsen-Hörerin Jutta hat das lange Pfingstwochenende genutzt für einen Wohnmobilausflug nach Celle. Hat sie mir verraten, in der NDR Niedersachsen App. Ja, und damit liegt sie voll im Trend, denn Campen ist total angesagt. Egal ob im Wohnmobil, Van oder Zelt. Katharina Bruns aus der ARD Verbraucherredaktion. Welche Campingtrends sind denn schon abzusehen für dieses Jahr?
1: Ja, also ein Trend, der sich überall zeigt, ist Camping Light. Leichtgewichte sind zum Beispiel aufblasbare Küchen, aufblasbare Betten und auch aufblasbare Zelte. Das hat den Vorteil, dass es Gewicht und Platz spart und damit eben auch Sprit. Und das wird ja gerade immer wichtiger. Darum werden auch Campinganhänger immer leichter. Und das schon wiederum auch die Reichweite von E-Autos. Und es kommt noch ein weiterer Pluspunkt hinzu. Leichte Anhänger können auch mit Führerscheinklasse B gefahren werden. Davon wiederum profitiert besonders die jüngere Zielgruppe der Camper.
0: Van, Dachzelt oder Wohnwagen, woher weiß ich denn, was das Richtige für mich ist?
1: Ja, wer sich überlegt, ein Van oder ein Wohnmobil zuzulegen, der sollte erstmal eins mieten. Das geht zum Beispiel über Websites wie Roadsurfer oder Paul Camper oder im Fachgeschäft. So kann man schauen, was man eigentlich genau braucht. Denn die Ansprüche an so ein Campingmobil, die sind ja bei jedem ganz unterschiedlich.
0: Ja.
1: Der eine will vielleicht sein Auto noch im normalen Alltag nutzen, um damit zur Arbeit zu fahren zum Beispiel. Dann wäre ein Dachzelt oder auch ein Klappfix-Anhänger sinnvoll. Also ein Zelt auf einem Anhänger. Der andere braucht aber etwas mehr Komfort vielleicht und möchte dennoch wendig sein. Der ist dann gut bedient mit Einsteiger-Vans wie VW California, dem Nugget von Ford oder Mercedes Marco Polo. Und wer sich gerne mal auf den vier Rädern aus dem Weg gehen will oder auch eine größere Familie hat, der sollte doch eher auf einen größeren Wohnwagen zugreifen.
0: Camping-Tipps für Sie waren das von Katharina Bruns aus der ARD Verbraucherredaktion hier bei NDR Niedersachsen am Pfingstmontag.

0: Sophia. Hier meldet sich der NDR Niedersachsen Verkehrsservice für die A391 Richtung Braunschweig Südwest. Zwischen Gartenstadt und dem Dreieck Braunschweig Südwest steht ein defektes Fahrzeug. Bitte aufpassen dort.
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0: Nicht nur Pfingstmontag heute, sondern auch noch Deutscher Mühlentag. Auch bei uns in Niedersachsen machen viele Mühlen mit und können von ihnen besichtigt werden. Unter anderem die Windmühle in Aschwaden, die Ritterhuder Mühle und die Worpsweder Windmühle bei bestem Wetter. Norderney, wolkenlos 22 Grad zum Beispiel. Oldenburg, sonnig 26 an der Alten Schlosswache. Bremen, wolkenlos 24. Sonne und 24 auch in Lüneburg. Osnabrück, wolkenlose 25. Hannover, die Sonne strahlt auf das neue Rathaus bei 24 Grad. Braunschweig, wolkenlos 23. Göttingen, keine Wolken, 25. Und wolkenlos 23 Grad am Heimatmuseum von Braunlage.
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0: Gerade reingekommen, diese beiden Hinweise hier. Bitte aufpassen, in beiden Richtungen auf der A31 Leer Meppen zwischen Jemgum und dem Rastplatz Reiderland sind Personen auf der Fahrbahn. Und auch B74 Stade Bremen zwischen Pennigbüttel und Osterholz-Scharmbeck Personen auf der Fahrbahn unterwegs. Dann die A1 Bremen Richtung Osnabrück. Zwischen Opusen, Bremen-Mahndorf und Arsten 5 Kilometer stockend. Rüber auf die A2 Berlin Richtung Hannover zwischen Königslutter und Braunschweig-Ost 6 Kilometer stockender Verkehr. Die B73 Cuxhavener Straße Hamburg-Stade ist in der Ortsdurchfahrt Neukloster gesperrt in beiden Richtungen bis morgen früh. Und noch die B495 Osnerstraße Hemmoor-Bremer-Förde zwischen Alter Deichweg und Neulander Moor nach einem LKW-Unfall jetzt in beiden Richtungen gesperrt.
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0: Und nochmal kurz zum Wetter. Dazu hat sich nämlich Marita aus Jever gemeldet in der NDR Niedersachsen App. Sie schreibt, das sonnige Wetter macht uns glücklich und verwöhnt die Seele. Recht hat sie. Obwohl, jetzt müssen wir natürlich wieder fleißig gießen, ne? Aber irgendwas ist ja immer...

Sie wissen bestimmt sofort, wen ich meine. Das Popduo aus Großbritannien, das unglaublich erfolgreich war in den 80ern und 90ern mit rund 80 Millionen verkauften Tonträgern. Annie Lennox und David A. Stewart, zusammen waren sie die Eurythmics. Gefeiert wurden sie auch am 29. November 2003 in Kapstadt, als sie dort im Greenpoint Stadium aufgetreten sind. Die Live-Version von damals von Sweet Dreams spiele ich Ihnen jetzt, denn Sie hören die beste Live-Musik hier bei NDR in Niedersachsen am heutigen Pfingstmontag für Sie, noch bis 18 Uhr.

0: Überall brutzelt es heute bei uns in Niedersachsen. Nicht nur die Sonne, sondern natürlich auch der Grill. Oder Sie nutzen diesen Pfingstmontag für einen Ausflug. NDR Niedersachsen-Hörer Bernd Rose hat sich gemeldet in der NDR Niedersachsen-App. Sein Tipp, ein Ausflug nach Peine.
1: Peine hat sich doll verändert. Viele Neubauten. Also Peine ist eine Reise wert, schön Eis essen zu gehen. Wir grüßen recht herzlich und wünschen schöne Pfingsten aus dem schönen Bad Sachsa.

0: auf Ihrer Fahrt diesen heutigen Pfingstmontag bitte Folgendes einplanen.
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0: Autobahn 1, Bremen Richtung Osnabrück, zwischen Opphusen, Bremen-Mahndorf und Asten aktuell 5 Kilometer stockender Verkehr. A2 Berlin Richtung Hannover, zwischen Königslutter und Braunschweig-Ost stockt es ebenfalls, Länge hier 6 Kilometer. B73, Cuxhavener Straße, Hamburg-Stade, ist in der Ostdurchfahrt Neukloster zwischen dem Neukloster-Forstweg und der Yorker Straße in beiden Richtungen gesperrt. Da wird ja der Pfingstmarkt gefeiert, noch bis morgen früh. Also ist die Strecke gesperrt, bin nicht gefeiert, weiß ich nicht. Aber B495 noch, Ostener Straße, Hemmoor, Bremer Förde in Höhe Alter Deichweg in beiden Richtungen gesperrt.
2: Es ist 15 Uhr.
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2: Mit Lars Könecke. Guten Tag. Die Schlagzeilen. Bischöfe rufen zu mehr Zusammenhalt auf. E-Scooter-Fahrer liefert sich in Wilhelmshaven Verfolgungsfahrt mit der Polizei. Wolfsburg und Paderborn spielen um Startplatz in der Fußball-Bundesliga. Das Wetter verbreitet sonnig bis 29 Grad. Die niedersächsischen Bischöfe haben in ihren Pfingstgottesdiensten zu mehr Zusammenhalt aufgerufen und an christliche Werte appelliert. Das Miteinander stand für die Bischöfe aus Hildesheim, Osnabrück und Oldenburg an Pfingsten im Mittelpunkt. Maren Bruns, um was ging es den Bischöfen genau?
3: Dem oldenburgischen Bischof Thomas Adomeit ging es heute vor allem um den Willen Gottes, also um Menschenwürde, Barmherzigkeit, Wahrheit und Frieden. In der Oldenburger St. Lamberti-Kirche sprach er davon, dass Lautstärke in der Gesellschaft nicht die Wahrheit bedeute und dass man prüfen müsse, welche Worte dem Leben dienten oder es vergifteten. Wer Angst verbreite, spreche nicht für das ganze Land und der christliche Glaube helfe dabei, nicht in der Welt zu verzweifeln. Ähnliche Worte fand auch der Hildesheimer Bischof Heiner Wilmer. Der Heilige Geist ermögliche das Miteinander unterschiedlicher Stimmen und Perspektiven, sagte er im Hildesheimer Dom in seiner Predigt. Der Glaube bringe Vielfalt als Gabe hervor und nicht als Problem. Der katholische Osnabrücker Bischof Dominikus Meyer hat gepredigt, dass Pfingsten ein Fest sei, das Türen öffne zu Neuem, zu Verbundenheit, Menschlichkeit, Friede, Hoffnung und Glaube.
2: Der Wirtschaftsweise Trugar spricht sich dafür aus, dass auch Beamte in die gesetzliche Krankenversicherung einzahlen sollten. Durch ihre relativ hohen Gehälter könnten sie deren finanzielle Lage durchaus stärken, sagte der Ökonom der Neuen Osnabrücker Zeitung. Beamte sind in der Regel privat versichert. Langfristig wäre es laut Truger gut, Staatsdiener stärker in die Solidargemeinschaft einzubinden. So müssten zum Beispiel allein die Mitglieder der gesetzlichen Krankenkassen für den Großteil der Gesundheitskosten aufkommen, die Bürgergeldempfänger verursachen würden. Truger stellte auch in Frage, ob es eine Verbeamtung in bestimmten Berufen wirklich brauche, etwa bei Lehrern und Universitätsprofessoren. In einem abgelegenen See in Haßbergen im Kreis Osnabrück haben Einsatzkräfte am Abend eine Leiche entdeckt. Bei dem Toten handelt es sich laut Polizei um einen 34-jährigen Mann. Zeugen hatten am Ufer des privaten Sees persönliche Gegenstände entdeckt und die Polizei gerufen. Feuerwehr, DLRG und Rettungsdienst suchten daraufhin nach dem Vermissten. Der Mann wurde später tot im Wasser gefunden. Die Polizei geht von einem Unglücksfall aus. In Wilhelmshaven hat sich ein E-Scooter-Fahrer eine Verfolgungsjagd mit der Polizei geliefert. Er gefährdete dabei laut Polizei mehrere Fußgänger. Beamte wollten den Fahrer gestern kontrollieren. Vorher soll der E-Scooter auf einer Straße mit etwa 70 km/h unterwegs gewesen sein. Außerdem hat an dem Fahrzeug offensichtlich das nötige Kennzeichen gefehlt. Der Fahrer missachtete die Anhaltssignale der Polizei, Anhaltesignale der Polizei und flüchtete. Im Kurpark mussten mehrere Fußgänger zur Seite springen. Schließlich entkam der Fahrer unerkannt. Die Polizei bittet nun Zeugen, sich zu melden. Der VfL Wolfsburg und der SC Paderborn spielen heute Abend um den letzten offenen Startplatz in der Fußball-Bundesliga für die kommende Saison. Nach dem 0:0 im Hinspiel ist im Rückspiel in Paderborn ab 20:30 Uhr alles offen. Christian Schulze.
4: Es ist das Duell der großen Gegensätze. Der bescheidene SC Paderborn fordert den von einem Multikonzern unterstützten VfL Wolfsburg, dessen Kaderwert um das fast Sechsfache höher liegt. Der jüngste Trainer der zweiten Liga trifft auf den Routinier mit der Erfahrung von 797 Pflichtspielen. Und gerade einmal 15.000 Zuschauer können beim Rückspiel in Ostwestfalen live dabei sein. Trotzdem ist der dritte Bundesliga-Aufstieg in der Paderborner Vereinsgeschichte nach dem 0:0 im Hinspiel weiter möglich. Das letzte torlose Hinspiel einer Bundesliga-Relegation ist 6 Jahre her. Damals setzte sich Werder Bremen als Bundesligist gegen Heidenheim nur aufgrund der Auswärtstorregel durch. Diese gibt es mittlerweile nicht mehr. Von einer einmaligen Gelegenheit spricht Paderborns Trainer Ralf Kettemann und hofft auf die Unterstützung aller Fans. Diese treffen sich schon am Mittag in der Stadt, marschieren später geschlossen zum Stadion und werden dort den Mannschaftsbus in Empfang nehmen. Der ostwestfälischen Euphorie begegnet Wolfsburgs Coach Dieter Hecking mit tiefer Gelassenheit. Genau dieses Finale habe man angestrebt. Jetzt sei es da und sein Team habe alle Chancen.
2: 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Und die Zeit, es ist 15.05 Uhr.
0: Sie werden heute schon mal ein bisschen vorbereitet auf die noch höheren Temperaturen von morgen. Kommen wir gleich zu. Heute schon mal bis zu 29 Grad im Emsland, zum Beispiel in Lingen, 25 in Cuxhaven und maximal 24 Grad.

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Und am heutigen Pfingstmontag für die besten Konzertausschnitte spielen wir ihn immer wieder zwischendurch, damit der Feiertag noch ein bisschen schöner wird. Mai 2015 war es, da ist Eric Clapton aufgetreten in der Royal Albert Hall in London. Und da ist diese großartige Aufnahme entstanden von Tears in Heaven.

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0: Heute also auch der Deutsche Mühlentag mit vielen Mühlen bei uns in Niedersachsen, die heute besichtigt werden können. Unter anderem die Windmühle in Lübberstedt, die Ostmühle in Bad Bentheim und die Wassermühle in Repke. Und das Wetter spielt ja auch mit heute am Pfingstmontag. Norderney, wolkenlos 21 Grad. Oldenburg, sonnige 26. Bremen, wolkenlos 25. An der Schlachte zum Beispiel. Lüneburg, auch Sonne 25. Osnabrück am Buxturm, wolkenlos 25. Genauso in Hannover, Braunschweig, keine Wolken über dem Heinrichsbrunnen, 24 Grad. Göttingen, auch wolkenlos, 26. Und ganz ähnlich in Braunlage bei 23 Grad.
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0: Geht los auf der Autobahn 2 Berlin Richtung Hannover zwischen Königslutter und Braunschweig Ost. 6 Kilometer stockender Verkehr. A2 Berlin Richtung Hannover, außerdem die Ausfahrt Lehrte Ost gesperrt. B73 Cuxhavener Straße Hamburg Stade ist in der Ortsdurchfahrt Neukloster gesperrt in beiden Richtungen bis morgen früh. Und B495 Ostener Straße Hemmoor Bremervörde ist zwischen Alter Deichweg und Neulander Moor nach einem LKW-Unfall in beiden Richtungen gesperrt.
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0: Liebe Grüße soll ich noch ausrichten von Heike an ihre Familie. Die hat das Pfingstwochenende zur Hälfte bei einer Segelregatta in Holland verbracht und die andere Hälfte beim Pfadfinder-Pfingstlager in Nienhagen, schreibt Heike in der NDR Niedersachsen-App. Schöne Pfingsten uns allen.

0: Na, das konnte ja nur ein Hit werden. My Life von Billy Joel. Denn im Hintergrund, da singt unter anderem niemand Geringeres mit als Peter Cetera, genau, von Chicago. Ich habe jetzt die Live-Version für Sie aus dem Jahr 2006. Da ist Billy Joel in New York aufgetreten, im legendären Madison Square Garden und hat dann natürlich auch My Life gesungen. NDR Niedersachsen ist hier mit den besten Live-Hits am heutigen Pfingstmontag.
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Der Ende als Niedersachsen Verkehrsservice. A7 Kassel Richtung Hannover. Zwischen Göttingen Nord und Nörten-Hardenberg steht ein defektes Fahrzeug auf dem Beschleunigungsstreifen. Vorsicht dort.

0: Wir haben mit unserer Enkelin Fine die erste Radtour zum Fahreler Hafen gemacht, inklusive Spielplatz, Pommes und Fischbrötchen. Das schreibt Eckart in der NDR Niedersachsen-App. Und auch NDR Niedersachsen-Hörer Harald hat sich dort gemeldet per Sprachnachricht. Er nutzt Pfingsten für einen Ausflug mit dem Hund.
1: Moin Sören, frohe Pfingsten wünsche ich euch allen. Ich stehe gerade auf dem Elbdeich, Brandenburger Seite, mit meinem Hund. Und wir gieren gerade rüber auf die Elbe Richtung Pevesdorf. Ich wünsche euch allen schöne, geruhsame Feiertage. Macht's gut. Tschüss.

0: Nochmal der Hinweis für Sie, unter anderem von der Autobahn 7.
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0: A7 Kassel Richtung Hannover in Höhe Göttingen Nord steht ein defektes Fahrzeug. A2 Berlin Richtung Hannover. Ab Königslutter haben wir 4 Kilometer stockenden Verkehr. Außerdem A2 Berlin Richtung Hannover. Ausfahrt Lehrte Ost ist gesperrt. B73 Cuxhavener Straße Hamburg Stade ist in der Ortsdurchfahrt Neukloster in beiden Richtungen gesperrt bis morgen früh. B495 Ostener Straße, Herr Mohr, Bremervörde ist zwischen Alter Deichweg und Neulander Moor gesperrt in beiden Richtungen. Und Kreis Goslar, die Kreisstraße zwischen der B498, Kornhardweg und Altenauer Straße auch in beiden Richtungen gesperrt.
2: Es ist 16 Uhr.
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2: Mit Lars König. Guten Tag. Die Schlagzeilen. Iran sieht Annäherung bei Gesprächen mit USA. Betrunkener Autofahrer flüchtet in Celle vor Polizeikontrolle. Historische Mühlen in Niedersachsen öffnen ihre Türen. Das Wetter überwiegend sonnig bis 28 Grad. In den Verhandlungen über ein Ende des Iran-Kriegs gibt es positive Signale. Nach den USA äußerte sich auch der Iran vorsichtig optimistisch, Gabriele Intemann.
3: Man sei sich bei den meisten Punkten inzwischen einig, sagte ein Sprecher des iranischen Außenministers bei einer Pressekonferenz. Zuvor hatte US-Präsident Donald Trump bereits erklärt, ein Abkommen sei weitgehend ausgehandelt. Ein schnelles Ende des Krieges schließen beide Seiten aber aus. Strittig ist vor allem die Zukunft des iranischen Atomprogramms und der künftige Status der Straße von Hormuz. Durch die Meerenge läuft ein bedeutender Teil der weltweiten Rohöl- und Flüssiggastransporte. Die Meerenge ist seit Kriegsbeginn praktisch gesperrt. Seitdem sind die Energiepreise weltweit in die Höhe geschossen. Wegen der Aussicht auf ein mögliches Ende des Krieges sind die Ölpreise heute gesunken. Die Börsenkurse in Asien und Europa ziehen an.
2: In der Industrie in Deutschland werden immer mehr Stellen abgebaut, trotz leicht gestiegener Umsätze. Das geht aus einer Analyse des Beratungsunternehmens EY hervor. Demnach waren zum Ende des ersten Quartals in der Industrie 2,3% weniger Menschen beschäftigt als im Vorjahreszeitraum. Seit dem Vor-Corona-Jahr 2019 seien damit insgesamt gut 340.000 Jobs verloren gegangen. Besonders stark betroffen ist die Autoindustrie. Aber auch in der Textil- und Metallbranche sind prozentual viele Jobs weggefallen. Als Gründe verweisen die Analysten unter anderem auf hohe Energiekosten und US-Zölle. In Celle ist ein betrunkener Autofahrer vor einer Polizeikontrolle geflüchtet und später von einem Dach gestürzt. Dabei ist er schwer verletzt worden. Wie die Ermittler heute mitteilten, wollten Beamte den Mann gestern kontrollieren. Statt anzuhalten, steuerte er seinen Wagen auf einen Parkplatz und flüchtete zu Fuß. Er kletterte über einen Container auf ein Flachdach und versuchte, über weitere Dächer zu entkommen. Dabei stürzte er aus rund 3 Metern Höhe ab. Der 34-Jährige war laut Polizei deutlich alkoholisiert und hatte vorher offenbar einen Unfall verursacht. Er besaß auch keine Fahrerlaubnis. In Eisel bei Verden hat es einen Unfall mit einer Gruppe von Rennradfahrern gegeben. Dabei ist laut Polizei eine Frau schwer am Kopf verletzt worden. Die 65-Jährige kam mit einem Rettungshubschrauber in ein Krankenhaus. Die Fahrer der Gruppe mussten vor einer Kurve ihre Geschwindigkeit reduzieren. Die 65-Jährige bemerkte das offenbar zu spät, geriet ins Schlingern und kollidierte mit dem Rad einer neben ihr fahrenden 26-Jährigen. Beide stürzten, die 26-Jährige wurde leicht verletzt. In Niedersachsen öffnen heute wieder viele Wasser- und Windmühlen für Besucher. Für den Erhalt dieser historischen Bauwerke setzen sich tausende Mühlenliebhaber, Vereine und ehrenamtliche Müller aktiv ein. Christina Hoffmann, wie steht es denn aktuell um die Mühlen in Niedersachsen?
4: Ganz klar schwierig. Zwar machen zum Deutschen Mühlentag heute in Niedersachsen so viele Wasser- und Windmühlen für Besucher ihre Türen auf, wie in sonst keinem Bundesland, aber viele Mühlenvereine stehen vor dem großen Problem, Nachwuchs zu finden. Tatsächlich würden viele Mühlen zwar saniert, sagt der Vorsitzende der Mühlenvereinigung Niedersachsen-Bremen, Martin Lehr. Doch zu wenige würden danach wieder richtig in Betrieb gehen. Und das schrecke junge Leute ab, denn viele wollten mit anpacken und mitwirken, was bei einer Mühle, die nicht malt, ziemlich schwierig werden dürfte. Man müsse schon eine Schraube locker haben, sagt Martin Lehr, wenn man sich mit der Restauration und der Inbetriebnahme einer Mühle beschäftigt. Aktuell restauriert er eine Mühle bei Diepholz, aber er gibt nicht auf und die rege Teilnahme bei VHS-Kursen für angehende Müllerinnen und Müller gebe Hoffnung. Knapp 1000 historische Wasser- und Windmühlen gibt es in Niedersachsen noch und mindestens 150 lassen sich heute auch von innen anschauen.
2: Und noch die Zeit, es ist 16.05 Uhr.
0: Die Sonne strahlt vom Himmel am heutigen Pfingstmontag. Höchstens ein paar lockere Wolken und bis zu 29 Grad an der Ems in Emsbüren. 26 in Lüneburg und maximal 24 Grad im Oberharz. Morgen, da startet dann für viele von Ihnen ja eine kurze Arbeitswoche bei ganz ähnlichem Wetter und sogar bis zu 32 Grad.
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0: Pünktlich zurück zum langen Pfingstwochenende ist Sabine aus Braunschweig aus dem Italienurlaub. Jetzt sind wir froh, dass wir unsere schönen Betten wieder zu Hause haben, schreibt Sabine in der NDR Niedersachsen App. Na dann, herzlich willkommen zurück im schönsten Bundesland der Welt.
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0: NDR1, wir in Niedersachsen schwelgen heute in Erinnerungen an großartige Konzerterlebnisse. Ingo erinnert sich hier in der NDR Niedersachsen App zum Beispiel an Toto in Hannover am Nikolaustag 1990. Und Elton John nimmt sie jetzt mit ins Jahr 73. Da ist er aufgetreten in London und hat natürlich diesen Hit gespielt, Rocket Man, und hat ihn so angekündigt.
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0: Genießen Sie diesen Pfingstmontag mit NDR Niedersachsen. Frank hat sich gemeldet in der NDR Niedersachsen App mit ganz lieben Pfingstgrüßen.
1: Ich möchte hier meine liebe Frau Elke ein schönes Pfingstwochenende wünschen mit mir und unserem Hund Inka. Ich liebe dich und einen dicken Kuss.

0: Nicht wundern, wenn Ihnen heute noch mal Römer und Germanen begegnen. Die stellen die historische Varusschlacht nach. Am und im Museum und Park Kalkriese in Bramsche. Da messen wir übrigens aktuell 28 Grad, also auf dem Außengelände. Norderney wolkenlos 22, Oldenburg sonnig 26, genauso in Bremen. Lüneburg an der alten Ratsapotheke sonnig und 25 Grad, genauso in Osnabrück, in Hannover und auch in Braunschweig keine Wolken, 25 Grad. Göttingen wolkenlos 26 und keine Wolken über dem Kurpark von Braunlage bei 24 Grad.
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0: Gerade reingekommen, Vorsicht bitte auf der A7 Hamburg Richtung Flensburg. Zwischen Hamburg-Bahrenfeld und Volkspark liegen Metallteile. Die B73 Cuxhavener Straße Hamburg-Stade ist in der Ortsdurchfahrt Neukloster in beiden Richtungen gesperrt bis morgen früh. B241 Nordheim Richtung Warburg zwischen Niofa und Lauenförde nach einem Unfall gesperrt. B495 Ostener Straße Hemmoor-Bremerförde ist zwischen Alter Deichweg und Neulander Moor gesperrt in beiden Richtungen nach dem LKW-Unfall dort. Und Kreis Goslar noch, die Kreisstraße zwischen der B498 Kornhardweg und der Altenauer Straße in beiden Richtungen gesperrt.
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0: Ganz besondere Pfingstgrüße auch mal an alle unter Ihnen, die arbeiten müssen am Feiertag. Malte aus Oldenburg zum Beispiel, der mir geschrieben hat in der NDR Niedersachsen App und der mit dem Rettungsdienst unterwegs ist. Ja, danke für euren Einsatz und hoffentlich eine ruhige Schicht.

0: Tja, werden Sie Sir Cliff Richard nochmal live sehen können? Vielleicht nicht, hat er vor kurzem selbst gesagt. Nach seinen beiden großen Tourneen Ende 2025, also vergangenen Jahres in Großbritannien, Australien und Neuseeland. Eine offizielle Abschiedstournee hat er zwar nicht angekündigt, jede Tour könne aber seine letzte sein, wegen seines hohen Alters von immerhin 85. Jetzt aber wieder Live-Musik vom Live-Auftritt von Aha 2010. Take on Me haben sie damals gespielt. Das klang so. Denn heute gibt's jede Menge Live-Hits. So,
1: 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We'll take on you.

Take On Me von Aha bei ihrem damaligen Abschiedskonzert in Oslo. Sie hören heute die beste Live-Musik an Pfingstmontag hier bei NDR Niedersachsen. Und jetzt der Verkehrsservice. Vorsicht bitte in beiden Richtungen auf der A7 Hamburg-Flensburg, denn in Höhe Hamburg-Stellingen, da sind Personen auf der Fahrbahn unterwegs. Aufpassen.

0: Gleich zweimal der NDR Niedersachsen Verkehrsservice. Einmal für die A1 Hamburg Richtung Lübeck. Zwischen Hamburg-Morfleth und Billstedt steht ein defektes Fahrzeug. Und Vorsicht in beiden Richtungen auf der A39 Braunschweig-Wolfsburg im Kreuz Braunschweig-Süd und Rautheim. Hier sind Personen mit E-Scootern unterwegs.
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0: Tja, wofür steht eigentlich der heutige Pfingstmontag? Das sagt Ihnen jetzt Barbara Walter, sie ist psychologische Beraterin in Verden.
2: Pfingstmontag gilt als Tag der Ökumene, da es ja in der christlichen Urkirche keine Konfessionen gab. Und so haben wir heute traditionell mit einem ökumenischen Pfingstmontagsgottesdienst den Geburtstag der Kirche gefeiert. Sehr dankbar bin ich für die Ökumene in unserer Stadt, die geprägt ist von der bunten Vielfalt der einzelnen Glaubensgemeinschaften. Wir feiern miteinander das, was uns verbindet, und freuen uns darüber, dass wir Unterschiede als großen Schatz entdecken. Gott ist das Zentrum unseres Glaubens, und er hat uns zu Pfingsten den Heiligen Geist geschenkt. Der kann eine verbindende Kraft entwickeln. Sind wir offen für diese göttliche Geistkraft? Lassen wir uns begeistern und verwandeln, damit das Gute in der Welt durch uns wirksam werden könnte?
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1: Vorsicht auf der A1 Hamburg Richtung Lübeck. Zwischen Hamburg-Morfleet und Billstedt steht ein defektes Fahrzeug. B73 Cuxhavener Straße Hamburg-Stade ist in der Ortsdurchfahrt Neukloster in beiden Richtungen gesperrt bis morgen früh. B241 Nordheim Richtung Warburg in Nähe Nienhofen gesperrt nach einem Unfall. B495 Ostener Straße Hemmoor-Bremervörde in Höhe Alter Deichweg auch in beiden Richtungen gesperrt. Und Kreis Goslar noch die Kreisstraße zwischen der B498 Kornhardweg und der Altenauer Straße auch in beiden Richtungen blockiert dort.
2: Es ist 17 Uhr.
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2: Mit Lars Königke. Schönen guten Tag. Die Schlagzeilen. Metronomzug wird nach Oberleitungsschaden im Kreis Harburg evakuiert. Papst Leo veröffentlicht erstes Lehrschreiben. Polizei im Kreis Kloppenburg stoppt Autofahrer mit mehr als 4 Promille. Das Wetter überwiegend sonnig bis 29 Grad. Eine beschädigte Oberleitung sorgt aktuell bei Spritze im Kreis Harburg für Probleme im Bahnverkehr. Ein Metronomzug musste dort evakuiert werden. Die Bahnstrecke Hamburg-Bremen ist im betroffenen Abschnitt momentan gesperrt. Jan-Bastian Buck, was ist bisher über den Vorfall bekannt?
3: Ein Lokführer eines Metronomzugs hatte gegen 15.30 Uhr eine Schnellbremsung eingeleitet. Laut einem Sprecher der Deutschen Bahn waren technische Probleme an der Lok der Grund dafür. Als der Zug zum Halten gekommen ist, hatte das Zugpersonal dann laut Metronom Rauch an der Lok bemerkt. Die Bahn geht davon aus, dass dann ein Kurzschluss an der Metronom-Lok einen Oberleitungsschaden und einen Böschungsbrand verursacht hat. Der Zug mit mehr als 500 Fahrgästen an Bord wurde evakuiert, verletzt wurde laut Metronom niemand. Busse bringen die Fahrgäste nach Spreuze. Laut Metronom werden alle Züge auf der Strecke aktuell zurückgehalten. Es kommt dadurch zu einem Rückstau, zu hohen Verspätungen und Ausfällen auf der ganzen Strecke. Der Fernverkehr wird laut Bahn umgeleitet. Es werde vermutlich bis in den späten Abend dauern, bis sich die Situation auf der Bahnstrecke wieder völlig normalisiert hat, heißt es.
2: Die Hoffnung auf ein Abkommen zwischen den USA und dem Iran ist wieder gewachsen. Gleichzeitig dämpften beide Seiten heute die Erwartung, dass der seit 3 Monaten andauernde Konflikt schnell gelöst wird. US-Präsident Trump schrieb in den sozialen Medien, ein Iran-Abkommen müsse damit verknüpft werden, dass Israel durch arabische und muslimische Staaten anerkannt werde. Die Börsen in Asien und Europa legten heute zu, der Ölpreis ging deutlich nach unten. Der Wirtschaftsweise Truger spricht sich dafür aus, dass auch Beamte in die gesetzliche Krankenversicherung einzahlen sollten. Durch ihre relativ hohen Gehälter könnten sie deren finanzielle Lage durchaus stärken, sagte der Ökonom der Neuen Osnabrücker Zeitung. Beamte sind in der Regel privat versichert. Langfristig wäre es laut Truger gut, Staatsdiener stärker in die Solidargemeinschaft einzubinden. So müssten zum Beispiel allein die Mitglieder der gesetzlichen Krankenkassen für den Großteil der Gesundheitskosten aufkommen, die Bürgergeldempfänger verursachen würden. Truger stellte auch in Frage, ob es eine Verbeamtung in bestimmten Berufen wirklich brauche, etwa bei Lehrern und Universitätsprofessoren. Papst Leo XIV. Hat seine erste Enzyklika veröffentlicht. In dem Lehrschreiben geht es um künstliche Intelligenz und den Schutz der menschlichen Würde in Zeiten von KI. Christian Röther.
4: Die katholische Kirche in Deutschland war sich in den vergangenen Jahren mit Rom nicht immer einig. In diesem Fall kommt Ostdeutschland aber volle Zustimmung für den Papst. Seine Enzyklika zur künstlichen Intelligenz sei ein wegweisendes Dokument und biete Leitplanken für die Zukunft. Das sagte Heiner Wilmer, der Vorsitzende der Deutschen Bischofskonferenz und designierte Bischof von Münster. Als besonders wichtig hebt er hervor, dass Papst Leo vor dem Einsatz von KI in Kriegen warnt und fordert, künstliche Intelligenz müsse entwaffnet werden. Bischof Wilmer sagt, er gehe davon aus, dass das Thema KI die Kirche in den kommenden Jahren weiter beschäftigen werde.
2: In Bremen hat die Polizei nach einem Raubüberfall auf eine Tankstelle 2 Tatverdächtige festgenommen. Die Männer stehen laut Ermittlern im Verdacht, gestern Abend die Tankstelle im Stadtteil Burglesum überfallen zu haben. Einer der Männer soll vermummt den Verkaufsraum betreten und eine Mitarbeiterin mit einem Messer bedroht haben. Danach zwang er die Angestellte, die Kasse zu öffnen. Er flüchtete dann mit Bargeld zu einem Fluchtwagen. Die Polizei stoppte das Fahrzeug wenig später auf der A27. Die beiden Insassen wurden festgenommen. Das Diebesgut war noch im Auto. Im Kreis Kloppenburg hat die Polizei einen Autofahrer mit mehr als 4 Promille Alkohol im Atem und ohne Führerschein gestoppt. Der Mann war laut Ermittlern in der vergangenen Nacht mit einem Wagen in Lindern unterwegs. Bei einer Kontrolle stellten die Beamten fest, dass der Mann unter Alkoholeinfluss stand. Ein Atemalkoholtest ergab einen Wert von 4,1 Promille. Dem Mann wurde eine Blutprobe entnommen, außerdem wurde ein Strafverfahren eingeleitet. Der 47-Jährige hatte zudem keinen Führerschein. Und noch der NDR 1 Niedersachsen Verkehrsservice. Vorsicht bitte auf der A2 Hannover nach Berlin zwischen Kreuz Hannover Ost und Lehrte. Da steht ein defektes Fahrzeug. Und die Zeit ist 17.05 Uhr.
1: Also auch diese Abendtemperaturen, die sind einem Feiertag mehr als würdig. Um die 19 Grad auf Spiekeroog, 26 in Lüneburg und rund 28 Grad in Bad Bentheim. Bei noch viel Sonne und höchstens lockeren Wolken. Morgen, am Dienstag, geht's übrigens genauso weiter beim Wetter. Na gut, es wird noch wärmer. Bis 32 Grad morgen.
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1: Wir haben vorhin ja schon alle gegrüßt, die arbeiten müssen, auch am Feiertag. Und Uwe schickt noch ganz liebe Grüße hinterher in der NDR Niedersachsen App an alle, die über Pfingsten alleine waren und sind. Ja, guter Hinweis, Uwe. Auch die wollen wir natürlich nicht vergessen. Liebe Grüße.
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Mein bestes Live-Erlebnis, das war 1979 One Night with Queen in Berlin. Natürlich mit Freddie Mercury. Die Eintrittskarte hat 19 Mark gekostet, schreibt Jürgen Lücke in der NDR Niedersachsen-App. Ja, da werden Erinnerungen wach, ne? Bei den Live-Versionen, die wir Ihnen heute spielen, hier bei NDR Niedersachsen am Pfingstmontag. 1980, da sind die Beach Boys aufgetreten beim Knebworth Festival in England. Unter anderem mit Surfen.

Da muss ich mal leider mal ganz kurz dazwischen. Der NDR1 Niedersachsen Verkehrsservice, das ist ganz wichtig. B3 Hannover-Elze zwischen der B443 Pattensen und Tiedenwiese werden Gegenstände auf die Fahrbahn geworfen. Aufpassen in beiden Richtungen auf der B3 Hannover-Elze zwischen der B443 Pattensen und Tiedenwiese. Hier werden Gegenstände auf die Fahrbahn geworfen.

Surfing USA in der Live-Version von den Beach Boys. Und jetzt nochmal der N1 Niedersachsen Verkehrsservice. A280, leer Richtung Groningen. In der Einfahrt Bunde West, eine ungesicherte Unfallstelle. Und nochmal der Hinweis, B3 Hannover-Elze zwischen der B443 Pattensen und Hiedenwiese. Hier werden Gegenstände auf die Fahrbahn geworfen. Aufpassen in beiden Richtungen dort. 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

0: Da ist doch schon wieder der nächste Grill an bei uns in Niedersachsen. Ich riech das doch hier im NDR Niedersachsen-Studio. Kenny hat mir eine Sprachnachricht geschickt mit der NDR Niedersachsen-App. Er genießt Pfingsten und NDR Niedersachsen in Dänemark.
1: Bei mir ist da heute schönes Wetter, da ist Sonne und ein bisschen Wolken natürlich auch. Natürlich hören wir auch in NDR 1 mit der besten Musik. Und ich wünsche dir einen richtig schönen Tag, Schauen.

0: Abschluss heute Abend für die Hoogsieler Heringstage mit Live-Musik und, na klar, leckeren Fischbrötchen am alten Hafen von Hoogsiel. Bei hoffentlich einer angenehmen Brise, denn aktuell messen wir auf Norderney noch 22 Grad bei wolkenlosem Himmel. Oldenburg an der Uni sonnig bei 27, Bremen wolkenlos 26 und Lüneburg auch Sonne am Kalkberg bei 27 Grad. Osnabrück wolkenlos 26, genauso in Hannover. Braunschweig über dem Gewandhaus keine Wolken, 25 Grad. Göttingen auch wolkenlos 27 und ganz ähnlich in Braunlage bei 23 Grad.
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0: Ganz frisch reingekommen, dieser Hinweis hier für Sie. Bitte aufpassen auf der A1 Osnabrück Richtung Bremen. Zwischen Wildeshausen Nord und Groß-Ippena liegen Gegenstände. B73 Cuxhavener Straße, Hamburg-Stade, ist in der Ortsdurchfahrt Neukloster bis morgen früh in beiden Richtungen gesperrt. B241 Nordheim Richtung Warburg zwischen Ninova und Lauenförde gesperrt nach einem Unfall. B495 Ossener Straße, Hemmoor, Bremerförde ist zwischen Alter Deichweg und Neulander Moor nach dem LKW-Unfall dort weiterhin in beiden Richtungen gesperrt. Im Kreis Wittmund die Kreisstraße zwischen Butforde und der B461 in Osterhusen gesperrt. In beiden Richtungen auch nach einem Unfall. Sie werden umgeleitet. Und Kreis Goslar die Kreisstraße zwischen der B498 Kornhardweg und Altenauer Straße in beiden Richtungen gesperrt.
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0: Wie haben Sie denn dieses lange Pfingstwochenende verbracht? Also Hermann aus Lingen hat gefeiert seinen 80. Geburtstag. Das hat mir Hermann verraten in der NDR Niedersachsen App. Herzlichen Glückwunsch auch an Sie, wenn Sie Geburtstag haben oder hatten oder Hochzeitstag oder was auch immer.

0: aber live erleben. Ja, das geht ja weiterhin in London, also zumindest digital, ne? In der extra gebauten ABBA Arena, da treten ABBA ja als Avatare auf, werden also quasi eingeblendet und dazu gibt's dann eine Liveband und modernste Licht- und Tontechnik. Und ABBA Live gibt's jetzt auch hier bei NDR Niedersachsen. Am 11.11.79 sind sie aufgetreten im Londoner Wembley Stadion. Hier ist die Live-Version für Sie von Thank You for the Music. Bitteschön.
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Geniale Sache, schreibt Katja in der NDR Niedersachsen-App. Kann gerne öfter mal kommen, findet Bernie. Und auch Daniel und Lisa haben sich gemeldet in der NDR Niedersachsen-App und bedanken sich für die vielen Live-Aufnahmen. Ja, das hat Spaß gemacht, ne? Mit den vielen Live-Ausschnitten, Konzertausschnitten heute bei NDR Niedersachsen am Pfingstmontag. Aber es geht genauso großartig weiter. Versprochen. Gleich nach 18 Uhr mit unserer Oldies Nonstop. Ich bin Sören Ulrichs und wünsche noch einen schönen restlichen Feiertag.

0: vor den Oldies nonstop. Gleich ab 18.05 Uhr noch schnell der Blick auf die Straßen.
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0: B73 Cuxhavener Straße, Hamburg-Stade ist in der Ortsdurchfahrt Neukloster noch bis morgen früh in beiden Richtungen gesperrt. B241 Nordheim Richtung Warburg zwischen Ninova und Lauenförde nach einem Unfall gesperrt. B495 Ostener Straße, Hermoor, Bremerförde in Höhe Alter Deichweg in beiden Richtungen gesperrt weiterhin nach dem LKW-Unfall. Kreis Wittmund, die Kreisstraße zwischen Botforde und der B461 in Osterhusen nach dem Unfall dort in beiden Richtungen gesperrt. Und Kreis Goslar, Kreisstraße zwischen der B498, Konradweg und der Altenauer Straße auch in beiden Richtungen gesperrt.
2: Es ist 18 Uhr.
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2: Mit Lars Künecke. Schönen guten Abend. Die Schlagzeilen. Metronomzug wird nach Oberleitungsschaden im Kreis Harburg evakuiert. Betrunkener Autofahrer flüchtet in Celle vor Polizeikontrolle. Wolfsburg und Paderborn spielen um Startplatz in Fußball-Bundesliga. Das Wetter überwiegend sonnig bis 29 Grad. Eine beschädigte Oberleitung sorgt aktuell bei Sprötze im Kreis Harburg für Probleme im Bahnverkehr. Ein Metronomzug musste evakuiert werden. Die Bahnstrecke Hamburg-Bremen ist im betroffenen Abschnitt momentan gesperrt. Jan-Bastian Buck, was ist bisher über den Vorfall bekannt?
3: Ein Lokführer eines Metronomzugs hatte gegen 15.30 Uhr eine Schnellbremsung eingeleitet. Laut einem Sprecher der Deutschen Bahn waren technische Probleme an der Lok der Grund dafür. Als der Zug zum Halten gekommen ist, hatte das Zugpersonal dann laut Metronom Rauch an der Lok bemerkt. Die Bahn geht davon aus, dass dann ein Kurzschluss an der Metronomlok einen Oberleitungsschaden und einen Böschungsbrand verursacht hat. Der Zug mit mehr als 500 Fahrgästen an Bord wurde evakuiert, verletzt wurde laut Metronom niemand. Busse bringen die Fahrgäste nach Sprötze. Laut Metronom werden alle Züge auf der Strecke aktuell zurückgehalten. Es kommt dadurch zu einem Rückstau, zu hohen Verspätungen und Ausfällen auf der ganzen Strecke. Der Fernverkehr wird laut Bahn umgeleitet. Es werde vermutlich bis in den späten Abend dauern, bis sich die Situation auf der Bahnstrecke wieder völlig normalisiert hat, heißt es.
2: Die Hoffnung auf ein Abkommen zwischen den USA und dem Iran ist wieder gewachsen. Gleichzeitig dämpften beide Seiten heute die Erwartung, dass der seit 3 Monaten andauernde Konflikt schnell gelöst wird. US-Präsident Trump schrieb in den sozialen Medien, ein Iran-Abkommen müsse damit verknüpft werden, dass Israel durch arabische und muslimische Staaten anerkannt werde. In einem See in Haßbergen im Kreis Osnabrück haben Einsatzkräfte gestern Abend eine Leiche entdeckt. Bei dem Toten handelt es sich laut Polizei um einen 34-jährigen Mann. Zeugen hatten am Ufer des Sees persönliche Gegenstände entdeckt und die Polizei gerufen. Feuerwehr, DLRG und Rettungsdienst suchten daraufhin nach dem Vermissten. Der Mann wurde später tot im Wasser gefunden. Die Polizei geht von einem Unglücksfall aus. In Celle ist ein betrunkener Autofahrer vor einer Polizeikontrolle geflüchtet und später von einem Dach gestürzt. Dabei ist er schwer verletzt worden. Wie die Ermittler heute mitteilten, wollten Beamte den Mann gestern kontrollieren. Statt anzuhalten, steuerte er seinen Wagen auf einen Parkplatz und flüchtete zu Fuß. Er kletterte über einen Container auf ein Flachdach und versuchte, über weitere Dächer zu entkommen. Dabei stürzte er aus rund 3 Metern Höhe ab. Der 34-Jährige war deutlich alkoholisiert und hatte zuvor offenbar einen Unfall verursacht. Er besaß auch keine Fahrerlaubnis. Der VfL Wolfsburg und der SC Paderborn spielen heute Abend um den letzten offenen Startplatz in der Fußball-Bundesliga für die kommende Saison. Nach dem 0:0 im Hinspiel ist im Rückspiel in Paderborn ab 20.30 Uhr alles offen. Christian Schulze.
4: Es ist das Duell der großen Gegensätze. Der bescheidene SC Paderborn fordert den von einem Multikonzern unterstützten VfL Wolfsburg, dessen Kaderwert um das fast 6-fache höher liegt. Der jüngste Trainer der zweiten Liga trifft auf den Routinier mit der Erfahrung von 797 Pflichtspielen. Und gerade einmal 15.000 Zuschauer können beim Rückspiel in Ostwestfalen live dabei sein. Trotzdem ist der dritte Bundesliga-Aufstieg in der Paderborner Vereinsgeschichte nach dem 0:0 im Hinspiel weiter möglich. Das letzte torlose Hinspiel einer Bundesliga-Relegation ist 6 Jahre her. Damals setzte sich Werder Bremen als Bundesligist gegen Heidenheim nur aufgrund der Auswärtstorregel durch. Diese gibt es mittlerweile nicht mehr. Von einer einmaligen Gelegenheit spricht Paderborns Trainer Ralf Kettemann und hofft auf die Unterstützung aller Fans. Diese treffen sich schon am Mittag in der Stadt, marschieren später geschlossen zum Stadion und werden dort den Mannschaftsbus in Empfang nehmen. Der ostwestfälischen Euphorie begegnet Wolfsburgs Coach Dieter Hecking mit tiefer Gelassenheit. Genau dieses Finale habe man angestrebt. Jetzt sei es da und sein Team habe alle Chancen.
2: 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Tennisspielerin Eva Lüß hat bei den French Open die zweite Runde erreicht. Die 24-Jährige aus Hamburg gewann ihr Duell mit der Kroatin Petra Matschinko 6:3 und 6:0. Für Tatjana Maria ist das Turnier dagegen vorbei. Gegen die Belgierin Elise Mertens verlor sie 5:7, 0:6. Und die Zeit, es ist 18.05 Uhr.
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1: Um 19 Uhr mit Martin Wilhelmi. Die Bahnstrecke zwischen Hamburg und Bremen ist derzeit gesperrt. Reisende müssen mit großen Verspätungen und Zugausfällen rechnen, so die Bahn. Aus der NDR-Nachrichtenredaktion Ingen Henkel.
2: In der Nähe von Buchholz in der Nordheide sind am Nachmittag technische Probleme an der Lok eines Metronomzugs aufgetreten. Der Lokführer hatte daraufhin einen Nothalt ausgelöst. Die Bahn vermutet, dass dann ein Kurzschluss einen Oberleitungsschaden verursacht und auch die Böschung in Brand gesetzt hat. Der Zug mit rund 600 Reisenden wurde geräumt. Auch Verbindungen im Fernverkehr von Hamburg in Richtung Süden sind betroffen. Die Züge werden umgeleitet. Wie lange die Sperrung dauern wird, dazu hat die Bahn bisher keine Prognose abgegeben.
1: Papst Leo XIV. Hat seine erste Enzyklika dem Umgang mit künstlicher Intelligenz gewidmet. Er warnt unter anderem davor, die neue Technologie allein den Tech-Riesen in den USA zu überlassen. Tilman Kleinjung aus Rom mit den Einzelheiten.
3: Er sagt, dass diese neue technologische Entwicklung vor allem in den Händen von sehr, sehr wenigen liegt, die nicht kontrolliert werden. Er sieht die Gefahr, vor allem in den sozialen Medien, dass auf den Plattformen KI dazu genutzt wird, als Brandbeschleuniger zu dienen, dass also Diskurse verschärft werden. Er sagt aber auch, der Mensch muss wieder sozusagen das Heft des Handelns in die Hand nehmen. Er darf sich seine Verantwortung nicht von Maschinen oder von einer technologischen Entwicklung aus der Hand nehmen lassen.
1: Mitten in den Verhandlungen über ein Ende des Iran-Krieges hat US-Präsident Trump für ein weiteres Abkommen geworben. Auf seiner Online-Plattform forderte er Länder wie Saudi-Arabien, Katar und Ägypten auf, dem sogenannten Abraham-Abkommen beizutreten. Trump hatte es schon während seiner ersten Amtszeit auf den Weg gebracht. Es soll für eine Annäherung zwischen muslimisch geprägten Ländern und Israel sorgen. Ein Beitritt der genannten Staaten gilt als unwahrscheinlich. Am Abend entscheidet sich, ob der VfL Wolfsburg in der Fußball-Bundesliga bleibt oder absteigt. Im Hinspiel der Relegation gegen den Drittplatzierten der zweiten Liga Paderborn hat es noch keine Vorentscheidung gegeben. Beide Mannschaften trennten sich 0:0. Damit ist im heutigen Rückspiel noch alles offen. Die Partie in Paderborn beginnt um 20.30 Uhr. Wolfsburg hatte sich auch schon 2017 und 2018 in der Relegation gerettet. Das waren die Nachrichten. Das Wetter in Norddeutschland. Viel Sonne, vereinzelt ein paar lockere Wolken. Die Temperaturen 22 bis 28 Grad, an der See bis 22. In der Nacht dann überwiegend klar und trocken bei 17 bis 9 Grad. Morgen heiter bis sonnig, von der dänischen Grenze und Ostsee her Wolken mit Schauern oder auch Gewittern. Die Temperaturen 22 bis 32 Grad, an der See bis 25 Grad. Die Zeit, es ist 19.03 Uhr.
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1: Mit Stau und stockendem Verkehr ab 3 Kilometern. A1 Fehmarn Richtung Lübeck zwischen Neustadt Mitte und Seretz stockt der Verkehr streckenweise immer wieder. Nochmal die A1 jetzt Lübeck Richtung Hamburg zwischen Rheinfeld und Kreuzberg der Heide 4 Kilometer stockend. Die A23 Hamburg Richtung Heide ist zwischen Eidelstedt und Pinneberg Süd wegen Bauarbeiten weiterhin gesperrt bis voraussichtlich morgen früh 5 Uhr. Und zum Schluss die A24 Berlin Richtung Hamburg. Da stockt es auf 3 Kilometern zwischen Wörbelin und Hagenow. Allen unterwegs sichere und gute Fahrt.
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0: Werner, herzlichen Glückwunsch.
1: Kommst du auch mal?
0: Du hast doch...
1: Hör zu tun, Happy. Krieg ich den nicht durch Fahrten?
0: Was machst du denn da?
1: Das ist der fliegste Schruf.
2: Die Bulldog. 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
1: Dummy!
0: Ach, Werner, du scherst ja bloß noch um die ole Maschine. Letzter Weg wäre Football. Viertelfinal. Man kann ob die töft.
1: Elk ein muckt, was er will. Und ich will, dass der hier wieder löbt.
0: Schadathäten, du hast der hele Tiet bloß an den ohlen Trecker rumschruf?
1: Das ist doch kein Trecker. Das ist ein Landsbulldog.
0: Ah, ja.
1: Landsbulldog, D, wie von sämtlich nur das.
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1: Nee, die Maschinen. Hm. Und tatsächlich, die dort jo, sind wie du bi. 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
0: Und wann her ist das?
1: Ja, ich hab nur ein Mann Tiet.
0: Du und die Lanz?
1: Nee, du und ich.
0: Mensch, Werner. Ich hab gedacht, wie vier von Dorchen beten. Das ist doch Geburtstag.
1: In Lord hab ich die nicht. Und meine Familie auch nicht. Ich hab sowieso bloß ihren eigenen Kram. So, noch sappelt. So, wie habt ihr zu tun?
3: Ja, ist das was?
4: Das ist doch nur Geschrammel.
3: Ach, das ist meine neueste Produktion. Haben wir gerade letzte Woche aufgenommen.
4: Und wo ist der Bus?
3: Was für ein Bus?
4: Mit den Leuten, die das hören wollen.
3: Ein bisschen mehr Respekt, ja? Das ist ein Spitzenensemble.
4: Und du meinst, eine CD davon ist das richtige Geschenk für deinen Vater, Hase?
3: Das schadet ihm überhaupt nicht, wenn er sich mal ein bisschen für Kultur interessiert.
4: Ich will nicht zur Oper. Da riecht es immer so komisch.
3: Du riechst ihm und beten zur Hope. Da kannst du doch wohl einmal in die Oper holen, oder?
4: Und immer diese blöde Platschnackerei. Guck mal, deine Schwester ist schon da.
3: Und natürlich wie immer am Telefonieren.
5: Und sieh zu, dass die endlich den Vertrag unterschreiben, ja? Nein, ich bin nicht im Büro. Ich bin auf dem Hof von meinem Vater. Der hat Geburtstag. Was? Nee, nicht so lange, sagen wir mal. 1 bis maximal 2 Stunden. Wir wollen ja nicht übertreiben. Aber ihr könnt mich auf jeden Fall auf dem Handy erreichen. Okay? Ja, dann bis später. Na, Bruder? Alverda Tolot?
3: Ja, ich freue mich auch, dich zu sehen.
5: Hallo, Marlene.
6: Hallo, Beke.
5: Und, Niklas? Heute gar nicht beim Fußballtraining?
4: Ich spiele nicht Fußball.
5: Ach so, ich dachte.
3: Du hast doch gar keinen Blumen mitgebracht.
5: Du ja auch nicht.
3: Ich habe angenommen, dass du uns tust, ob ihr esst.
6: Lass uns doch einfach mal reingehen, ja?
3: Vater, kriegst du Fernsehen?
4: Habe ich das nicht gesagt? Hier stinkt's echt.
3: Hör doch mal auf.

0: Gib dann your name.
1: Du bist dümmend, Kerl, Werner.
0: Was entsetzt der Bilanz da dessen Früchte? Ja. Ich lädt ihn nicht im Stich. Jo, hey,
2: hallo, Vater.
3: Wie wollen die...
2: Vom Geburtstag.
0: Und ich hab das hinkriegen.
3: Oh, herzlichen Glückwunsch.
0: Was?
2: Du hast doch von doch Geburtstag.
0: Ich hab you nicht in, Lord. So ein Mist aber auch.
3: Dann können wir jetzt wieder nach Hause fahren?
4: Ist doch klar, dass wir uns ungerecht behandelt fühlen.
5: Also die Erzieherinnen in Kitas, die in sozial belasteten Stadtteilen liegen, kriegen echt mehr Geld als ihre Kolleginnen im anderen Stadtteil?
4: Allein in meiner Kita wollen 3 Kolleginnen weg.
5: Kann ich gut verstehen.
4: Find erst mal neue Erzieherinnen. Der Markt ist doch leergefegt.
5: Ach, wem sagst du das? Wir eröffnen nächste Woche in Bremervörde einen neuen Markt und mir fehlen immer noch Leute.
6: Mama, ich hab Hunger.
4: Mach dir doch eben selbst ein Brot.
6: Immer muss ich alles alleine machen.
4: Siehst du, das sind die wirklichen Probleme.
5: Ja, eigentlich wollte ich auch längst... Wo bleibt Martin denn? Wir müssen doch unbedingt... Also, mit unserem Vater kann das doch so nicht weitergehen.
4: Martin hat sich in sein Arbeitszimmer vergraben und sitzt an seiner Moderation. Morgen hat er Sendung. Hase, wir warten.
5: Ich wollte auch längst wieder im Büro sein. Aber mit Vater muss doch was passieren.
2: Hier, das müsst ihr euch anhören.
5: Ich glaube, du hörst besser.
2: Ganz kurz. Hier. Wie exotische Kraniche stürzen sich die hohen, ja schrillen Töne auf den satten, saftigen Teppich der trotzigen Akkorde.
5: Ja, ganz toll. Und wat muckt wie nun mit Vater?
7: Die hört er doch überhaupt nicht.
5: Die verkümmt doch in sin Laden.
7: Vater geht er doch gut.
5: Sich mal, hast du keinen Augen in Kopf? Dat geht so nicht wieder. Vater kann nicht mehr allein leben. Die geht ja für de Hund.
6: Wenn Opa hier einzieht, dann zieh ich aus.
4: Ja, jetzt lass uns aber mal in Ruhe.
6: Wieso? Ich wohne doch auch hier.
2: Deswegen brauchst du aber nicht gleich zu allem deinen Senf dazugeben.
6: Das ist ja wie in Nordkorea. Und Opa fragt ja auch nicht, was der will.
2: Niklas.
6: Dann verhaftet mich doch.
5: Oh. Denn sög ich Vater nun Platz in Seniorenheim.
2: Du wohl dat echt?
5: Was denn anders? Ich kann ihn nicht nehmen, hier schalle nicht hin. Und ich hef doch keinen Bock ob, dat die ein Storchs ob den Näs liegt, nüms kriegt dat mit und dann lichtet du in
2: sie. Ja, ist ja gut. Wahrscheinlich hast du sogar recht.
5: So. Und wenn ich für Vater nun Heimplatz sögen do, bringst du im Suchebi dat hier im Trecken mut.
2: Ich? Wieso denn ich? Das wäre doch nie eine Idee.
5: Und solange hier noch allein ist, kümmerst du die M.
2: Super. Hab ja auch anders nix zu tun.
5: Aber auch wirklich?
2: Ja, doch. Geht's morgen. Nur in Sendung. Vater? Bist du da?
0: Was wollt du denn hier?
2: Ja, ich freu mich auch mal nicht, die zu sehen. Und? Wo geht die dat?
0: Ich sit hier.
2: Dat seh ich. Ich komm just von Rundfunk. Ich hab doch min Sendung. Hast du die vielleicht hört?
0: Wat, Schalik?
2: Ach, lieber Fee. Und du sitzt hier einfach bloß rum?
0: Er kann die Opfer die tanzen.
2: Ist alles klar wie die?
0: Matthias ist nicht kommen. Wir wollen eigens bei mir in Land. Hm. Ja, allein komm ich doch nicht wieder.
2: Schall ich uns mal einen Kaffee mucken?
0: Der muss du aber zuerst abwaschen.
2: Ja, dann muck wieder doch.
0: Wieso waschst du nicht zuerst die Pött ab?
2: Die sind doch viel zu schiedig. Du musst doch zuerst mit den Glöß anfangen.
0: Mann, so ist doch kein Platz hier. Wo schall ich denn die Glöß hinstellen, wenn ich die aufdrückt hätte?
2: Was gibt das hier auch für ein Dörr, Nana?
0: Ist das die ein Kök?
2: Und wieso muckst du nicht endlich mal die Spülmaschine wieder heil?
0: Kein Tiet.
2: Oder die Lampe in den Slopstuch.
0: Oh, was schall ich denn noch eins mucken? Zuerst die Land und dann die Rest.
2: Den ohlen Trecker, Vater. Das geht doch nicht, dass du da in
0: die Tür...
2: Was?
0: Ja, ich darf also in meinen Eigenhus nicht mehr mucken, was ich will. Ist das so, wenn du old warst? Darfst du denn nicht mehr allein bestimmen, was du muckst?
2: Das

0: ist doch bloß viel...
1: Na?
0: Vater, wie muckt uns Sorgen um die?
1: Ich komm alle besser allein, Chlor.
0: Just dat glöwig aber nicht mehr. Beke auch nicht. Und Marlene?
1: Ja. Und darum sind die auch jeden Tag hier und grillt mir unter der Arms.
0: Wie mögt doch arbeiten, Vater. Wir habt auch kein Tiet und darum habt wir uns wat überlegt.
1: Ja, she habt you wat überlegt. Na, dat ist aber fein. Und weißt du wat? Da will ich gar nicht weten.
0: Vater, dat best ist, du geist in heim.
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0: 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Du kümmst doch allein gar nicht mehr klar.
1: 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Heim. 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Ist du old, mut weg.
0: Vater, muck uns das doch nicht so swor.
1: Ach, mein sensiblen Söhn hättet mal wieder swor. Ich geh ins Bett. Du weißt ja, wo die Tür ist.
2: Natürlich weiß ich, dass Sie im Augenblick kein freies Zimmer haben. Ja, aber Ihre Seniorenresidenz ist mir so empfohlen worden und ich denke, meinem Vater würde es sicher bei Ihnen gefallen. Aber ansehen könnten wir es uns doch mal, oder? Fein, dann machen wir das so. Vielen Dank.
1: Vielleicht hätten wir einen Dusel und der Blödkopf ist bloß schiedig.
3: Was denn für ein Blödkopf?
1: Blödkopf? Glöckkopf, hab ich gesagt.
3: Hast du nicht, du hast Blödkopf gesagt.
1: Hol doch mal Fass hier. Und dann müssen wir nämlich bloß noch den Ölkohl wegkriegen.
4: Oder den Kolben hätte sich fast freden.
1: Ach, sappel doch kein Kolbenkram, die Tür hätte sich doch...
3: Sag mal, Werner, du hast doch wohl keinen Schlaganfall.
1: Was?
3: Ich mein bloß.
1: Ach, was? Ich hab bloß schlecht Loppen. Du sag mal, wo wärst du gestern eigentlich? Wir wollen doch wieder schrufen.
3: Ja, bloß ob. Ich wär in Ohlenheim.
1: Was? Würdest du die auch abschufen?
3: Ne, wieso? Die vielleicht?
1: Was hast du da mockt?
3: Kennst du meine Frau? Die wollt, dass wir uns Ohlen Norwa besorgt. Der lebt doch nu.
1: Ja, und wo geht ihm das da mit?
3: Als wir da ankämen, da hätte ich gesungen.
1: Was sung? Ja, du, denn hättest du dich mit einem Buttelkeken.
3: Ach, was? Singen mit Gerda.
1: Ja?
3: Und dann noch wohl hier irgendwie kriegst du einen Origami-Kurs.
1: Was, jo, noch, wa? Der wird doch immer so ein fitten Kerl.
3: Sport mag der auch noch.
1: Süß, zumindest das.
3: Sitzgymnastik.
1: Oh.
3: Und Rollator-Tanz.
1: Oh. Oh Gott, shit. Du sag mal, aber wenn die da in Heim also ein Kram habt, dann gibt er da doch sicher auch ein Wachstee, oder?
3: Ach, was? Da gibt ein Zimmer, da kannst basteln mit Naturmaterialien.
1: Ich löf mir was Blümerand.
3: Wieso wollt ihr das eigentlich so genau weten? Werner?
2: Stell dir vor, die beten sogar Rollator-Tanz an. Hast du wusst, dass so was gibt? Chlor war dat Vater gefallen. Der habt ja auch ein Wagstay. Da kann er dann rumpitschern, als er lustig ist. Wie fort ihr auch erstmal bloß tun ankicken hin? Nee. Ich bin just auf dem Weg noch, M. Ich hol ihm ab.
0: Denn go man vor's mit M nur die Wagstay. Das ist verwiss. Was? Alles Chlor, der man fehlervoll. Du meldst sie denn, ja? So, wo wären wir? Das Bodo-Schirmer-Quartett hatte bereits 1998 einen beachtlichen Erfolg in Londons Club B13, bevor der grandiose Terminspieler mit einem gebrochenen Nasenbein... Ja, doch. Das auch noch. Beke, was ist denn noch? Was geht weg? Ganz weg? Mit Koffer? Oh, nee. Ich komm ja. Beke, ich muss zusmucken. Du hast hierchen sehen Idiot an der Tür. Ich hau die Glicks durch. Ich glaub, es geht los. Vater?
1: Moin, Jung. Lass mich mal rein. Ich wohne nur bei dir. Zwei. Ein und zwei.
5: Mann, du hast doch grün.
2: Lass doch, dann nimmt Opa eben die rote Spielfigur.
5: Aber das ist meine.
0: Jetzt ist es eben Opas.
1: Was soll das denn? Wenn ich grün hätte, grün. Ich würde mein Weg nicht die Regeln ändern.
5: Dann habe ich jetzt echt grün, oder was?
1: Ach, also nochmal. 1, 2. Oh, man vorankommt doch so auch nicht. Gib mir noch ein Bier.
0: Mist, Alter, kennst das. Ich will Ruth.
2: 4, das passt. Und schwuppdiwupp ist die erste zu Haus.
1: Ich will ein Bär.
0: Noch ein? Wo du nicht lieber ein Bioschaule?
1: Bär.
0: Wo du habt ihr auch noch?
1: Bin ich ein Kamel? Schall ich was mitbringen?
0: Nee, ist noch wo da Dorf für uns Kamele.
2: Niklas, du bist dran. Willst du nicht würfeln?
5: Kein Bock.
2: Ach komm, jetzt wo Opa bei uns wohnt, können wir doch mal schön was zusammen spielen.
5: Aber Opa hat eben meine Figur genommen.
2: Ist doch egal, wir wollen doch nur, dass Opa sich hier wohlfühlt.
0: Da können wir doch wohl mal ein Auge zudrücken.
5: So wie du mit dem Bier, oder was?
1: Ich hab kein Bier von. Wo hättest du das denn verstecken? Ja, okay, ist deine Rech?
2: Niklas.
5: 3. Mit grün.
1: 6. Mit rot. 1, 2, 3.
0: Ich guck das.
1: 3, 4.
5: Du hast 2-mal die 3 genommen.
1: 5 und zack, rutt mit dem Bengel.
5: Das war geschummelt.
1: Wat?
2: Nun lass Opa doch mal in Ruhe.
1: Ich hane das, oder?
2: Na klar doch.
0: Das ist die ich haben will. Ach, 3.
5: Ist doch voll Panne.
2: Man muss auch mal großzügig sein, Niklas.
5: Ihr wollt bloß, dass Opa gewinnt.
0: Ach was, wir haben uns doch alle den ganzen Tag auf das Spiel gefreut.
5: Ich nicht.
1: Ich auch nicht.
5: Also schön. 3, 1, 2.
2: Ja, weiter.
5: Ich kann nicht weiter, sonst muss ich Opa rausschmeißen.
1: Ja, dann mockt er doch.
5: Und dann mault Mama mich wieder an.
2: Niklas?
0: Ich hol uns allen erstmal eine schöne Runde Räubusch-Tee.
1: Oh, nee, bitte.
2: Niklas, du kannst doch Opa mal gewinnen lassen.
1: Ach, verdammt noch mal, Tau. Ich will doch meinen Weg nicht die Regeln von der Spiel ändern. Wenn ich verliere, do, dann verliere geben. Und nun will ich endlich meinen Bär hemmen. Ich bin doch kein Lüttet Gör mehr.
0: So, noch schnell einen Kaffee und dann ab ins Kontor. Ah, meine Güte, der schmeckt ja widerlich. Marlene, wer hat denn den Kaffee gekocht?
2: Keine Ahnung.
0: Ach, den kannst du echt nicht trinken.
2: Hab sowieso keine Zeit, muss sofort weg.
0: Aber du wolltest doch heute Morgen das Paket wegbringen.
2: Ich muss Vertretung übernehmen.
0: Und das Rezept abholen.
2: Musst du eben machen. Wir können unsere Kinder doch nicht nach Hause schicken. Also mach's gut.
0: Ich kann auch nicht, wir haben Redaktionskonferenz.
2: Rasen mähen wäre auch schön.
0: Die wollen mir vielleicht den Sendeplatz wegnehmen.
5: Papa, Yannick hat sich eine Drohne gekauft.
0: Was?
1: Moin zusammen, na mein Söhn, schmeckt die Kaffee? Dann hab ich gekocht.
0: Ganz wunderbar, Vater.
1: Ich hab auch extra Bio-Kaffee genommen.
5: Ich will auch eine Drohne.
0: Vater, da du uns in die Arms krepen wollt, das ist ja wirklich...
5: Dann können wir meinetwegen abends auch wieder Opa gewinnen lassen.
0: Du snackt wie Lothar über Niklas. Und Vater, fein, da du Kaffee mokt hast. Die ist auch...
5: Brauchst gar nicht Platz zu schnacken. Ich will trotzdem eine. Und ich krieg die auch.
1: Was will die Bengel?
0: Auf jeden Fall kein Kaffee.
1: Oh, mein Zeit. Was ist denn mit deinem Kaffee?
0: Die ist, also vielleicht machst du denn so, aber...
1: Die schmecken da.
0: Also die ist vielleicht ein Beten, was...
1: Ich kann sogar nicht trinken, die ist so viel zu stark.
0: Das wollte ich jetzt sagen.
1: Ja, dann mock das doch. Sag einfach, was du wollt.
0: Was ich will. Denn hör mal, to, ich muss nix arbeiten gehen.
1: Ja, sü, und ich muss noch meine Arbeit hin.
0: Und hier ist ein Paket. Ich habe gern, da du das nur die Post bringen darfst.
1: Ja.
0: Und wie uns Doktor legt ein Rezept, wenn du durchkommst, dann holst du das ab und löst das in der Apotheke.
1: Also, ich will eigentlich meinen Lang.
0: Ach ja, und dann nur den Rosenmein. Die 2 Säcke mit Loafenguren, die kannst du überlitten loten. Die bringt wie Loder nun Recyclinghof. So, hab ich noch Sicht?
1: Wer ist die Nachtschicht noch nicht enthält?
0: Hallihallo. Niemand da? Oh, das Paket liegt hier ist immer noch. Vater? Ach, Mann. Da bist du ja. Sag mal, du hast ja gar nicht...
1: Lass mich bloß zufrieden.
0: Wo bist du denn? Und wo kommst du überhaupt her?
1: Wenn du mir auch nichts verklopft fiedeln da ist.
0: Und mein Blutdrucktabletten?
1: Was weiß ich denn, wo der Recyclinghof ist? Wie Miethoos, habe ich einen Messhupen. Ach, wat, dat Gras bleef immer ling.
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1: Hey, go in de Bordwan. So wie komm ich noch. Und wo neem die is, dat weet ik. So. Wow, nu, ganz kommodig, noch de Buch. Ich komm hier nicht rot. Shit.
0: Kalle, Anna lügt sich auch wohl wohin.
1: Kann ich nicht mal in Ruhe baden? Mist. Moment. Ich muss bloß das Gold sofort kriegen.
0: Eins Chlorobin? So. Vater? Hast du die Wadon? Vater, sag wat! Guck die Tür ab! Vater?
1: Der Bild hangt schief.
0: Gib mir mal einen Kaffee.
1: Ich kann auch das Regal wieder anbuhen.
0: Laut, Mann.
1: Das hast du doch sicher bloß mit Stegner und Fassbock, was?
0: Kannst du weiter nicht trinken. Oh. Das Regal hätte eine Firma anmontiert.
1: Eine Firma? Ja, aber so was, das muckt man doch selben.
0: Mit Dübels und Schrufen. Das
1: alles falsche Hunden. Ich kann ja von doch noch den Doktor hin. Dann kann es sich auch nichts mit dem Puckel.
0: Ich geh noch einen Doktor. Vater, du.
1: Ja, das Paket. Ich bring das Paket weg.
0: Du schaffst einfach zu Hus blieben und den Dachdeckerin lauten.
1: Ja, ist gut.
0: Die muss den Balkon aufdichten. Ich helfe ein Dreivierteljahr, ob das ein Termin töft. Das muss klappen.
1: Ja.
0: Also, töfen, Dachdeckerin loten, abpassen. Chlor?
1: Jawohl, mein Führer.
0: Und noch was. Guck nie nicht wieder Kaffee.
1: Ach, mein Zeit. Mein Puckel. Ja, ja. Ich komm ja all. Wir sind doch viel zu früh.
6: Moin, Werner.
1: Matthias. Ja, komm rin.
6: Nee, Lobmann. Ich hab mir gedacht, wie Gott zusammen zu dir noch Hus und wie zwei ruft von doch zum Beten. Oder löbt der Trecker all?
1: Ach, wat, Mann von doch ist.
6: Ja, die letzte Chance, genau. Mien Frau, der hat doch wahrhaftig ein Kreuzfahrt für uns bucht.
1: Ein Kreuzfahrt?
6: Ja.
1: Oh.
6: Na, sagst du wat? Geht morgen los und dann bin ich erst mal drei Wegen unterwegs. Florida, Bahamas.
1: Ach.
6: Werner, ich kann da ja auch nichts für. Du kennst ja doch.
1: Nee, nee, das ist bloß wie ein Puckel.
6: Was hast du denn?
1: Oh.
6: Soll ich dir noch einen Doktor bringen?
1: Ach, Tünkron, ist nix wieder. Bin bloß in der Bootwand. Und ich muss auf den Handwerker töben. Mein Sohn lädt nämlich allen smoken.
6: Aha.
1: Tja, denn...
6: Und nu?
1: Der Mann ahoi, Captain Dromship.
0: Werner?
1: Felsboss! So. Töben kann ich ja wohl auch am Sofa, was? Muss ja nicht klicks ins Loppen.

0: Opa? Sind die Dachdecker schon fertig? Ich habe gerade ihren Wagen wegfahren sehen.
1: Wo keines kam?
0: Die Dachdecker. Mann, Opa, du hast ja gepennt.
1: Die wären halt da. Hast du die Rindloten?
0: Quatsch, ich bin doch gerade gekommen. Hab nur gesehen, wie die wieder abgezischt sind.
1: Ach, so ein Mist, aber auch. Dann habt ihr nix gemuckt, was?
0: Doch, geklingelt. Und wieder gefahren. Ich glaube, Papa findet das gar nicht witzig.
1: Ja. Und, und wenn du nur einfach ein Bettenlord an der Hus kommen bist?
0: Bin ich aber nicht. Ich hab die gesehen.
1: Ja, okay. Du sag mal, Jung, du hast doch gestern den Vater was braucht. Du wusst doch was haben, ne Bohnen oder so was?
0: Ne Drohne, Opa.
1: Ja?
0: Das ist ein kleiner Helikopter. Mit Funksteuerung.
1: Ah, ja. Und wenn du denn nur von mir kriegen darfst, denn...
0: Bin ich später nach Hause gekommen und hab nichts mitgekriegt.
1: Ja, wo fehlt? 50?
0: 50?
1: Ja.
0: Ich sehe die Dachdecker klingeln.
1: 100?
0: Jetzt fahren sie weg, ohne dass die was gemacht haben.
1: 150?
0: Weil du pennst.
1: Also gut, 200.
0: Gib mir 300 und ich hab hier nie gewohnt.
2: Und die sind echt pünktlich gewesen?
0: Keine Ahnung. Frag Opa.
2: Echt komisch. Der Balkon sieht aus, als wäre nichts gemacht worden.
0: Weiß auch nicht.
2: Vater, die Dachdecker, die sind doch Dorwin, oder?
1: Wozu? Hätte Bengel...
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2: 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Na wunderbar, dann könnt wir uns das ja nur ganz kommodig mucken.
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2: Was?
1: Ja, und den Gork von Normung mit dem Feuer zu Bett.
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1: Gute Nacht.
0: Ach, übrigens, Papa, das mit der Drohne hat sich erledigt.
2: Was für eine Drohne? Moin, Vater. Na, erst wenn dann Lütten Kaffee-Gift-Cocktail mixt.
1: Ich fort keinen Kaffee mehr an.
2: Du musst dir Lütte Kaffeemaschine nehmen. Du da ist bloß ein Pad drin, drückst auf den Knopf, kannst gar nichts verkehrt machen.
1: Ja, du meinst, so ein oldes Wrack als ich krieg sowas noch das dann.
2: Du kriegst doch noch viel hin.
1: So? Was denn?
2: Zum Beispiel Bordstufen abrühmen.
1: War nicht witzig.
2: Nee. Uns Balkon ist nur wieder dicht, das hätte klappt. Und du hast mir echt einen Stain von harten Fullen.
1: Ja.
2: Und eins Anna Löpsig auch trägt. Was, Vater?
1: Ja, das ist nämlich so.
2: Telefon?
1: Ich hab gestern Nacht, also vorgestern, du hab ich echt nicht gut schlafen, mein Puckel.
2: 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Wo gehen Röp denn
0: an? Papa, Telefon für dich. Irgend so ein Handwerker.
2: Ja, ich guck mal.
0: Ich glaub, da liegt Ärger in der Luft, Opa. Das ist der Dachdecker.
1: Ach, shit.
0: Aber ich hab dicht gehalten. Es bleibt bei unserem Deal.
1: Was?
0: Die Drohne. Ich krieg die doch, oder?
1: Ich habe in Augenblick ganz andere Maleschen.
0: Soll ich Papa ablenken und du verdrückst dich durch den Garten?
1: Nee. Ich läuf doch mutig nur durch.
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1: Ja, lob mich mal eben drauf reden.
0: Du hast das versprochen, Opa.
2: Na, Vater, hast Niklas auch was versprochen und nimmt den bloß auf den Arm genommen?
1: Ich kann die das verkloren.
2: 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Weißt du, wann näher die Dachdecker wieder kommen will? 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
3: 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Hab auch schon wieder ganz andere Sachen am Hals. Die Arbeit hört nicht auf.
4: Aber wem sag ich das? Ich freue mich auch auf einen Urlaub.
3: Urlaub? Was ist das denn?
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4: 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Euer Vater gehört zur Familie, das ist doch klar, dass wir uns um ihn kümmern.
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4: 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Wie weg?
6: Mann, der ist nicht da. Ich hab ihn auch den ganzen Tag noch nicht gesehen.
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1: Ich hef nur gedacht.
3: Und nu?
1: Ich läufe Gott doch am besten in der Ohlenheim.
4: Also ich kann euch das Rinderfilet mit Backpflaumensoße und Rosmarinkartoffeln empfehlen.
6: Ich will Pizza.
2: Thunfischsteak im Sesammantel, hm? Klingt lecker.
4: Und Werner, was nimmst du?
1: Weit nicht, kein Appetit.
3: Oh. Ich hef gestern noch mal mit der Seniorenresidenz snackt. Du steist doch ganz boben auf die List.
1: So, ja, da kann ich mich auch freuen.
2: Dem muckt doch sogar Konzerte. 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
4: Ich nehm's halt den Bocker. Du hörst dir das Geklimper echt an? Oder doch lieber nur ein Salat?
1: In Jauhus kriegt man ja doch bloß gegniedelt zu hören.
2: 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Du kannst
3: doch... Papa, was wollt du denn nehmen?
1: Knipp. Mit Bratkartoffeln.
4: Opa, das ist hier ein Italiener.
3: Die habt hier doch so viel lecker Eten.
1: Na gut, denn Schlagafensupp mit Inlaw.
2: Nimm doch einfach das, was in der Kurzzeit.
1: Ich hab gedacht, das steht hier.
2: Wo denn?
3: Du kannst das nicht lesen, Vater, oder?
1: Ach, Tünenkram. Er kann doch Bunny Goat kicken.
2: Mein Zeit, kannst du nicht einfach was sagen, wenn die ihn hülpen schall?
1: Glaubst du vielleicht, das ist so einfach?
4: Es ist doch nichts dabei, wenn dir mal jemand helfen muss.
1: Das sagst du. Mann, ich bin old. 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
2: 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Echt?
1: Du wollt mir helfen?
2: Ja, Mann, du musst mit uns snacken.
1: Du wollt mir wahrhaftig helfen?
2: Hef ich doch secht.
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0: So, du hast wie mein Freund. Ist das nicht eine smucke Maschine?
1: Mhm. Ein bisschen old, wa?
0: Und old ist nicht mehr smuck?
1: Nee, aber lohnt sich das denn noch?
0: Weißt du eigentlich, wann ihr sie mein Lanz Bulldog baut habt? 1937.
1: Du kannst doch hüdigen doch in jedem Baumarkt Trecker köpen dem Mighty den Rosen und grillt ob noch die Würst.
0: Ja, und wenn was old ist, guckst du doch nicht mehr zu reparieren, oder was?
1: Nee.
0: Kannst das einfach auf den Schrottplatz mieten. Meinst du das?
1: Vater, ich hab von diesem
0: Lanz Bulldog.
1: Ja, von den Trecker, Herr Wixnacht. Von nix anders. In Daut. Lass uns vorbeigehen und halt mir leid.
0: Genau, noch sabbelt, nun geht das los. Wir habt noch einen Weg, denn ist der Trecker drüben um Baxbach.
1: Wo hast denn Hanschen?
0: Wo tut das denn?
1: Das ist doch alles ganz schiedig hier.
0: Ach, wat, Tünkram, du musst das doch mit den Finger füllen können. Also los, zuerst musst du das Öl komplett aflotten.
1: Ich? Und das Meeröl?
0: Oh, das sind doch bloß 8,5 Liter. Die schrufest du achtern in den Motor.
1: Da komm ich ja gar nicht an.
0: Ja, dann musst du doch eben runterkrupen.
1: Das geht ja gut los.
2: Was ist denn? Ich wollte doch nicht Die Seniorenresidenz. Stell durch. Ja, schönen guten Tag, Frau. Bitte? Ja, natürlich sind wir noch an einem Zimmer interessiert. Mehr denn je. Haben Sie denn eins? Warteliste. Ja, das weiß ich, aber ganz oben weiß ich auch. Ah, das klingt schon viel besser. Dann kann das ja bald was werden, oder? Wunderbar. Sie melden sich? Vielen Dank. Na bitte.
0: Du musst doch gegendrücken.
1: Muck doch.
0: Viel mehr. Du streng dich doch mal an.
1: Kann nicht,
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0: Hier, süß wohl. 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
1: Wenn du so wieder mucken lässt, brug ich das Zimmer in Ohlenheim.
2: So schnell, das ist ja toll. Natürlich nehmen wir das Zimmer, also mein Vater nimmt es, das ist ja für mein... Wie bitte? Heute noch? Ja, reicht das nicht, wenn wir... Ja, sicher weiß ich, dass es noch mehr Interessenten gibt, aber einen Tag früher oder später... Ja, verstehe ich, nein... Ich mache mich gleich auf den Weg. Ja, wir kommen heute noch vorbei und unterschreiben. Ist gut. Ja, tschüss. Meine Güte, die wollen es aber wissen. Ich bin außer Haus. Wenn was ist, ruf an.
0: Dey nicht. Du musst das Suchrohr für Frischöl fast morgen.
1: Das hier?
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1: Was ist das denn?
0: Ein kick doch mal richtig hin. Kannst du doch mal mit dem Müll gehen.
1: Vater, ich muck nix anders mehr als... Ach, hör doch, ob extra Urlaub hätte ich genommen.
0: Von doch. Dreht sich doch all die Trecker vor, als ob ein Bugsbar.
1: Ja.
0: Von doch. und mein Landsmog noch kein Murks.
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0: Dat Suchrohr für Frischöl.
1: Da ist dat doch, dat hef ich doch eben fast muckt.
0: Dat wär dat Druckrohr. Nun konzentrier dich doch mal.
1: Also das hier.
0: Nee, verdammt mich noch mal, Tau. Du direkte Mang an den Bosch-Öler.
1: Was scheit das denn wen?
0: Du musst doch bloß ein Lütschet Rohr verschoben. Das kann doch nicht so schwer sein.
1: Bölk mich nicht an. Hier hab ich das doch.
0: Nee, du nicht. Hier ist das. Das musst du nehmen. Oh, das doch nicht. Wenn er verkehrt, kannst du denn nicht eben wohl was richtig mucken?
1: Nee, Vater, das kann ich nicht. Muck doch den Shit allein.
0: Du kannst das nicht, will du das nicht wohl?
1: 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Ich will nicht an so'n ole, schittige Maschinen rumschrufen. Und ich will das ob noch nie nicht.
0: Das musst du mir nicht verklopfiedeln. Du hast dich noch nie nicht für meinen Sorgen interessiert.
1: Ganz genau. Auch als ich ein Kind wäre, will ich das nicht. Und weißt du auch, wieso?
0: Du bist du die Feind.
1: Nee, du willst das immer zu 100% haben. Das müsst immer alles perfekt werden.
0: Na klar, wenn du was magst, dann richtig.
1: Alter, ich wäre ein Kind, ich kann das nicht perfekt. Man, ich will das selben gut probieren. Aber du hast mich immer wies, dass du das viel besser kannst. Weißt du, was du immer mit Tommy secht hast? Gib das her, du kannst das sowieso nicht.
0: Ja, wenn die ein Roller 2 wäre, dann wusst du ihm doch auch, wenn er Hehl haben.
1: Mann, ich will nicht immer zu hören, dass ich was nicht kann.
0: Ja, und ich hab gedacht, du freist dich, wenn du wieder mit deinem Roller fahren kannst.
1: Heftig auch. Mann, als Kind muss man doch auch mal was und Egen beleben lehren.
0: Und ich will bloß, dass die in Sorgen wieder Hehl sind, dass du doch wieder mit spielen kannst. Das ist doch das Einzige, was ich gelehrt hab. Was mit meinen Egen Hand Hehl machen.
1: Ja. Und Dobi, hast du auch böse was beimockt.
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0: Und was sind trotzige Akkorde?
1: Die hast du auch gehört.
0: Du Dummbüdel, ich höre all die Sendungen.
1: Echt?
0: Ja. Man, ich verstehe und verstehe nicht, was du da singen darfst.
1: Almin Sendung.
0: Und die Musik ist auch nicht so nur mein Mütz.
1: Mein Vater.
0: Machst du nur eine Buddel Bär?
1: Wien hast du nicht?
0: Ich kann nur Kaffee kochen.
1: Auf keinen Fall. Bär geht auch.
0: Na also. Ich hol uns was.
1: Der Tier?
0: Was?
1: Ist das das Suchrohr für Frischöl?
0: Nee, das ist der Gornslauch.
1: Was?
0: Genau das, mein Sohn. Das ist das.
1: Knippkopf.
0: So, nun verstaut wir uns.
3: Boah, mega.
4: Hallo Niklas, na, heute kein Training?
3: Wie geil ist das denn?
4: Nein, sag nicht, du spielst gar kein Fußball. Und, was machst du hier?
3: Ist das nicht Hammer?
4: Was denn?
3: Die Drohne da oben.
4: Ah.
3: Habe ich mir bestellt. Von Opas Geld.
4: Ist Opa drin?
3: Hier, ich kann auch Loopings fliegen. Soll ich?
4: Nee, lass mal. Also, Opa ist hier?
3: Oder auf deinem Kopf landen.
4: Niklas.
3: Der ist die ganze Zeit in seiner Miefbude.
4: Wo?
3: Oder ganz dicht an die vorbeifliegen.
4: Nein.
3: Das mache ich mal.
4: Untersteh dich.
3: Achtung, sie kommt.
4: Niklas. Hey, spinnst du? Hilfe.
3: Opa ist in seiner Werkstatt. Und ich krieg dich mit meiner Drohne.
0: So, mein Junge. Nun geht er nur der Wurst. Das Stürrad ob der Zwungrad stecken.
1: Heftig muckt.
0: Der Zündkopf glöht.
1: Just as die Nase no fief glöß krok.
0: Und der Innsbrut pumpt.
1: Ein Pormol mit der Hand pumpt.
0: Ja.
1: Die Gashebel steigt ob lütte Dreital.
0: Gut.
1: Die Kolben meist boven.
0: Ja.
1: Also, schall ich nu den Motor ansmieten?
0: Ja, ich weiß auch nicht. Und wenn ihr an Ende nicht anspringen deit?
1: Dann musst du mitkommen nur das nächste Free Jazz Konzert.
0: Ha? Ne, smiet den Motor an. Ob es steht. Nochmal.
1: Mann.
0: Kann ich nicht mit Wagner anfangen?
1: Nix durch Free Jazz. Oder experimentelle Kammermusik.
0: Oh, ansmieten. Hey, Löpfer da!
5: Doktor, das ist ja super. Und ich habe ihn anzumelden.
0: Ah, jawohl. So. Ja, so. Nun muss ich aber los. Stante P. Mit mein Lanz und mit mein Freund.
5: Mein Freund ist doch unterwegs.
0: Ah, mit die, mein Sohn. Mit die.
5: Sanna, du wollt mich doch wohl nicht zum Plan bringen, wa?
0: Ach, was? Sammel hier doch nicht rum. Aufstiegen und losfahren. Stante P., du Dösskopf.
5: Sü, das ist ein anderer Snack.
6: Ich muss mit die snacken.
0: Wir sind mit Träger treten um Boxbach.
5: Und dann noch Gott den Konzert.
0: Was?
7: So langsam müssten Sie aber hier sein.
8: Also überholt habe ich Sie nicht. Vielleicht sind Sie einen anderen Weg gefahren.
9: Ich habe meine Drohne mit. Soll ich mit der mal die Straße abfliegen?
8: Hände weg von dem Ding.
7: Magst du die Dinger auch nicht?
8: Kannst ja mal deinen Sohn fragen.
7: Niklas, hast du mir was zu erzählen?
9: Guck mal, da kommt Opas Freund.
10: Ahoi, die Damen. Na, komm ich noch rechtzeitig? Ist Werner schon da?
7: Losgefahren sind sie.
10: Dann hat er ihn tatsächlich in Gang gekriegt, der alte Fuchs.
7: Aber angekommen sind sie noch nicht. Vielleicht sind sie ja irgendwo liegen geblieben.
10: Soll ich die Strecke mal abfahren?
7: Brauchen sie nicht. Wir können Martin ja mal anrufen. Er hat sein Handy zu Hause vergessen. Hat Werner eins?
8: Ich habe ihm mal eins geschenkt.
7: Ach.
8: Hat er nie benutzt.
7: Oh.
9: Und wenn die Hilfe brauchen und wir wissen das nicht?
7: Nun mal den Teufel mal nicht an die Wand.
10: Nein, ich kann wirklich fahren. Macht mir nichts aus.
9: Ich könnte das schneller rauskriegen. Hat eine super Kamera, meine Drohne.
7: Also von mir aus. Na schön, dann lass sie eben fliegen, Niklas.
9: Die kann zur Not auch Überlebenspakete abwerfen.
5: Oder? Was meinst du? Ihr könnt das doch noch mal miteinander versöken.
0: Mann, bloß, wenn du endlich Lanz fahren lernst.
5: Und was mag ich jetzt?
0: Du da ist vorn. Mann, du musst nur schalten.
5: Ach, was?
0: Doch.
5: Ich bist denn. Ich bin der Fahrer.
0: Und das ist mein Lanz.
5: Ich schalt nicht. Also, was ist? Du bist bei uns?
0: Ja, aber kein Mensch ärgert die nicht mehr. Und ich koch Kaffee, wann ihr ich will und woanders ich will.
5: Den musst du denn noch trinken.
0: Und ich geb mein Lanz nicht weg. Ich schruf doch an rum, so viel ich will. Chlor?
5: Meinetwegen. Aber wir engagierten Playdates. Die kann die denn auch gute Bordwand helfen.
0: Du musst doch bloß das Regal richtig verschruben.
5: Und du brauchst einen, der die unter die Arms kriegen darf.
0: Ist ja gut. Aber ich blieb bloß, wenn ich auch Bier trinken darf.
5: Meinst halt, was für du denn?
9: Ich glaube, ich hab sie.
8: Zeig mal, wo sind sie?
9: Die fahren.
8: Ah, da.
9: Das ist, glaube ich, die Straße hierher. Warte mal, ich gehe mal näher ran.
0: Hast du das mitkriegen? Ich blieb bloß, wenn ich Bier trinken darf.
5: So viel hast du wohl.
0: Na gut.
5: Alkoholfrei.
0: Oh, Bölksdorf, nichts anderes. Und Bier kennt Vater. Chlor?
5: Chlor. Das Ding, du, das macht mich ganz hibbelig.
7: Niklas, siehst du was? Sind sie in Ordnung?
9: Noch ja. Aber was ist, wenn ich die Drohne auf dem Trecker landen lasse?
7: Niklas.
5: Was ist das bloß für ein Ding?
0: Töff mal auf, das hab ich nix.
5: Was ist denn für?
0: Um die kümmern, ich bin doch dein Vater. Gib mir mal den Thermosbuddel.
9: Ich geh nur ganz nah ran, Mama.
7: Sei bloß vorsichtig.
9: Wir müssen doch sehen, wie es ihnen geht.
7: So, noch näher.
9: Mist, das Bild ist weg.
5: Du hast dich ja voll abschotten.
0: Ja, mit dem Thermosbuddel.
5: Ja, der ist nur okay.
0: Ja, da kannst du wohl sehen. Also, wo kein hört denn nun hier zu das Ole Isentau?
5: Du doch nicht.
0: Ja, eben.
5: Man beten Glück hast auch gehabt.
0: Ach, sappel nicht. Ich hab lang noch Handball gespielt, da lernt man sowas. Ja, aber kannst du nicht mit dem Flotter fahren?
5: Du, wir sind doch ein super Team, oder nicht?
0: Ach, hol den Sappel. Oder wo du das nur plant, du?
5: Hör doch ab. Da kannst du doch gar nicht.
0: Wenn du nicht Stante beschalten darfst, dann muss ich echt planen.
5: Den schalte ich extra nicht.
0: Ach, du musst doch, was ich sag.
5: Was?
0: Ja, ich bin doch dein Vater.
11: 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Ein nettes Hörspiel von Bodo Schirmer. Rolf Petersen wäre dabei als Werner, Frank Grupe wäre Martin, Svenja Pages hätte gehört als Marlene, Felix Langenfelder als Niklas, Birte Kretschmer wäre Beke und Till Huster Matthias. 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Für von Abend verabschiedet sich Ilka Brüggemann. Tschüss auch!

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3: Um 20 Uhr mit Martin Wilhelmi. Auf der Bahnstrecke zwischen Hamburg und Bremen kommt es derzeit wegen eines Oberleitungsschadens zu Behinderungen. Nachdem die Strecke für 3 Stunden gesperrt wurde, ist der Zugverkehr wieder aufgenommen worden. Reisende im Regionalverkehr müssen sich aber weiter auf Zugausfälle und Verspätungen einstellen. Aus Hamburg Jan-Bastian Buck.
4: Ein Lokführer eines Metronomzugs hatte gegen 15.30 Uhr eine Schnellbremsung eingeleitet. Laut einem Sprecher der Deutschen Bahn waren technische Probleme an der Lok der Grund dafür. Als der Zug zum Halten gekommen ist, hatte das Zugpersonal dann laut Metronom Rauch an der Lok bemerkt. Die Bahn geht davon aus, dass dann ein Kurzschluss an der Metronom-Lok einen Oberleitungsschaden und einen Böschungsbrand verursacht hat. Der Fernverkehr wird laut Bahn umgeleitet. Es werde vermutlich bis in den späten Abend dauern, bis sich die Situation auf der Bahnstrecke wieder völlig normalisiert. Hat, heißt es.
3: Papst Leo XIV. Hat seine erste Enzyklika dem Umgang mit künstlicher Intelligenz gewidmet. Er warnt unter anderem davor, die neue Technologie allein den Tech-Riesen in den USA zu überlassen. Tillmann Kleinjung aus Rom mit den Einzelheiten.
5: Er sagt, dass diese neue technologische Entwicklung vor allem in den Händen von sehr, sehr wenigen liegt, die nicht kontrolliert werden. Er sieht die Gefahr, vor allem in den sozialen Medien, dass auf den Plattformen KI dazu genutzt wird, als Brandbeschleuniger zu dienen, dass also Diskurse verschärft werden. Er sagt aber auch, der Mensch muss wieder sozusagen das Heft des Handelns in die Hand nehmen. Er darf sich seine Verantwortung nicht von Maschinen oder von einer technologischen Entwicklung aus der Hand nehmen lassen.
3: Russland hat weitere Angriffe auf Kiew angekündigt. Es soll eine Reihe systematischer Schläge geben, heißt es aus dem russischen Verteidigungsministerium. Ziele sollen demnach Rüstungsbetriebe, Entscheidungszentren und Kommandoposten in Kiew sein. Das Ministerium ruft zugleich ausländische Staatsbürger auf, die Stadt zu verlassen. Erst in der Nacht auf gestern stand Kiew massiv unter Beschuss. Mitten in den Verhandlungen über ein Ende des Iran-Krieges hat US-Präsident Trump für ein weiteres Abkommen geworben. Auf seiner Online-Plattform forderte er Länder wie Saudi-Arabien, Katar und Ägypten auf, dem sogenannten Abraham-Abkommen beizutreten. Trump hatte es schon während seiner ersten Amtszeit auf den Weg gebracht. Er soll für eine Annäherung zwischen muslimisch geprägten Ländern und Israel sorgen. Ein Beitritt der genannten Staaten gilt als unwahrscheinlich. Das waren die Nachrichten. Das Wetter in Norddeutschland, vereinzelt ein paar lockere Wolken, Temperaturen von 22 bis 28 Grad, an der See bis 22 Grad. In der Nacht überwiegend klar und trocken, 17 bis 9 Grad. Morgen heiter bis sonnig, von der dänischen Grenze und Ostsee her Wolken mit Schauern oder Gewittern, die Temperaturen 22 bis 32 Grad. Und die Zeit, es ist 20.03 Uhr.
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3: mit Stau und stockendem Verkehr ab 3 Kilometern. A1 Fehmarn Richtung Lübeck, 8 Kilometer Stau zwischen Pansdorf und Seretz. Nochmal die A1 jetzt Lübeck Richtung Hamburg, da stockt es auf 4 Kilometern zwischen Rheinfeld und Kreuzberg der Heide. Und zum Schluss dieser Sperrungshinweis für die A23 Hamburg Richtung Heide. Zwischen Eidelstedt und Pinneberg Süd wird noch bis morgen früh 5 Uhr gebaut. So lange dauert die Sperrung. Allen unterwegs sichere und gute Fahrt.
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6: So, gleich gilt's. Der VfL Wolfsburg kämpft ums Überleben in der ersten Liga und gegen den ersten Abstieg aus der Fußball-Bundesliga in der Vereinsgeschichte. Die Ausgangslage völlig offen. Im Relegationshinspiel zu Hause gegen den SC Paderborn sind die Wölfe nicht über ein 0:0 hinausgekommen. Fest steht, heute bei den Ostwestfalen wird es ein anderes Ergebnis geben müssen. Verlängerung, Elfmeterschießen. Wir sind für alles gewappnet, wärmen uns jetzt noch ein bisschen auf, hören, was in Wolfsburg im Biergarten los ist und sind dann bis zum Ende der Partie immer wieder live im Stadion in Paderborn. Hier verpassen Sie also nichts bei NDR 1 Niedersachsen. Ich bin Annika Fallack und wünsche uns einen schönen Fußballabend.

0: NDR 1 Niedersachsen mit dem Verkehrsservice. Vorsicht auf der A27 Bremerhaven, Bremen. Zwischen Bremen Industriehäfen und Rastplatz Osterwiesen steht ein defektes Fahrzeug und da sind Personen auf der Fahrbahn. Die Spannung steigt so langsam bei den Fans des VfL Wolfsburg. Noch etwa 20 Minuten bis zum Anpfiff im Relegationsrückspiel beim SC Paderborn. Geht's um den Klassenerhalt in der ersten Liga. Ein Spiel ganz nach dem Geschmack von VfL-Trainer Dieter Hecking.
1: Ich liebe das. Es ist nicht der 18. oder 19. Spieltag in der Saison, es ist das finale Spiel. Und diese Spiele kann man mögen. Ich mag sie, weil ich einfach der Meinung bin, das ist genau das Salz in der Suppe, was du brauchst, um nochmal das Adrenalin hochzufahren. Und egal, wie es dann auch ausgeht, auch da werde ich sicherlich überglücklich sein, wenn wir es schaffen. Sollte es nicht gelingen, werde ich ein fairer Verlierer sein und werde es akzeptieren müssen.
0: Na, so weit wird es hoffentlich nicht kommen. Gut 1500 VfL-Fans sind die gut 2 Stunden mit nach Paderborn gereist heute, aber viele, viele andere fiebern in Wolfsburg mit, unter anderem bei wohl einem der größten Public Viewings im Biergarten Bemoved im Allerpark. Matthias Zimmermann ist für uns dort. Wie ist denn da die Stimmung? Nervöses Nägelkauen oder eher Zuversicht?
2: Na, also die Stimmung ist auf jeden Fall erstmal gut, ganz entspannt einerseits. Andererseits, ja, eine Mischung aus Vorfreude und, du hast es gesagt, nervösem Nägelkauen. Auf jeden Fall aber auch viel Leidenschaft für den VfL. Die Fans sind im Endspielmodus, hängt ja auch wirklich eine Menge dran. Und ja, bei bestem Wetter haben sich hier schon Hunderte vor der Leinwand versammelt. Es kommen auch immer mehr hier in den Biergarten im Allerpark und auch das hast du gesagt, es dürfte eines der größten Public Viewings in Wolfsburg werden. Rund 3000 Grün-Weiße werden erwartet. Die Fans, ja, die stimmen sich ein, trinken noch ein Bier, diskutieren, wie das heute Abend ausgeht. Und ich frage einfach mal in die Runde, also wie groß ist die Hoffnung, dass der VfL den Klassenerhalt packt?
3: Naja, eigentlich 60 zu 40. Also eigentlich, die ziehen das Ding heute Abend.
2: Und Sie?
4: Na, ich denke auch, dass wir heute gewinnen. Das wird ganz schwierig. Die Rahmenbedingungen sind einfach top. Und natürlich, der Dieter hat alles gegeben. Der hat unsere Truppe richtig aufgerüstet. Und die Stimmung ist einfach gut innerhalb des Teams. Und die werden alles geben. Und unsere 1500 Fans unten vor Ort genauso. Das wird richtig brennen.
2: Ja, und die letzten Spiele, die haben ja auch schon ein bisschen Hoffnung gemacht, auch wenn das Hinspiel in der Relegation 0-0 geendet ist. Und dieser Pfingstmontag, das wird auf jeden Fall ein langer, emotionaler Abend zwischen Hoffnung und ja, Angst vor dem, was wohl passieren könnte. Gleich rollt der Ball in Paderborn und dann wird auch hier in Wolfsburg jede Aktion mitgefiebert. Denn ja, nach dieser schwierigen Saison, da wollen die Fans eben nur eins, dass der VfL drin bleibt.
0: Ja, und ich hoffe, die Hoffnung siegt dann am Ende, genauso wie der VfL. Wir hören dich heute Abend nochmal, Matthias, bestenfalls mit erleichtertem Jubel im Hintergrund.

0: NDR 1 Niedersachsen mit einer Gefahrenmeldung. Vorsicht, nochmal auf der A27 Bremerhaven, Bremen zwischen Stotel und Hagen. Eine ungesicherte Unfallstelle. Sie hören Sport aktuell am Montagabend und der Anpfiff in Paderborn rückt näher. Alles ist möglich heute Abend in der Relegation. Der VfL Wolfsburg will den Klassenerhalt in Liga 1. Der SC Paderborn hat was dagegen und die Ausgangslage könnte offener nicht sein. 0:0 war das Ergebnis im Hinspiel am Donnerstag. Heute also die Wölfe zu Gast in Ostwestfalen und Marc Eschweiler wird uns im Stadion in Paderborn durch den Abend begleiten quasi. Marc, was erwartet den VfL da heute in Paderborn, außer jede Menge Druck?
1: Ja, eine sehr leidenschaftliche Paderborner Mannschaft, in der übrigens noch kein Spieler eine einzige Minute in der Bundesliga gespielt hat. Also das ist alles komplett unerfahren, was das Oberhaus angeht. Auf der anderen Seite 511 Bundesligaspiele in der Startelf des VfL Wolfsburg. Also die Favoritenrolle ist klar verteilt, aber es entscheidet sich unten auf dem Platz und es entscheidet heute der Wille, die Leidenschaft, der Einsatz, der Glaube und wer geht über die Grenzen. Ich glaube, es kracht unten richtig auf dem Rasen. Es wird harte Zweikämpfe geben, es wird intensiv. Und wer es mehr will und wer mehr dagegen hält und mehr reinwirft, der wird gewinnen.
0: 0:0 im Hinspiel, das war ja eigentlich zu wenig aus Sicht der Wolfsburger. Das muss man ganz klar sagen. Was muss Dieter Hecking heute ändern im Vergleich zum Hinspiel?
1: Er ändert die Aufstellung auf einer Position. Er bringt Vinicius de Souza wieder rein. Der Brasilianer ist wieder einsatzbereit. Gerhard rückt für ihn auf die Bank. Der Rest bleibt gleich. Und das ist jetzt heute mit de Souza wieder die gleiche Elf, die am letzten Spieltag auf St. Pauli 3:1 gewonnen hat und die Relegation klar gemacht hat. Und ich glaube, viel mehr kann Dieter Hecking nicht machen. Er hat eine Mannschaft übernommen, wo man hört, dass es ja doch einige Grüppchen gab und es keine Einheit war, keine richtige Mannschaft. Das hat Dieter Hecking in Teilen alles repariert. Aber es ist die Frage, wie weit sind halt die Spieler als Kollektiv heute bereit zu gehen? Und eine Sache kann Dieter Hecking auch als Trainer mit all seiner Erfahrung nicht ändern. Die Durchschlagskraft vorne, die fahrlässige Chancenverwertung, die kann auch er nicht ändern. Das müssen die Jungs auf den Platz richten.
0: Beide kommen ja irgendwie mit Erfolgserlebnissen. Paderborn hat sich am letzten Spieltag die Relegation geschnappt, Wolfsburg den direkten Abstieg im Endspurt verhindert. Was glaubst denn du, wer macht das Ding heute Abend?
1: Also ich glaube, wenn es wirklich in die Sache geht, in Sachen Einsatz und Leidenschaft, dann glaube ich, dass der SC Paderborn das heute hier knapp gewinnt.
0: Okay, wir bleiben dran. Wir hören dich nachher immer wieder aus dem Stadion und hoffen auf einen spannenden Fußballabend. Gleich geht's los. Relegation Paderborn-Wolfsburg.

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1: Nur noch wenige Sekunden, dann geht's los in Paderborn. Der VfL Wolfsburg spielt erstmals seit 2017 und 2018 wieder eine Relegation. Damals haben sie es zweimal hintereinander geschafft, die Klasse zu halten. Damals gegen Braunschweig und Kiel. Und heute? Paderborn ist der Gegner. 0:0 war das Hinspiel. Es wird spannend und wir gehen gleich wieder live ins Stadion. Sie verpassen also hier nichts. Ich bin Annika Fallack. Schönen Abend.

0: Das geht gut los in der Relegation in Paderborn. Der VfL Wolfsburg führt. Wir sind bei Marc Eschweiler im Stadion.
1: Sowas nennt man dann wohl Traumstart vom VfL Wolfsburg. Der Favorit führt in diesem Spiel. 2:48 waren gespielt und Pejcinovic schießt ein vielleicht entscheidendes Tor. Ein richtungsweisendes Tor in diesem Spiel. Prima vorbereitet von den Wolfsburgern aus dem Mittelfeld. Der Ball auf die Außenposition, linke Seite, Dagim viel zu frei und er hat das Auge und legt von links zurück in den Strafraum auf Pejcinovic, der läuft von hinten ein und schießt aus 15 Metern flach ins Eck, unhaltbar für Paderborns Keeper Simon. Und so führt der VfL Wolfsburg in Paderborn mit 1:0.
0: Danke, Marc Eschweiler.

0: Wir sind wieder im Relegationsrückspiel. Der VfL Wolfsburg zu Gast beim SC Paderborn. Dritte Minute. Pejcinovic trifft, bringt den VfL in Führung. Der VfL im Moment einen Schritt näher dran an der Fußball-Bundesliga. Aber Marc Eschweiler im Stadion in Paderborn. Die Freude über den Führungstreffer, die währte nicht so richtig lange, oder?
1: Nee, weil Joachim Mähle aus Wolfsburger Sicht zu früh die Nerven verloren hat. Er ist vom Platz geflogen, schon nach 13 Minuten mit Gelb-Rot. Hat sich innerhalb von 2-3 Minuten die Ampelkarte abgeholt. Hat sich erst in einem Zweikampf in Höhe der Mittellinie, da ging es um gar nichts, einfach nur um den Ball in einer ungefährlichen Zone, vom Paderborner Bilbia auch so ein bisschen provozieren lassen. Dann gab es den Bodycheck, den Rempler von Bilbia. Mähle ging zu Boden, die beiden Bänke stürmten aufeinander zu. Da war es das erste Mal so richtig hitzig und ein bisschen drüber. Beide sahen gelb. Bilbia von Paderborn und Mähle von Wolfsburg. Und Mähle anderthalb Minuten später, als der Ball wieder lief. Gefährliches Spiel. Viel zu rustikal mit gestrecktem Bein auf Kniehöhe springt er da in den Gegenspieler rein. In Höhe des Mittelkreises. Und Felix Zweier als Schiedsrichter blieb da keine andere Wahl. Das ist zweimal gelb. Gelb-rot. Und deswegen Wolfsburg für die restlichen 75 Minuten plus X in Unterzahl. Aber immer noch in Führung. Und jetzt bin ich mal gespannt, wie die Wölfe mit der Führung in Unterzahl umgehen, ob sie sich erstmal zurückziehen, ob sie hinten die Null halten wollen, ob sie darauf hoffen, dass dieses eine Tor irgendwie reicht oder ob sie trotzdem weiter mutig nach vorne spielen. Jetzt erstmal Paderborn mit Mika Bauer, der schießt vorbei, aber nur Zentimeter am Tor vorbei. 17. Minute, dickste Chance für Paderborn, aber es bleibt beim 0:1.
0: Richtig was los, hitzige Partie in Paderborn. Wir atmen kurz durch und sind gleich wieder im Stadion.

0: Sport aktuell bei NDR 1 Niedersachsen am Pfingstmontagabend. Was für ein intensives Spiel, das Relegationsrückspiel des VfL Wolfsburg beim SC Paderborn. Schnelles Tor nach 3 Minuten durch Pejcinovic, dann aber gelb-rot für Mähle nach 14 Minuten. Wolfsburg führt, ist aber nur noch zu 10. Marc Eschweiler im Stadion in Paderborn. Wie reagiert der VfL darauf?
1: Oh, im Moment mit einer Abwehrschlacht. Also der SC Paderborn ist eher die Mannschaft, die reagiert mit Offensivpower. Eine Chance von Bauer, haben wir eben live gehört, ging knapp vorbei. Jetzt Bauer beim Eckball für Paderborn. Eckball kommt an den kurzen Pfosten, Kopfballabwehr der Wolfsburger. Und jetzt der Befreiungsschlag. Es wird schon jetzt, also nach 25 Minuten, eine Art Abwehrschlacht für den VfL Wolfsburg, der überhaupt nicht mehr hinten rauskommt. Also nach diesem Platzverweis, dieser gelb-roten Karte für Mähle, spielt nur noch Paderborn. Die haben das Spiel komplett nach vorne verlagert. Viel mutiger stehen, viel höher schnüren Wolfsburg hinten ein. Und es ist übrigens der historisch früheste Platzverweis in der Geschichte der Relegation. Noch nie ist einer nach 14 Minuten schon vom Platz geflogen. Joachim Mähle, da hat er sich halt einfach anstecken lassen von der hitzigen Atmosphäre und war einfach komplett drüber beim zweiten Foul. Daher kann ich diese gelb-rote Karte schon irgendwo auch nachvollziehen. Und sie spielt natürlich jetzt im Moment gefühlt mehr dem SC Paderborn, dem Underdog, in die Karten. Wolfsburg war zu 11 gut im Spiel, führte verdient, hatte eine gute Haltung, hatte vor allen Dingen auch heute mal die Effizienz, die sonst fehlte. 18 Torschüsse im Hinspiel, kein Tor. Heute war der erste drin. Das hilft natürlich dann auch in so einer Situation. Aber die gelb-rote Karte hat das wieder, dieses Plus, wieder umgekehrt. Und deswegen ist Paderborn im Moment besser beim Stand von 0-1.
0: Und es ist noch eine ganze Weile zu gehen. Danke nach Paderborn.

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1: Um 21 Uhr mit Martin Wilhelmi. Papst Leo XIV. Hat seine erste Enzyklika dem Umgang mit künstlicher Intelligenz gewidmet. Er warnt unter anderem davor, die neue Technologie allein den Tech-Riesen in den USA zu überlassen. Tilman Kleinjung aus Rom mit den Einzelheiten.
2: Er sagt, dass diese neue technologische Entwicklung vor allem in den Händen von sehr, sehr wenigen liegt, die nicht kontrolliert werden. Er sieht die Gefahr, vor allem in den sozialen Medien, dass auf den Plattformen KI dazu genutzt wird, als Brandbeschleuniger zu dienen, dass also Diskurse verschärft werden. Er sagt aber auch, der Mensch muss wieder sozusagen das Heft des Handelns in die Hand nehmen. Er darf sich seine Verantwortung nicht von Maschinen oder von einer technologischen Entwicklung aus der Hand nehmen lassen.
1: Die Bahnstrecke zwischen Bremen und Hamburg ist nach einem Oberleitungsschaden wieder befahrbar. Wie die Eisenbahngesellschaft Metronom mitteilte, können die Züge den betroffenen Abschnitt derzeit mit verringertem Tempo passieren. Ein Gleis bleibe aber weiterhin gesperrt. Wegen eines Kurzschlusses und eines Schadens an der Oberleitung war die Strecke etwa 3 Stunden lang gesperrt worden. Reisende müssen auch am späten Abend noch mit Verspätungen rechnen. Russland hat weitere Angriffe auf Kiew angekündigt. Es soll eine Reihe systematischer Schläge geben, heißt es aus dem russischen Verteidigungsministerium. Aus der NDR-Nachrichtenredaktion Laura Jahnke.
3: Ziele sollen laut der Erklärung aus Moskau Rüstungsbetriebe, Entscheidungszentren und Kommandoposten in Kiew sein. Das Ministerium ruft zugleich ausländische Staatsbürger auf, die Stadt zu verlassen. Russland begründet die weiteren geplanten Angriffe mit dem Beschuss eines Studentenwohnheims in der Region Luhansk. Moskau wirft der Ukraine vor, es vorsätzlich angegriffen zu haben. Es befindet sich auf russisch besetztem Gebiet. Erst in der Nacht auf gestern stand Kiew massiv unter Beschuss. Es war eine der schwersten Attacken auf die ukrainische Hauptstadt seit Beginn des Krieges.
1: Mitten in den Verhandlungen über ein Ende des Iran-Krieges hat US-Präsident Trump für ein weiteres Abkommen geworben. Auf seiner Online-Plattform forderte er Länder wie Saudi-Arabien, Katar und Ägypten auf, dem sogenannten Abraham-Abkommen beizutreten. Trump hatte es schon während seiner ersten Amtszeit auf den Weg gebracht. Es soll für eine Annäherung zwischen muslimisch geprägten Ländern und Israel sorgen. Ein Beitritt der genannten Staaten gilt als unwahrscheinlich. Das waren die Nachrichten. Das Wetter in Norddeutschland, in der Nacht überwiegend klar und trocken, die Temperaturen 17 bis 9 Grad. Morgen heiter bis sonnig, von der dänischen Grenze und Ostsee her Wolken mit Schauern oder Gewittern, bei 22 bis 32 Grad, an der See bis 25 Grad. Dann noch ein Blick auf Mittwoch und Donnerstag, bei Sonne und Wolken, meist trocken, die Temperaturen dann 15 bis 24 Grad. Und ein Blick zur Uhr, es ist 21.03 Uhr.
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1: A1 Fehmarn Richtung Lübeck, zwischen Pansdorf und Seretz weiterhin 7 Kilometer Stau. A1 Lübeck Richtung Hamburg, da stockt es auf 4 Kilometern zwischen Rheinfeld und dem Kreuzberg der Heide. Und zum Schluss noch einmal die A23 Hamburg Richtung Heide. Zwischen Eidelstedt und Pinneberg Süd wird gebaut bis morgen früh 5 Uhr, solange ist der Abschnitt gesperrt. Allen unterwegs sichere und gute Fahrt.
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4: Als wäre das 0:0 aus dem Hinspiel nicht Druck genug gewesen. Der VfL Wolfsburg führt zwar im Relegationsrückspiel beim SC Paderborn mit 1:0 im Kampf um den Klassenerhalt. Die Wölfe sind aber auch seit der 14. Minute nur noch zu 10. nach Gelb-Rot gegen Mähle. Und das kann dann noch lang werden. Wir gehen gleich wieder rüber ins Stadion zu unserem Reporter. Es ist ein spannender Fußballabend. Ich bin Annika Faller. Hallo zusammen.

0: Nix für schwache Nerven, dieses Relegationsrückspiel um den letzten freien Platz in der Fußball-Bundesliga. Hier ist NDR 1 Niedersachsen mit Sport aktuell. Der VfL Wolfsburg ist zum Rückspiel in Paderborn zu Gast. Marc Eschweiler im Stadion. Es geht ordentlich zur Sache, kann man sagen, ne?
1: Ja, und es wird nicht besser. Je länger das Spiel dauert und je länger es so knapp 0-1 steht, wird Paderborn natürlich irgendwann noch mehr investieren, noch mehr reinwerfen. Jetzt haben sie wieder einen Einwurf. Also es ist ein Powerplay jetzt schon vom SC Paderborn. Eben um ein Haar der Ausgleich. Castañeda, der US-Amerikaner aus dem Mittelfeld mit links. Volley, Dropkick und Grabara im Tor des VfL Wolfsburg. Überragend lenkt den Ball noch am Pfosten vorbei, verhindert das 1-1. Also es spielt nur noch der SC Paderborn. Der VfL Wolfsburg in Unterzahl nach Gelb-Rot gegen Mähle. Weiß überhaupt nicht, wie er hinten rauskommen soll. Und Paderborn investiert alles, was diese Mannschaft hat, in dieses Spiel. Aber noch ist der Ausgleich eben nicht gefallen. Jetzt versuchen sie es schon wieder über Hansen, zentrales Mittelfeld, Übergewicht auf der halblinken Seite. Da ist Brackelmann, der schießt einfach mal aus über 30 Metern flach in den Strafraum. Aber irgendwie kriegen die Wolfsburger bei jedem Schuss, bei jeder Flanke im Moment zumindest noch ein Bein dazwischen. Aber ich weiß eben nicht, wie lange die Wölfe da hinten dem Druck standhalten können. Und es wird natürlich intensiver, je länger es dauert, je länger es zum Abpfiff hingeht und je mehr vielleicht Paderborn diesen Ausgleich braucht. Also es ist extrem spannend, es ist auch sehr aufgeheizt da unten auf dem Rasen. Wir haben jetzt Gott sei Dank seit gefühlt 5, 6, 7 Minuten mal keine gelbe Karte gesehen. Wir hatten schon 6 in dieser frühen Phase des Spiels, inklusive ja 2-mal gelb für Mähle, gelb-rot. Wieder Einwurf für die Paderborner, Verlängerung in die Mitte, Tor!
0: Wow, da atmen wir mal kurz durch. 1-1 im Relegationsrückspiel. Wolfsburg kassiert den Ausgleich, ist nur noch zu 10. Spätestens zur Schlussphase sind wir wieder zurück im Stadion. Und wir haben noch einen Verkehrsservice hier bei NDR 1 Niedersachsen. Vorsicht auf der A30 Osnabrück Richtung Bad Oeynhausen. Zwischen Bissendorf und Gesmold laufen Flüssigkeiten auf der Straße aus.

0: Es steht 1:1 im Relegationsrückspiel zwischen Wolfsburg und dem SC Paderborn. Und das Tor, den Ausgleich der Paderborner, den lassen wir uns jetzt nochmal genauer erklären von Marc Eschweiler.
1: Wir fangen wieder von vorne an, denn der SC Paderborn hat ausgeglichen. Es steht 1:1. Philipp Bilbia per Flugkopfball nach einem Einwurf, der von Brackelmann am kurzen Pfosten zum langen Pfosten hin verlängert wurde. Und in der Mitte löst sich Bilbia zwischen zwei Wolfsburger Verteidigern im richtigen Moment, springt in den Ball und drückt ihn per Flugkopfball im 5-Meter-Raum über die Linie. Und es steht 1:1 bei diesem Spiel, ja mittlerweile 11-10. Nachdem Wolfsburgs Joachim Mähle gelb-rot gesehen hat, ist das Spiel komplett gekippt. Es spielt nur noch Paderborn und der SCP belohnt sich mit dem 1:1.
0: NDR 1 Niedersachsen mit Sport aktuell bleibt natürlich dran an dieser Relegationspartie. Wir gehen zur Schlussphase wieder nach Paderborn ins Stadion.

0: Alles auf Anfang. Die schnelle Führung für den VfL Wolfsburg ist dahin im Relegationsrückspiel beim SC Paderborn. 1:1 steht's inzwischen. Wolfsburg ist in Unterzahl nach Gelb-Rot gegen Mähle. Und wir gehen live in die Schlussphase der ersten Hälfte zu unserem Reporter Marc Eschweiler in Paderborn.
1: Lost in Paderborn könnte die Schlagzeile im Moment aus Sicht des VfL Wolfsburg lauten. 1:1 steht's. Vom Ergebnis her ist noch alles in Ordnung. Aber seit einer halben Stunde kommen die Wölfe am eigenen Strafraum überhaupt nicht mehr weg. Jetzt haben sie mal einen Freistoß in der gegnerischen Hälfte. Eriksen, Kopfballabwehr von Castañeda. Da war eigentlich ein Stürmerfoul, sagen die Paderborner. Aber Castañeda köpft den Ball über die eigene Grundlinie. Deswegen gibt es nochmal Eckball für den VfL Wolfsburg. Das ist tatsächlich die erste Offensivaktion seit einer Ewigkeit in der ersten Halbzeit. Denn seit der gelb-roten Karte gegen Mähle, dem Wolfsburger Außenverteidiger in der 14. Minute, spielt nur noch Paderborn. Und Bilbia köpfte den Ausgleich. Eckball Eriksen nah ans Tor. Faustabwehr des Torwarts und dann der Befreiungsschlag der Paderborner. Gibt es nochmal einen Konter des SCP. Wir sind in der Nachspielzeit. Wenige Sekunden sind noch über von insgesamt 2 Minuten Nachschlag in der ersten Halbzeit in einem hochintensiven Spiel. In einem ultra spannenden Spiel, in dem Wolfsburg schon nach 3 Minuten mit 1:0 in Führung ging. Diese Führung aber nicht bis zur Pause, denn jetzt ist Halbzeit. Felix Zweier pfeift zum Halbzeitgetränk. Ja, aber nicht bis zur Pause halten konnte in der 38. Philipp Bilbia mit dem mehr als verdienten Ausgleich für den SC Paderborn gegen 10 Wölfe. Paderborn extrem stark, auch mit sehr viel Leidenschaft. Manchmal das Spiel an der Kante zum Drübersein. Es gab schon 6 gelbe Karten in der ersten Halbzeit, inklusive Gelb-Rot für Joachim Mähle. Und diese Platzverweis-Ampelkarte hat das Spiel bis hierhin zumindest schon ein wenig verändert. Mal gucken, was die Pause bringt und wie die Wölfe dann verändert vielleicht wieder herauskommen. Zur Halbzeit zwischen Paderborn und Wolfsburg 1:1.
0: Wir atmen kurz durch hier bei NDR 1 Niedersachsen und hören gleich mal, wie in Wolfsburg im Biergarten so die Stimmung ist nach dieser nervenaufreibenden ersten Hälfte.

0: NDR 1 Niedersachsen am Pfingstmontagabend. Jetzt erstmal ein Kaltgetränk. Das werden sich viele Wolfsburg-Fans denken. Es ist Halbzeit im Relegationsrückspiel der Wölfe beim SC Paderborn. Für die Wölfe geht es um den Klassenerhalt in der Fußball-Bundesliga. Sah auch gut aus. Pejcinovic hat den VfL schnell in Führung gebracht. Fast genauso schnell hat aber auch Mähler eine gelb-rote Karte kassiert. Wolfsburg nur noch zu zehnt, dann mächtig unter Druck. Und dann der Ausgleich für Paderborn. 1-1 steht's. Matthias Zimmermann verfolgt die Partie für uns im Biergarten im Allerpark in Wolfsburg. Wie haben die Fans da diese nervenaufreibende erste Hälfte erlebt?
1: Na, also ich sag mal so, es war eine große Party zu Beginn. 2.500, vielleicht 3.000 Zuschauer, VfL-Fans sind hier in den Biergarten im Allerpark gekommen. Die meisten in grün-weißen Trikots, also ein wirklich schönes Bild auch und Top-Wetter. Dann der Spielverlauf, wie sie sich das hier gewünscht haben, das frühe Tor, da ist es eskaliert beim Public Viewing, die Anspannung, das hat man gemerkt, die hat sich entladen, Riesenjubel, niemals absteigen, Sprechchöre, das hat allerdings nicht lange gehalten. Der frühe Platzverweis von Mähle, das hat das hier deutlich abgekühlt, viel Kopfschütteln habe ich gesehen, hat ja auch irgendwie wieder zur Saison des VfL gepasst. Ja, und seit der 14. Minute ist es wirklich still geworden. Und beim Ausgleich für Paderborn dann wirklich Fassungslosigkeit in den Gesichtern. Da gab es dann auch erste Pfiffe. Und ja, also man hat wirklich das Gefühl, die Fans hier in Wolfsburg, die haben irgendwie die Hoffnung auf die Mannschaft, auf den Klassenerhalt verloren in dieser ersten Halbzeit. Und ich spüre nicht, dass ich das nochmal drehen könnte.
0: Aber im Fußball ist ja einfach alles möglich. Wir sind gleich wieder im Stadion, wenn es losgeht mit der zweiten Hälfte zwischen dem VfL Wolfsburg und dem SC Paderborn. Danke nach Wolfsburg, Matthias.

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1: Der Ball rollt noch nicht wieder im Relegationsrückspiel des VfL Wolfsburg beim SC Paderborn. Aber in wenigen Minuten wird's da weitergehen. 1:1 steht's zur Halbzeit. Wolfsburg in Unterzahl, hatte früh geführt, dann nervös geworden und den Ausgleich kassiert, nur noch verteidigt. Ich fürchte, wir müssen uns warm anziehen in der zweiten Hälfte. Aber wer weiß, im Fußball ist vieles möglich. Wir bleiben dran hier bei NDR 1 Niedersachsen. Ich bin Annika Fallack und wünsche einen schönen Abend.

0: Der VfL Wolfsburg ist noch nie aus der Fußball-Bundesliga abgestiegen, seit dem Aufstieg 1997. Und eigentlich sollte das so bleiben. Im Relegationsrückspiel beim SC Paderborn ist aber zu Beginn der zweiten Hälfte alles möglich. 1-1 steht's, Wolfsburg in Unterzahl. Es wird schwer und wir sind wieder live bei Marc Eschweiler im Stadion.
1: Es sortiert sich ein auf dem Rasen. Und was hat sich Dieter Hecking, Wolfsburgs Trainer, einfallen lassen für die zweite Halbzeit? Denn so wird der VfL Wolfsburg das nicht überstehen beim Zweitligisten in Ostwestfalen. Mit dieser Abwehrschlacht in der letzten halben Stunde der ersten Halbzeit kannst du das nicht über die Zeit bringen im Normalfall. Deswegen muss mehr Offensive kommen, es muss mehr Entlastung kommen. Aber das ist alles leichter gesagt als getan. Der VfL Wolfsburg in Unterzahl seit Minute 14 nach der unnötigen gelb-roten Karte von Joachim Mähle. Danach ist das Spiel völlig gekippt und seitdem spielt nur noch der SC Paderborn nach dem Platzverweis. 12:0 Torschüsse des Zweitligisten, 8:0 Ecken und eben dann auch dieser 1-1 Ausgleich durch Bilbia. Paderborn im Vorwärtsgang in dieser zweiten Halbzeit, sind jetzt gleich 3 Minuten gespielt. Stimmung hier in diesem kleinen Baukastenstadion vor den 15.000 ist natürlich auf der einen Seite top. Die Paderborner träumen vom dritten Bundesliga-Aufstieg und wenn man das Spiel hier so sieht, dann träumen sie ja zu Recht. Und die anderen hoffen, dass sie nicht das erste Mal runtergehen, aber dafür muss die Mannschaft einfach mehr investieren, wieder mehr in die Zweikämpfe kommen und einfach den Paderborn irgendwie, obwohl sie einer weniger sind, vom eigenen Tor weghalten. Paderborn wieder da auf der linken Seite mit dem Außenverteidiger, mit Müller. Der könnte flanken, zieht nochmal ans Strafraumeck, legt dann ab auf Brackelmann. Und der schießt einfach mal und der Ball wird abgefälscht zum nächsten Eckball für den VfL Wolfsburg beim Stand von 1:1.
0: Wir bleiben dran an dieser wahnsinnig spannenden Relegationspartie. Bei uns verpassen Sie nichts, hier bei NDR 1 Niedersachsen auch nichts, was auf den Straßen los ist. Vorsicht zum Beispiel auf der A1 Hamburg-Lübeck zwischen dem Dreieck Norderelbe und dem Dreieck Hamburg-Südost, eine ungesicherte Unfallstelle.

0: Der VfL Wolfsburg zittert um den Klassenerhalt in der Fußball-Bundesliga. Man muss es so sagen, es läuft das Relegationsrückspiel beim SC Paderborn und die Wölfe spielen seit einer gefühlten Ewigkeit in Unterzahl, haben nach früher Führung das 1-1 kassiert und Marc Eschweiler im Stadion ist fast schon schmeichelhaft für den VfL, ne?
1: Ja, total schmeichelhaft. Und spielen kann man das leider nicht nennen aus Sicht des VfL Wolfsburg. Das ist eine reine Abwehrschlacht. Spielen ist nicht mehr, weil den Wölfen nichts einfällt. Die kommen überhaupt nicht mehr nach vorne. Die kommen nur noch in die gegnerische Hälfte durch lange Befreiungsschläge. Aber dann ist der SC Paderborn ein paar Sekunden später wieder da. Und eben gab es die Riesenchance zum 2-1 für den Zweitligisten, der das mittlerweile mehr als verdient hätte. Wir stehen bei 15:1 Torschüssen. Also das ist schon eine sehr deutliche Angelegenheit da unten auf dem Rasen. Aber Bellosian konnte einen Kopfball auf der Linie klären. Das war Riesenglück für den VfL Wolfsburg. Und jetzt kommt schon wieder der SC Paderborn immer wieder über Brackelmann. Der ist Innenverteidiger, der spielt im Grunde Außenstürmer, weil Wolfsburg ja nicht mehr nach vorne spielt. Klaas jetzt für Paderborn, der könnte schießen. Immer noch Klaas, dribbelt, legt dann ab auf Bauer. Der müsste nochmal rauslegen, auf Hansen, macht er auch. Also das ist wie beim Handball, Kreislaufen. Eine Mannschaft nur hinten drin, die andere sucht die Lücke. Und die andere, das ist der SC Paderborn, der jetzt schon wieder anläuft und in die Mitte flanken will. Und Wolfsburg kommt überhaupt nicht mehr rein in die Zweikämpfe, in dieses Spiel. Brackelmann, nächster Schuss, nächste Faustabwehr von Grabara. Meine Güte, Wolfsburg komplett lost hier in Paderborn, aber noch steht's 1-1.
0: Aber es ist noch über eine halbe Stunde zu spielen und die kann ganz schön lang werden am Ende. Wir halten Sie hier auf dem Laufenden bei NDR 1 Niedersachsen und gucken auch jetzt nochmal auf die Straßen. Vorsicht bitte in beiden Richtungen auf der A28 Leer-Oldenburg zwischen Westerstede-West und Westerstede liegen Gegenstände.

0: 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Es ist Pfingstmontagabend und es ist der entscheidende Tag für den VfL Wolfsburg. Klassenerhalt in der Fußball-Bundesliga oder der erste Abstieg seit es 1997 hochging ins Oberhausen. Es hat so gut angefangen mit dem ganz frühen Treffer durch Pečinović in der dritten Minute. Aber von da an muss man sagen, geht's bergab im Relegationsrückspiel beim SC Paderborn. Gelb-Rot in Unterzahl und von den Wolfsburgern kaum was zu sehen. Marc Eschweiler in Paderborn. Gibt's irgendwas, was den VfL-Fans jetzt noch Hoffnung machen kann?
1: Naja, dass es noch 1-1 steht. Und wenn der VfL Wolfsburg es irgendwie, ich weiß nicht wie, aber irgendwie schafft, in ein Elfmeterschießen zu kommen, kannst du natürlich da dich noch irgendwie retten. Aus dem Spiel heraus habe ich und ich glaube alle hier im Stadion auch wenig Hoffnung. Ich habe eben VfL-Fans gesehen, die sich die Hände ins Gesicht gelegt haben und sich weggedreht haben vom Spiel und nicht glauben können, was ihre Mannschaft da unten macht oder eben nicht macht. Sie wehren sich nicht, sie spielen keinen Fußball. Auch wenn sie in Unterzahl sind, muss man sich wehren, muss man die Zweikämpfe annehmen. Eben Swanberg mit der nächsten gelben Karte tritt seinem Gegenspieler in die Hacke. Eieieiei, also das ist schon irgendwie aus Wolfsburger Sicht zum Verzweifeln und auf der anderen Seite ist es zum Verzweifeln für die Paderborner, die das Tor nicht treffen. Belosjo klärt für den geschlagenen Grabara auf der Linie, das war schon Riesenglück in der 50. Minute nach einem Kopfball von Marino für die Wölfe und eben wieder Glück bei einem Pfostenschuss von Sebastian Klaas. Also im Moment haben die Wölfe noch das Glück auf ihrer Seite und kommen jetzt mal das erste Mal über rechts, über Kumbedi. Gibt's mal eine gute Flanke? Ja, die war gefährlich. In der Mitte rutscht Pečinović rein. Aber dann ist ein Paderborner dazwischen und kann klären. Aber nochmal die Wölfe mit Kumbedi. Der Ball in die Mitte, aber dann klärt der SC Paderborn. Also eine Offensivaktion von Wolfsburg. Das macht doch Hoffnung beim Stand von 1-1.
0: Na, mal sehen, wie es weitergeht. Ein bisschen Hoffnung ist also noch da. Hier bei NDR 1 Niedersachsen verpassen Sie nichts aus dieser Relegationspartie.

0: um 22 Uhr mit Martin Wilhelmi. Papst Leo XIV. Hat seine erste Enzyklika dem Umgang mit künstlicher Intelligenz gewidmet. Er warnt unter anderem davor, die neue Technologie allein den Tech-Riesen in den USA zu überlassen. Tillmann Kleinjung aus Rom mit den Einzelheiten.
1: Er sagt, dass diese neue technologische Entwicklung vor allem in den Händen von sehr, sehr wenigen liegt, die nicht kontrolliert werden. Er sieht die Gefahr, vor allem in den sozialen Medien, dass auf den Plattformen KI dazu genutzt wird, als Brandbeschleuniger zu dienen, dass also Diskurse verschärft werden. Er sagt aber auch, der Mensch muss wieder sozusagen das Heft des Handelns in die Hand nehmen. Er darf sich seine Verantwortung nicht von Maschinen oder von einer technologischen Entwicklung aus der Hand nehmen lassen.
0: Das russische Außenministerium hat weitere Angriffe auf Kiew angekündigt. Dies sei die Antwort darauf, dass die Ukraine ein Wohnheim in Starobilsk beschossen habe. Die Stadt liegt im Osten des Landes, der von Russland kontrolliert wird. Aus Kiew Lilia Becker.
2: Auf Anweisung von Kreml-Chef Wladimir Putin beginnen die russischen Streitkräfte mit, Zitat, systematisch gezielten Schlägen gegen Einrichtungen der ukrainischen Rüstungsindustrie in Kiew, darunter mutmaßlichen Produktionsstätten für Drohnen, sowie Entscheidungszentren und Kommandoposten. So das russische Außenministerium schriftlich. Russlands Außenminister Lavrov soll diese Ankündigung gegenüber seinem US-Kollegen Rubio in einem Telefonat wiederholt haben. Ausländische Staatsbürger und Diplomaten in Kiew sind aufgefordert, die Stadt zu verlassen.
0: Israels Ministerpräsident Netanyahu hat angekündigt, die Angriffe auf den Libanon zu verstärken. Das Ziel sei, die Hisbollah zu zerschlagen, teilte er auf Telegram mit. Zwischen Israel und der Hisbollah gilt eigentlich seit April eine Waffenruhe. Die gegenseitigen Attacken wurden jedoch nicht eingestellt. Israel meldete heute erneut Angriffe im Südlibanon. Nach Angaben der libanesischen Nachrichtenagentur NNA wurden dabei in einem Ort mindestens 4 Menschen getötet. Die Hisbollah-Miliz reklamierte ihrerseits Angriffe auf israelische Stellungen für sich. Die Bahnstrecke zwischen Bremen und Hamburg ist nach einem Oberleitungsschaden wieder befahrbar. Wie die Eisenbahngesellschaft Metronom mitteilte, können die Züge den betroffenen Abschnitt derzeit mit verringertem Tempo passieren. Ein Gleis bleibe aber weiterhin gesperrt. Wegen eines Kurzschlusses und eines Schadens an der Oberleitung war die Strecke etwa 3 Stunden lang gesperrt worden. Das waren die Nachrichten. Das Deutschlandwetter, in der Nacht überwiegend klar und trocken bei 17 bis 10 Grad. Morgen sonnig und trocken, im Nordosten und im Süden über den Bergen Wolken und vereinzelt auch Schauer oder Gewitter. 24 Grad in Schleswig bis 34 Grad am Oberrhein und an den Küsten bis 23 Grad. Und noch ein Blick zur Uhr, es ist 22.03 Uhr.
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4: Wir haben uns einen spannenden Fußballabend gewünscht und den haben wir auch bekommen. Wir sind sogar noch mittendrin. 1-1 steht's Mitte der zweiten Halbzeit im Relegationsrückspiel des VfL Wolfsburg beim SC Paderborn. Und die Wölfe müssen zulegen, wenn sie die Klasse halten wollen und auch nächste Saison in der Fußball-Bundesliga spielen wollen. Wir gehen gleich wieder live ins Stadion. Ich bin Annika Fallack und wünsche einen schönen Abend.

0: Ich habe eben vor gut 2 Stunden uns allen einen spannenden Fußballabend gewünscht, aber so spannend, 1:1 steht's immer noch im Relegationsrückspiel des VfL Wolfsburg beim SC Paderborn im Kampf um den letzten freien Platz in der Fußball-Bundesliga für die kommende Saison. Marc Eschweiler im Stadion, wer ist denn im Moment näher dran?
1: Oh, das ist eine gute Frage. Also es ist egal, wie lange das dauert und wie müde ich bin. Ich glaube, ich mache kein Auge zu nach diesem Spiel. Das ist so spannend, das ist so intensiv. Da kannst du gar nicht mehr runterfahren. Da bist du so voller Adrenalin bis morgen früh wahrscheinlich. Es sind noch 12 Minuten. Es steht 1:1. Wolfsburg in Unterzahl. Aber Wolfsburg kommt jetzt mal das eine oder andere Mal wieder ran an den gegnerischen Strafraum. Und beim SC Paderborn hat man so das Gefühl, da kommt jetzt langsam der Kopf dazu. Da kommen die Nerven dazu. Sie sind die klar bessere Mannschaft in Überzahl. Sie hatten so viele dicke Chancen. Sie haben einmal den Pfosten getroffen. Belotion für Wolfsburg einmal auf der Linie gerettet. Der Ball war eigentlich sicher im Tor. Grabara geschlagen nach einem Kopfball von Stürmer Marino. Aber eben noch ein Wolfsburger auf der Linie. Und irgendwann fängst du natürlich an, aus Sicht des Underdogs auch nachzudenken. So viele Chancen liegen gelassen. Mann, ey, wir sind doch die bessere Mannschaft. Wieso will der Ball nicht rein? Und dann kommen vielleicht irgendwann die abgezockten Wolfsburger mit einer individuellen Aktion und machen das entscheidende Tor. Im Moment sieht alles nach Verlängerung aus. Wenn nicht Paderborn noch einen drauflegt. Sie kommen wieder aus dem Mittelfeld über Hansen. Die schieben immer wieder an aus der zentralen Position und spielen die Bälle dann auf Außen. Und da hat Korda jetzt ganz viel Platz zum Flanken. Zu flach die Flanke in die Mitte. Und dann gab es ein Handspiel von Eriksen, sagen die Fans. Der Schiedsrichter Zweier hatte gutes Blickfeld und sagt nein, weiterspielen. Also es bleibt ultra spannend beim Stand von 1:1.
0: Und hier bei NDR1 Niedersachsen verpassen Sie gar nichts, auch nicht eine mögliche Verlängerung oder ein Elfmeterschießen. Wir sind bis zum bitteren oder fröhlichen Ende dabei beim VfL Wolfsburg, beim SC Paderborn.

0: Es ist nicht mehr lange zu gehen. In der zweiten Halbzeit im Relegationsrückspiel des VfL Wolfsburg beim SC Paderborn. Sie hören NDR 1 Niedersachsen, Sport aktuell 1-1 steht's immer noch. Man muss inzwischen sagen, obwohl der VfL schon so lange in Unterzahl ist. Marc Eschweiler im Stadion in Paderborn. Sitzt noch irgendjemand im Stadion bei dir?
1: Jetzt stehen alle gerade auf. Es stehen alle auf. 5 Minuten sind's noch. Und an alle, die jetzt zuhören, holt euch schon mal eine neue Tüte Chips und vielleicht auch ein paar Beruhigungstabletten. Im Moment geht's in Richtung Verlängerung. Dann kriegen wir ja noch mal 30 Minuten Nachschlag. Es sei denn, Paderborn schießt noch ein Tor. Weil von Wolfsburg erwarte ich das nicht. In der Schlussphase von Wolfsburg kommt zwar ein bisschen mehr Entlastung, aber insgesamt viel zu wenig. Es spielt nur der SC Paderborn, aber es spielen jetzt vor allem, das spürst du bis hier oben unter das Dach, die Nerven mit. Also auch bei den Paderbornern. Jetzt entscheidet jede Aktion, jede Kleinigkeit, jeder Fehler kann den Aufstieg kosten, kann den Abstieg verursachen beim VfL Wolfsburg. Und man merkt, dass keiner will diesen entscheidenden Fehler so kurz vor Schluss machen. Dann lieber in die Verlängerung und nochmal eine halbe Stunde plus, wo du einen Fehler vielleicht zeitlich noch korrigieren kannst. Wolfsburg ist vorne in der Außenposition über Dagim. Kluger Pass auf Eriksen. Der legt zurück. Achtung, Schussmöglichkeit. Wolfsburg abgeblockt von Götze. Das war doch mal ein Abschluss des VfL Wolfsburg in der 86. Minute. Aber die Nummer bleibt hier auf der letzten Rille spannend ohne Ende. Es steht 1-1 und wir haben noch 4 Minuten regulär.
0: Was für ein Fußballabend. Wir bleiben dran, wir sind zur Schlussphase wieder in Paderborn, hier bei NDR 1 Niedersachsen.

0: Es riecht nach Verlängerung in der Relegation. 1:1 immer noch zwischen dem VfL Wolfsburg und dem SC Paderborn. Die Wölfe nur noch zu 10, aber das spielt kurz vor Schluss kaum noch eine Rolle. Nervenschlacht in Paderborn. Und mittendrin, mit den Nerven am Ende, ist auch unser Reporter Marc Eschweiler.
1: Du glaubst es nicht. Wieder Pfosten. Sven Michel für Paderborn. Fast das Tor zum Aufstieg. Aber wieder der Pfosten. Der Innenpfosten sogar. Nochmal Paderborn. Schuss von Bauer am Tor vorbei. Was für eine Spannung in dieser Schlussphase. Wir sind in der Nachspielzeit. Es sind nur noch 40 Sekunden in dieser Nachspielzeit. Wir gehen in eine Verlängerung und Sven Michel köpft im Fallen den Ball an den Innenpfosten. Und das Aluminium rettet den VfL Wolfsburg. Stand der Dinge jetzt. Zweimal sogar in diesem Spiel. Balancier auf der Linie. In der 50. Minute, das war fast schon das sichere 2-1 von Paderborn, aber der Verteidiger wirft sich da auf der Linie in den Schuss oder den Kopfball war es. Klaas an den Pfosten in der 61. und jetzt in der Nachspielzeit dieser riesen Kopfball vom Routinier von Sven Michel ans Aluminium. Und jetzt sagt Felix Zweier Schluss fürs Erste in diesen 90 Minuten. Die reguläre Spielzeit ist vorbei und als wäre es nicht schon krass spannend genug, gibt es jetzt auch nochmal zweimal 15 Minuten Verlängerung. Wahnsinn, was für ein Relegationsrückspiel hier in Paderborn. 1:1.
0: Wolfsburg geht in die Verlängerung und wir gehen mit hier bei NDR 1 Niedersachsen. Holen Sie sich noch ein Getränk, holen Sie sich eine Tüte Chips. Sie verpassen hier kein Tor und auch kein Elfmeterschießen.

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1: Ein verrücktes Spiel. Der VfL Wolfsburg hat sich in Unterzahl in die Verlängerung gerettet in der Relegation in Paderborn. 1-1 steht. Paderborn hat in der Nachspielzeit den Pfosten getroffen. 31-2 Torschüsse für Paderborn. Und jetzt hat der VfL trotzdem noch zweimal 15 Minuten sozusagen gewonnen. Wir sind gleich wieder live im Stadion. Ich bin Annika Fallack. Hallo zusammen.

0: Herzlich willkommen zur Verlängerung in der Fußball-Bundesliga-Relegation VfL Wolfsburg beim SC Paderborn. 1-1 steht's. Der VfL Wolfsburg hat sich gerettet in diese Verlängerung und Marc Eschweiler ist für uns im Stadion. Wie verkaufen sich die Wölfe in dieser ersten Hälfte der Verlängerung?
1: Auch wieder nicht gut. Es ist wieder zu wenig Entlastung. Es spielt wieder nur der SC Paderborn. Eben gab es die nächste Riesenmöglichkeit. Das war der, haltet euch fest, 32. Torschuss des SC Paderborn in diesem Spiel. Aber sie haben daraus nur ein Tor bisher gemacht, durch Bilbia. Und dieser Schuss von Götze, von einem Po eines Wolfsburgers abgefälscht. Aber Grabara war so schnell unten im Eck, dass er diesen Ball noch um den Pfosten lenken konnte. Also, das ist irre, was der SC Paderborn hier an Chancen hat, aber auf der anderen Seite auch liegen lässt. Oder anders formuliert, wie viel Glück der VfL Wolfsburg hat und wie viel Pech der Zweitligist. Vor allem diese Szene, die landet in jedem Saisonrückblick. Vor allem, wenn das für Paderborn heute Abend schief gehen sollte. Dieser Kopfball von Sven Michel in der Nachspielzeit, der regulären Spielzeit. Im Rückwärtsfallen köpft er den Ball an den Pfosten. Ja, und dann gab es eben diese Verlängerung. Und wir sind jetzt drin in der Verlängerung. 7 Minuten sind da gespielt und es rennt der SC Paderborn ununterbrochen an und kommt schon wieder über Götze. Rausgespielt auf die Außenbahn, auf Mohr, Ball in die Mitte. Tickets kommt nicht ran, Wolfsburg kann klären. Es bleibt beim 1:1.
0: NDR 1 Niedersachsen, hier Sport aktuell. Und wir ziehen durch bis zum Ende dieser Relegationspartie. Ich bin Annika Fallack.

0: War das die Entscheidung in der Relegation? Es ist ein Tor gefallen, gerade eben in der ersten Hälfte der Verlängerung zwischen dem VfL Wolfsburg und dem SC Paderborn. Und ich muss es den VfL-Fans so sagen, nicht für Wolfsburg. Paderborn führt mit 2:1 in dieser Partie und wir gehen live in die Schlussphase der ersten Hälfte der Verlängerung.
1: Eine Minute noch in dieser ersten Halbzeit der Verlängerung und der SC Paderborn steht nur noch 16 Minuten weit entfernt vom dritten Aufstieg in der Geschichte. Und nach diesem 2:1, diesem Tor von Laurin Kurda, haben die ersten Wolfsburger Fans Tränen vergossen im Fanblock. Der Abstieg droht beim VfL Wolfsburg nach 29 Jahren Bundesliga. Aber jetzt wird dieses Spiel nochmal ultra spannend, denn 10 Wolfsburger werfen natürlich jetzt, weil sie keine andere Wahl mehr haben, alles nach vorne. Und das öffnet dieses Spiel. Unter anderem Wind gekommen bei den Wolfsburgern. Der war lange raus, lange angeschlagen. Jetzt ist er wieder da und soll jetzt vielleicht auf der letzten Rille doch noch die Wende bringen. 10 Wolfsburger werfen alles nach vorne. Und das gibt auf der anderen Seite natürlich viel Raum für Paderborn zum Kontern. Foul eines Paderborners. 10 Meter weg vom eigenen Strafraum und deswegen gibt es jetzt nochmal Freistoß für den VfL Wolfsburg. Die erste Halbzeit der Verlängerung ist jetzt vorbei. Es gibt vielleicht nochmal ein Minütchen obendrauf in diesem ultimativen Nervenkrimi in Ostwestfalen. Täfelchen geht hoch. Ich glaube, selbst der vierte Offizielle ist nervös. Jetzt drückt er drauf. 2 Minuten gibt es obendrauf. Und Eriksen, vielleicht ja er, der Star des Teams. Eriksen vielleicht mit der entscheidenden Flanke jetzt zum Ausgleich. Alle Wolfsburger vorne, alle Paderborner hinten. Eriksen mit rechts, von links, mit Schnitt vors Tor. Bei Standard sind sie gefährlich, die Wolfsburger. Der Freistoß kommt nah ans Tor. Faustabwehr vom Keeper. Und dann gab es auch noch ein Stürmerfoul. Und dementsprechend gibt es jetzt Freistoß für Paderborn im 5-Meter-Raum. Und die klatschen sich alle ab. Die bejubeln diese Faustabwehr ihres Youngster-Keepers Dennis Simon. Als hätten sie gerade den Aufstieg schon fast klar gemacht. Linienrichter hat die Fahne gehoben. Torwart zu sehr attackiert im 5-Meter-Raum. Freistoß Paderborn. In dieser ersten Halbzeit der Verlängerung wird vermutlich erstmal nichts mehr passieren. 2:1 ist das Tor von Kurda in der 100. Minute. Das Tor zur Bundesliga. Das werden wir wissen. In 15, 16, 17 Minuten nach der zweiten Halbzeit der Verlängerung. Oder kriegen wir hier noch das ultimative Drama mit dem Elfmeterschießen? Aber dafür braucht Wolfsburg ein Tor in Unterzahl. Und wenn ich mir so die Statistik angucke, dann hat der VfL Wolfsburg in dieser Saison schon 13 Spiele nach Führung hergeschenkt. Und heute wäre es an einer ganz entscheidenden Stelle ein 14. Mal passiert. Und das würde den Gang in die zweite Fußball-Bundesliga bedeuten. So, ein langer Ball noch in dieser ersten Halbzeit der Verlängerung Richtung Jonas Wind. Der fällt am gegnerischen Strafraum, aber der fällt, weil er selbst Rücklage bekommt. Und dann fällt ihm im Fallen der Ball auf den Fuß von da ins Tor aus, gibt Abstoß für den SC Paderborn. Und Dennis Simon, der 20-jährige Keeper, der im Hinspiel so stark gehalten hat, unter anderem, da er das 0-0 für Paderborn festgehalten hat, der hat heute nichts auf sein Tor bekommen. Den Schuss von Pečinović in der dritten konnte er nicht halten und danach hat Wolfsburg nichts mehr aufs Tor geschossen. Das sagt alles aus über dieses Spiel. So, erste Halbzeit der Verlängerung ist vorbei. Der VfL Wolfsburg liegt zurück. Anders formuliert, Paderborn führt mit 2:1.
0: Naja, kann der VfL den ersten Abstieg aus der Bundesliga noch verhindern? 15 Minuten gibt's gleich noch in der zweiten Hälfte der Verlängerung, auch hier bei NDR 1 Niedersachsen.

0: Gibt's noch einen Strohhalm für den VfL Wolfsburg? Wir sind in der Verlängerung der Relegation zur Fußball-Bundesliga. Wolfsburg liegt mit 1:2 zurück in Paderborn und wäre damit abgestiegen, wenn dem VfL in Unterzahl jetzt nichts mehr einfällt. Und wir gehen wieder live ins Stadion zu unserem NDR1-Reporter Marc Eschweiler.
1: Kitzel in Ostwestfalen. 2:1 führt der SC Paderborn und steht kurz vorm dritten Bundesliga-Aufstieg. Und Tränen, viele, viele Tränen bei den Fans im Fanblock des VfL Wolfsburg. Der erste Abstieg nach 29 Jahren Bundesliga droht. Es sind aber noch 10 Minuten in dieser Verlängerung. Und Wolfsburg wirft alles nach vorne, auch personell in Sachen Einwechslungen. Shiogai, Wind, Amura, alle eingewechselt von Dieter Hecking, der da aber irgendwie machtlos und hilflos am Spielfeldrand steht. Seine Mannschaft ist einfach zu harmlos vorne und der SC Paderborn ist gieriger, ist galliger, ist die klar bessere Mannschaft und führt hier eigentlich absolut verdient. Aber was ist im Fußball manchmal verdient? Eine Aktion. Weil jetzt ist es auch eine Nervenschlacht für den SC Paderborn, so kurz vor dem Ziel zu stehen, in Überzahl gegen den VfL Wolfsburg, der jetzt nur noch lange Bälle nach vorne schlägt. Und irgendwann ist vielleicht so einer mal gefährlich. Auf der anderen Seite kann Paderborn kontern über Bilbia. Vorne sind zwei frei, 3-2 sogar jetzt. Auf der Seite Betzner, in der Mitte Michel. Der Ball kommt in die Mitte, da ist Michel, der will durchlassen für Bilbia. Das klappt nicht. Und dann gibt es einen Stürmerfoul. Und es gibt Freistoß für den VfL Wolfsburg. Und Grabara, der Torwart, eigentlich der beste Wolfsburger heute mit tollen Paraden, hat er lange hier seine Mannschaft im Spiel gehalten. Aber dann kam der Schuss von Korda, der war unhaltbar in der 100. Minute. Und so steht es hier 10 Minuten vor dem Ende, 2:1.
0: Und wir atmen kurz durch und sind gleich wieder zurück im Stadion.

0: Wird das der erste Abstieg des VfL Wolfsburg seit 1997 aus der Fußball-Bundesliga? Es deutet vieles darauf hin. Wolfsburg liegt zurück und die Zeit rinnt von der Uhr in der zweiten Hälfte der Verlängerung. Wir sind im Stadion bei Marc Eschweiler.
1: Schafft der VfL Wolfsburg noch den Ausgleich? Jetzt ist es fast andersrum. Ein halbes Powerplay, so ein kleines Mini-Powerplay von Wolfsburg. Der nächste Ball in die Spitze. In Unterzahl werfen die Wölfe nochmal alles nach vorne, aber der Kopfball geht am Tor vorbei. Auch wenn es da Kulirakis nicht wahrhaben will und sagt vehement gestikulierend beim Schiedsrichter, da war doch noch ein Paderborner dran. Aber war es nicht. Es gibt Abstoß für Dennis Simon, dem 20-jährigen Keeper, ausgeliehen vom VfB Stuttgart. Was hätte der eine Saison? Aufstieg mit Paderborn und dann geht er zurück zum VfB Stuttgart. Dort wird er wohl die neue Nummer 1 und würde Champions League spielen. Irre. Das sind Geschichten, die schreibt halt der Fußball. Und der SC Paderborn steht vor seinem dritten Aufstieg. Und im Paderborner, im Wolfsburg-Block immer noch Tränen. Die Angst vor dem Abstieg ist greifbar nah beim Stand von 2:1.
0: Und ich habe versprochen, dass Sie hier nichts verpassen bei NDR 1 Niedersachsen in Sport aktuell, in diesem denkwürdigen Relegationsspiel. Und deshalb passiert gleich was Besonderes. Wir lassen die Nachrichten für Sie ausfallen und sind dann gleich wieder live im Stadion in der Schlussphase zwischen dem VfL Wolfsburg und dem SC Paderborn.

NDR 1 Niedersachsen mit dem Blick auf die Straßen. Vorsicht bitte auf der A29 Oldenburg-Wilhelmshaven zwischen dem Kreuz Oldenburg-Nord und Rastede liegen Gegenstände. Und die A1 Hamburg Richtung Lübeck ist zwischen Dreieck Norderelbe und dem Dreieck Hamburg Südost nach einem Unfall gesperrt. Deshalb staut es sich und wir gehen gleich wieder live ins Stadion.

0: Eigentlich würden jetzt die Nachrichten laufen hier bei NDR 1 Niedersachsen, aber das, was Sie jetzt wirklich wissen müssen, ist, ob der VfL Wolfsburg noch irgendwie den Abstieg aus der Fußball-Bundesliga abwenden kann. Es gibt nicht viel, was darauf hindeutet, leider. Wir gehen live in die Schlussphase der Verlängerung nach Paderborn zu unserem Sportreporter Marc Eschweiler.
1: Spannender, dramatischer kann eine Relegation nicht zu Ende gehen. 2:1 für den Underdog, 2:1 für den Zweitligisten, 2:1 für den SC Paderborn. Eine Minute noch in der Verlängerung, aber es gibt bestimmt noch ein oder zwei Minuten obendrauf. Wolfsburg wirft in Unterzahl alles nach vorne. Selbst der Torwart ist nicht mehr hinten, steht an der Mittellinie. Aber die Bälle in die Spitze sind zu unpräzise und Paderborn hat immer wieder Raum zum Kontern. Aber vielleicht reicht ja dieses Tor von Laurin Kurda in der 100. Minute zum dritten Aufstieg für den SC Paderborn 07. Es wäre ein weiteres Stück Fußballgeschichte und auch ein Stück negative Fußballgeschichte. Aber Achtung, nochmal Paderborn! Nein, Wolfsburg natürlich mit Chiogai. Ein Kopfball aus 11 Metern zentral. Und Dennis Simon faustet den Ball über die Latte zum Eckball für Wolfsburg. Und jetzt hält's auch Grabara nicht mehr hinten. Der Torwart geht mit nach vorne. Die Nachspielzeit bricht jetzt an der Verlängerung. Wie viel gibt's oben drauf? Der vierte Offizielle drückt jetzt auf die Tafel. 2 Minuten und Eckball von Eriksen. Alle Wolfsburger vorne. Schaffen sie noch den Ausgleich? Retten sie sich ins Elfmeterschießen? Eckball, Eriksen, Kopfball und Simon hält. Und Simon hält auf der Linie. Der Kopfball ist zu zentral. Und die Leute hier vor mir auf der Haupttribüne, die können schon gar nicht mehr hingucken. Die schlagen die Hände über dem Kopf zusammen vor Erleichterung, weil das sind natürlich alles Paderborn-Fans. Und jetzt Achtung, Bill Bier für den SC Paderborn mit einem Lupfer, der geht aber in Seiten aus. 2 Minuten Nachspielzeit, davon ist eine schon fast um. Es wäre ein Fußballwahnsinn, wenn der SC Paderborn es zum dritten Mal schafft und seit Laurin Kurda in der 100. Minute per Volleyschuss das 2:1 gemacht hat, fließen bittere Tränen im Fanblock des VfL Wolfsburg. Da sind wir bei der negativen Geschichte. Nach 29 Jahren Bundesliga droht der Abstieg. Wir sind nur noch 60 Sekunden davon entfernt. Paderborn hat den Ball in der Linksaußenposition. Sven Michel, ja, der will nur noch zur Eckfahne. Der will einfach nur noch den Ball halten. 40 Sekunden noch in diesem Spiel. Und immer wieder Paderborn. Foul und Freistoß für Paderborn. Und das muss es doch eigentlich gewesen sein. Meine Güte, das ist so intensiv, das ist so spannend. Da wird einem vor lauter Reden und ja, Schildern der Mund schon komplett trocken. Also, das ist so intensiv und so spannend gewesen. Wolfsburg hat geführt nach 3 Minuten durch Pečinović. Bill Bia den Ausgleich gemacht in der 38. Und dann eben der vermeintliche Siegtreffer. Noch müssen wir ein Fragezeichen dahinter setzen von Kurda in der 100. Minute. Jetzt geht's da unten ziemlich zur Sache. Es gibt schon ein Gerangel da unten an der Seitenauslinie und es dauert auch mit der Ausführung des Freistoßes. Keine Ahnung, was Schiedsrichter Felix Zweier da jetzt zu sagen hat, aber wenn ich in die Gesichter der Wolfsburger Spieler gucke, die wischen sich schon mit dem Trikot den Schweiß aus dem Gesicht vor Verzweiflung. Sie wissen, sie können hier wahrscheinlich nichts mehr retten. Paderborn hat einen Freistoß am gegnerischen Strafraum. Die Nachspielzeit ist längst vorbei. Es gibt jetzt vielleicht noch mal 30 Sekunden obendrauf, aber Paderborn hat ganz weit weg vom eigenen Tor den Ball. Verliert ihn jetzt. Jetzt gibt es noch mal Einwurf für Wolfsburg. Kommt der VfL noch einmal nach vorne. Retten sie sich noch einmal. Oder ist es vorbei? Fürs Erste mit der Bundesliga. Nochmal ein Schlag nach vorne. Ein langer Ball Richtung Chiogai. Paderborn klärt. Paderborn haut den Ball hinten raus. Wie lange lässt Zweier noch laufen? Wie viele Chancen gibt er dem VfL Wolfsburg noch? Amura, Flanke in die Mitte. Chiogai kommt nicht ran. Nachschussmöglichkeit übers Tor. Ein Dropkick übers Tor. Und das war's vielleicht. Die letzte Chance für den VfL Wolfsburg. Der Dropkick mit 120 km/h übers Lattenkreuz vom eingewechselten Lindström. Und jetzt kann es eigentlich nur noch eine Frage von Sekunden sein. Hier sitzt keiner mehr. Und Schluss! Aus! Vorbei! 23.05 Uhr am 25. Mai 2026. Der SC Paderborn schreibt zum dritten Mal Fußballgeschichte. Der SC Paderborn 07 steigt zum dritten Mal in die Fußball-Bundesliga auf. Und der Wahnsinn nimmt seinen Lauf. Die ersten Fans stürmen den Rasen, umarmen die Spieler. Die fallen erleichtert auf den Boden. Der Trainer Ralf Kettemann reckt die Faust, die Siegerfaust, mit Wucht in Richtung Haupttribüne. Der Stadionsprecher, der dreht auch am Rad. Genau, der SC Paderborn ist in der ersten Bundesliga und das zum dritten Mal. Und der VfL Wolfsburg, die Millionentruppe mit so viel Unterstützung von Volkswagen, muss nach 29 Jahren in Folge in der Bundesliga zum ersten Mal den Gang in die zweite Liga antreten. Und wer 29 Punkte geholt hat in der Bundesliga-Saison und wer sich über weite Strecken heute so präsentiert hat hier in Paderborn, der hat's dann auch am Ende nicht anders verdient. Das war zu wenig. Und jetzt fliegen Stangen und Fahnen und Becher aus dem Wolfsburger Fanblock in Richtung der Spieler, die da zaghaft hingehen in die Kurve. Sie sollten besser Abstand halten. Da sind einige aber mal so richtig sprichwörtlich auf den Zaun. Stinksauer. Wolfsburg steigt ab, selbst verschuldet. Paderborn war die bessere Mannschaft heute Abend und schreibt ein weiteres Kapitel Fußballgeschichte. Laurin Koda schießt Paderborn zum dritten Mal in die Bundesliga.
0: Da ist er also, der erste Abstieg für den VfL Wolfsburg, nachdem er 97 in die Bundesliga aufgestiegen ist, nach 29 Jahren. Mit einem Meistertitel, mit europäischen Wettbewerben und nächste Saison heißt es zweite Liga. Der letzte niedersächsische Bundesligist ist abgestiegen. Tränen im Gästeblock in Paderborn bei den Wolfsburger Fans, bei den Mitgereisten. Tränen, Fassungslosigkeit sicher auch in Wolfsburg. Wie die Fans das dort aufnehmen, das klären wir gleich noch mit unserem Reporter im Biergarten.
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0: NDR 1 Niedersachsen am Pfingstmontagabend. Der VfL Wolfsburg ist abgestiegen aus der Fußball-Bundesliga. 1:2 nach Verlängerung haben die Wölfe in Paderborn verloren. Es geht runter in Liga 2. Auf den Tribünen im Fanblock haben wir lange Gesichter gesehen, Tränen bei den Wolfsburg-Fans. Und Matthias Zimmermann hat ausgeharrt bis jetzt im Biergarten im Allerpark in Wolfsburg. Ich fürchte, Matthias, bei dir sieht's ähnlich aus. Wie ist die Stimmung?
1: Ja, genau, du hast es gesagt. Lange Gesichter sehe ich auch hier um mich herum. Einige Tränen auch und ja, Enttäuschung, Fassungslosigkeit über das Spiel heute und ja, eigentlich die gesamte Saison. Am Ende der regulären Spielzeit, da sind hier nochmal die Fans aufgestanden, haben geklatscht, gesungen beim entscheidenden Tor von Paderborn in der Verlängerung. Da war dann hier allerdings kaum noch eine Reaktion zu merken. Nur das Gefühl, ja, das war's in Liga 1. Und ja, ich frag mal, wie fühlt sich das jetzt an?
2: Es ist einfach nur traurig, nach der langen Zeit, sage ich mal, in der ersten Liga, jetzt runterzugehen zu müssen. Es ist einfach nur ernüchternd. Sag mal, die ganze Stimmung hier, alles, also das ist einfach nicht schön.
1: Ja, und ich glaube, so sehen das hier fast alle so. An der Unterstützung lag es jedenfalls nicht. Die Stadt hat sich vor diesem Endspiel hinter dem VfL versammelt. Auf dem Weg heute Nachmittag hier zum Public Viewing habe ich ganz viele Menschen in grün-weißen Trikots in der Stadt gesehen. Rund 2.500 bis 3.000 Menschen waren dann auch hierher gekommen, um dieses Relegations-Endspiel gemeinsam zu erleben. Und na klar, war vor dem Spiel die Anspannung groß zu spüren, aber es war auch ganz viel Zuversicht da. Also, dass dieses Spiel wirklich verloren geht und der VfL absteigt, das hat sich hier kaum jemand wirklich vorstellen können. Entsprechend groß ist dann jetzt auch die Enttäuschung.
0: Der letzte niedersächsische Bundesligist ist abgestiegen. Wolfsburg geht runter in die zweite Liga nach der Pleite in Paderborn. Danke nach Wolfsburg an Matthias Zimmermann.

0: Nach 29 Jahren endet vorerst die Zeit des VfL Wolfsburg in der Fußball-Bundesliga, abgestiegen im Relegationsrückspiel in Paderborn nach der 1:2-Niederlage. Marc Eschweiler im Stadion, wie geht der VfL mit dem Abstieg jetzt um?
1: Es wird gefeiert auf der einen Seite und der VfL Wolfsburg auf der anderen Seite ist komplett bedient, bedröppelt. Ja, und wie geht der VfL jetzt mit diesem Abstieg um? Also ich habe eben in das Gesicht von Christian Eriksen geguckt. Ich habe diesen Mann noch nie so verzweifelt gesehen. Der war komplett fertig und aufgelöst. Er hat sich mit den Händen oben am Kragen das Trikot vor Verzweiflung weit runtergezogen und ist mit dieser Haltung, mit einem völlig leeren Blick in die Kabine gegangen. Die Fans sind komplett auf dem Zaun. Die haben die Mannschaft beschimpft und beworfen mit Bechern und mit Fahnenstangen. Also die Reaktion dort ist eindeutig. Komplette Verzweiflung. Und im tiefsten Innern werden ganz viele, die da drüben noch stehen, wissen, am Ende haben wir es uns eigentlich selbst zuzuschreiben. Und dementsprechend fließen auch viele Tränen. Es ist der erste Abstieg nach 29 Jahren. Der tut brutal weh. Und es ist bislang halt einfach der schwerste Gang des VfL Wolfsburg. Sowas kannten sie noch nicht. Und damit muss man jetzt lernen, umzugehen, auch wenn man es sich, wie gesagt, sportlich selbst zuzuschreiben hat. Verzweifelte Gesichter und viele Tränen beim VfL Wolfsburg. Ein völlig aufgelöster Christian Eriksen. Und hier unten eine blau-schwarze Party. Der Rasen voll mit Paderborner Fans. Die feiern den Aufstieg.
0: Dankeschön für diesen spannenden und am Ende traurigen Fußballabend nach Paderborn ins Stadion an unseren Reporter Marc Eschweiler, der uns wunderbar mitgenommen hat in das Auf und Ab des VfL Wolfsburg, die Führung, die Unterzahl, der Ausgleich und am Ende der Abstieg in die zweite Fußball-Bundesliga. Das war's für den Moment von uns von NDR1 Niedersachsen in Sachen Sport. Alles andere Reaktionen auf den Abstieg hören Sie morgen früh in Hellwach hier. Ich bin Annika Fallack und wünsche eine gute Nacht.
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Ultravox mit Him, der Sound der 80er, melodisch, bombastisch, kultig obendrein, die Synthie-Pop-Pioniere, ja, Ultravox, und das war ihr Meisterwerk von 1982, und da war der Frontmann ja bekanntermaßen Mitch Ure. Und jetzt gönnen wir uns echt mit Du trägst keine Liebe in dir hier in der AD-Hitnacht.

die Gruppe Echt. Hier ist der Verkehrsservice in der ARD-Hitnacht. Achtung, weiterhin Falschfahrer auf der A61 Koblenz-Mönchengladbach. Zwischen Rheinbach und Miel kommt Ihnen ein Falschfahrer entgegen. Ich wiederhole, zwischen Rheinbach und Miel ein Falschfahrer. Bitte äußerst rechts fahren und nicht überholen.

0: Meredith Brooks war das hier bei uns in der ARD Hitnacht. Gleich 23.31 Uhr, der Verkehrsservice in der ARD Hitnacht. Achtung, weiterhin Falschfahrer auf der A61 Koblenz, Mönchengladbach. Zwischen Rheinbach und Miel kommt Ihnen ein Falschfahrer entgegen. Bitte äußerst rechts fahren und nicht überholen. Die A7 Ulm Richtung Würzburg ist zwischen Gingen, Herbrechtingen und Heidenheim wegen eines Fahrzeugbrandes gesperrt. Die A13 Dresden Richtung Schönefelder Kreuz ist zwischen Lübbenau und Duben nach einem Unfall gesperrt. Die A23 Hamburg Richtung Heide ist zwischen Eidelstedt und Pinneberg Süd wegen Bauarbeiten bis 5 Uhr in der Früh gesperrt. Die A40 Duisburg Richtung Essen ist zwischen Kreuz Duisburg und Kreuz Kaiserberg ebenfalls bis 5 Uhr morgen gesperrt. Die A44 Düsseldorf-Essen ist zwischen Kreuz Düsseldorf-Nord und Ratingen-Schwarzbach bis 5 Uhr in beiden Richtungen gesperrt. Eine gern genommene Zeit für Sperrungen. Das gilt auch jetzt für diese Meldung. Die A67 Mannheim Richtung Darmstadt ist zwischen dem Firnheiner Dreieck und Lorsch wegen einer Baustelle bis 5 Uhr früh gesperrt. Die A81 Singen Richtung Stuttgart ist zwischen Kreuz Hegau und Engen gesperrt. Soweit die Meldungen. Kommen Sie gut an.
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0: Aus Dresden mit Frank-Michael Bauer. Schön, dass Sie dabei sind. Hier ist Kylie Minogue, Never Too Late. Und gleich danach Ray Garvey mit Never Too Late, nein, mit Oh My Love.

Das war ein Duett. Da waren zwei Stimmen zu hören, die von Ray Garvey. Und der hat sich hochkarätige Unterstützung ins Studio geholt. Niemand Geringeres als die schottische Singer-Songwriterin Amy MacDonald ist an seiner Seite. Der Song, der wurde im Spätsommer 2014 aus seinem Hit-Album Pride ausgekoppelt. Inspiriert wurde das Stück von der schlichten Poesie irischer Schriftsteller. Und es vertritt einen sehnlichen Wunsch, nämlich den Wunsch nach Geborgenheit und Heimat. Geht uns ja allen irgendwie so. Und jetzt nach Ray Garvey und Amy MacDonald, die Talking Heads mit Road to Nowhere in der ARD-Hitnacht. 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

Schwung aus den 80ern, Teller to My Heart von 1987. Taylor Dane war das in der ARD-Hitnacht und hier trifft so einiges an Post auch ein. Zum Beispiel aus Neidersen im Westerwald hat uns der Gunther Schneider geschrieben. Und er feiert mit seiner Frau noch den 14. Hochzeitstag. Und ein großes Dankeschön an die Simone. Das waren wundervolle, kann ich daraus ablesen, Jahre. Gemeinsam mit ihr Lea, Lisa und Ralf und Diana, die haben Urlaub gemacht zu Pfingsten in der Sächsischen Schweiz und waren auch noch ein bisschen im Spreewald unterwegs gewesen. Und aus Dortmund wünscht uns Christopher und Ihnen allen einen schönen Restfrühling. Und es geht in alter Frische weiter, frohe Feiertage gehabt zu haben. Und der Günther, der uns geschrieben hat aus Stralsund, ist ein bisschen traurig, dass Wolfsburg nach unten geklettert ist. Tja, ist nicht anders zu machen, ist nun mal so. Aber dann auf zu neuen Zielen, wird beim nächsten Mal dann wieder vielleicht erstklassig werden. Wir drücken auf jeden Fall die Daumen. Und jetzt gibt es Musik. In das Jahr 93 sind wir mit Mr. Big und ihrer Version von Wild Wild World. Das Original ist ja von Cat Stevens.

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1: Um 0 Uhr Mitternacht mit Olaf Knapp. Papst Leo XIV. Hat ein Lehrschreiben zum Umgang mit künstlicher Intelligenz veröffentlicht. In der mehr als 100 Seiten langen Abhandlung verweist der Papst auf Chancen der KI, warnt aber auch vor zahlreichen Gefahren für das menschliche Zusammenleben, etwa bei Social Media. Aus Rom Tillmann Kleinjung.
2: Die erste Enzyklika dieses Papstes kann als Grundsatzprogramm gelesen werden. Darin verteufelt Leo nicht kategorisch jede Anwendung von künstlicher Intelligenz, aber er sieht eben eine Entwicklung, bei der der Einzelne unter die Räder zu geraten droht. Und deshalb stellt er den Menschen in den Mittelpunkt und macht den Schutz seiner Würde zum Maßstab jeder technologischen Entwicklung.
1: Bundesgesundheitsministerin Warken will offenbar den Beitragssatz für Kinderlose in der Pflegeversicherung erhöhen. Das berichtet das Redaktionsnetzwerk Deutschland und bezieht sich auf Koalitionskreise. Demnach sieht die Ministerin in ihrer Reform vor, den Beitragszuschlag für Kinderlose auf 0,7% anzuheben. Versicherte ohne Kinder müssten dann ab einem Alter von 23 Jahren insgesamt einen Beitragssatz von 4,3% zahlen. Ohne Reform droht der Pflegeversicherung ein Milliardendefizit. Israels Ministerpräsident Netanjahu hat angekündigt, die Angriffe auf den Libanon zu verstärken. Das Ziel sei, die Hisbollah zu zerschlagen, teilte er auf Telegram mit. Zwischen Israel und der Hisbollah gilt eigentlich seit April eine Waffenruhe. Die gegenseitigen Attacken wurden jedoch nicht eingestellt. Israel meldete erneut Angriffe im Südlibanon. Die Hisbollah-Miliz reklamierte ihrerseits Angriffe auf israelische Stellungen für sich. Der SC Paderborn feiert den Aufstieg in die Fußball-Bundesliga. Die Ostwestfalen besiegten im Relegationsrückspiel den VfL Wolfsburg mit 2:1 nach Verlängerung. Aus der Sportredaktion Ina Kast.
3: Nach dem 0:0 im Hinspiel begann das Rückspiel für Paderborn denkbar schlecht. Wolfsburg ging schon in der dritten Minute durch Stürmer Pejcinovic in Führung. Dann aber musste der VfL nach einem Platzverweis gegen Mähle schon ab der 15. Minute in Unterzahl spielen. Kurz vor der Halbzeitpause schaffte Paderborn den völlig verdienten Ausgleich durch Torjäger Bilbia. Der erlösende Siegtreffer gelang dem dominanten SC allerdings erst in der Verlängerung. Torschütze Kurda machte den dritten Aufstieg in die Fußball-Bundesliga für Paderborn perfekt. Wolfsburg ist zum ersten Mal in die zweite Liga abgestiegen.
1: Das Wetter in Deutschland. Nachts überwiegend klar und trocken bei 17 bis 10 Grad. Am Tage sonnig und trocken, im Nordosten und im Süden über den Bergen Wolken und vereinzelt Schauer oder Gewitter. 24 Grad in Schleswig bis 34 Grad am Oberrhein an den Küsten, 23 Grad. Es ist 0:03 Uhr.
4: Hier ist der Verkehrsservice in der ARD Hitnacht. Die A23 Hamburg Richtung Heide ist zwischen Eidelstedt und Pinneberg Süd wegen Bauarbeiten bis 5 Uhr früh gesperrt. Die A40 Duisburg Richtung Essen ist zwischen Kreuz Duisburg und Kreuz Kaiserberg ebenfalls bis 5 Uhr früh gesperrt. Die A44 Düsseldorf Essen ist zwischen Kreuz Düsseldorf Nord und Ratingen-Schwarzbach bis 5 Uhr in beiden Richtungen gesperrt. Die A67 Mannheim Richtung Darmstadt ist zwischen dem Firnheimer Dreieck und Lorsch wegen einer Baustelle bis 5 Uhr früh gesperrt. Das waren unsere Meldungen. Kommen Sie gut durch diese Nacht und kommen Sie gut an Ihr Ziel.
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4: Der neue Tag kann loslegen und wir haben den 26. Mai. Willkommen, ich bin Frank-Michael Bauer, Grüße aus dem MDR-Funkhaus Dresden. Das Mikrofon geht jetzt an Roxette, Sleeping in my car. Auf der Rückbank, ja, wenn meine Beifahrerin schläft, dann fühle ich mich nicht so sicher.

der ARD-Nacht. In der ARD-Hit-Nacht liegt Liebe in der Luft, Lust in the Air. Es war das pure Disco-Fieber der späten 70er. Jean-Paul Young und Love's in the Air, ein großer australischer Welthit aus dem Jahre 1977. Und wir kümmern uns weiter um große, ehrliche Emotionen. Wir wechseln von der Tanzfläche direkt auf die Konzertbühne. Udo Lindenberg wurde sich ja für diese magische Live-Version seines Kultsongs Cello den Erfurter Clueso an die Seite. Entstanden ist dieses Duett, was wir jetzt hören, im Jahr 2011 innerhalb des legendären MTV

Besser, der Applaus für Cello Udo Lindenberg und Clüso. 80 ist gerade der Mann geworden, der Udo. Und es gibt ein Doppelalbum, das heißt We Love Udo. 20 Titel sind da drauf mit Liedern von Udo, allerdings von anderen gesungen. Das ist nämlich das Tribute-Album. Da hören wir mal rein. Da ist zum Beispiel Johannes Oerding dabei.

0: Das ist Inga Humpe.
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0: Das ist Ina Müller.
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2: Ich lieb dich überhaupt nicht.
0: Max Giesinger.
3: Entschuldigen Sie, ist das der Sonderzug nach Pankow?
0: Thomas D. Michael Schulte.
4: Herr Präsident, du bist doch einer von diesen Herren, du musst das doch wissen.
0: Peter Maffay.
5: Wozu sind Kriege da?
6: Reeperbahn.
0: Haha, Bossos.
6: Ich komm an, du geile Malle.
0: Ja, und das alles drauf auf dem Album We Love Udo. Ja, und dieses Album als Vinyl Doppel-LP schenke ich Ihnen. Wir haben eine kleine Preisfrage. Welches Udo-Lied ist in unserem berühmten 1-Sekunden-Schnipsel denn verborgen? Wie heißt der Titel? Und wer singt den Titel? Ist auch auf dem Album drauf. So, jetzt gut zuhören. Und hier ist die eine Sekunde. Wer singt da und wie heißt der Titel, der im Original von Udo ist?
7: Egal.
0: Mir egal. Ja, wer ist das? Verraten Sie es uns ganz einfach.

auch über ard-hitnacht@mdr.de. Es geht um die Doppel-LP We Love Udo. Die schicken wir Ihnen dann. Ich drücke Ihnen die Daumen. Viel Glück. Meiner Redaktion haben alle gesagt, das ist zu schwer. Ich bin gespannt und ich weiß, Ihnen ist nichts zu schwer. Und hier ist jetzt Pink mit Try.

In der ARD-Hitnacht. R.E.M. und Shiny Happy People. Und jetzt geht es ins Jahr 67 zu einer echten Weltpremiere. Die BBC, die lud damals die Beatles dazu ein, Großbritannien in der allerersten weltweit live via Satellit übertragenen Fernsehshow namens Our World zu vertreten. Mitten im Vietnamkrieg sollte die Band dafür eine Hymne mit einer einfachen, positiven Botschaft schreiben, die jeder Mensch auf der Erde sofort versteht. John Lennon komponierte daraufhin dieses geniale Friedensmanifest, das am 25. Juni 1967 vor über 400 Millionen TV-Zuschauern live in den Londoner Abbey Road Studios uraufgeführt wurde. Schalten wir das Radio laut für die Fab Four und dieses unsterbliche All You Need Is Love.

0: Milli Vanilli. 0.32 Uhr haben wir es gleich. Hier ist der Verkehrsservice in der ARD-Hitnacht. Die A23 Hamburg Richtung Heide ist zwischen Eidelstedt und Pinneberg Süd wegen Bauarbeiten bis 5 Uhr in der Früh gesperrt. Die A40 Duisburg Richtung Essen ist zwischen Kreuz Duisburg und Kreuz Kaiserberg ebenfalls bis 5 Uhr gesperrt. Die A44 Düsseldorf-Essen ist zwischen Kreuz Düsseldorf Nord und Ratingen-Schwarzbach in beiden Richtungen gesperrt. Raten Sie mal, wie lange? Bis 5 Uhr morgen früh. Die A67 Mannheim Richtung Darmstadt ist zwischen dem Firnheimer Dreieck und Lorsch wegen einer Baustelle bis 5 Uhr früh gesperrt. Die A96 München Richtung Lindau ist im Kreuz Memmingen wegen einer Nachbaustelle bis ca. 2 Uhr gesperrt. Soweit die Meldungen. Kommen Sie gut durch die Nacht und kommen Sie auch gut an Ihr Ziel. Unbedingt.
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0: Von MDR Sachsen aus Dresden. Ich bin Frank-Michael Bauer und jetzt aus dem Album Ammonia Avenue von Alan Parsons Project aus dem Jahr 84. Don't Answer Me.

Das war Robbie Williams natürlich erkannt. Hier bei uns in der ARD-Hitnacht pure Gänsehaut und Angels aus dem Jahre 1997. Ja, hat auch schon ein paar Jahre auf dem Buckel. Dieser emotionale Welthit hat uns alle gerade tief berührt und vielleicht auch zum Träumen gebracht. Und wir schalten jetzt wieder einen Gang hoch und reisen zurück in die 80er Jahre. Es wird Zeit für einen absoluten Girl-Group-Klassiker der Popgeschichte, die US-amerikanische Band The Bangles, die stürmte damals 1986 mit diesem Song weltweit die Spitzen der Charts. Und hier nun coole Tanzschritte sind möglich. Die Bangles mit Walk Like an Egyptian.

0: quasi pure musikalische Wärme mit dem unnachahmlichen Stevie Wonder, sein zeitloser Geniestreich. You are the sunshine of my life aus dem Jahre 1973. Und für diesen Titel hat es ja auch einen Grammy gegeben. Eine der schönsten Liebeserklärungen der gesamten Popmusikgeschichte. So, und bei uns, da können Sie das Udo Lindenberg Tribute Doppel-Vinyl-Album gewinnen. 20 Lieder sind drauf auf den insgesamt 2 LPs. Ein paar richtige Antworten, ich sag mal halbrichtige, haben wir schon. Der Titel selber wurde schon erraten, aber nicht, wer ihn singt. Derjenige ist auch auf diesem Vinyl-Album mit drauf. Hier nochmal die Ohren gespitzt. Wie heißt der Titel und wer singt ihn?
1: Egal.
0: Egal, noch einmal.
1: Egal.
0: Versuchen Sie Ihr Glück unter ard-hitnacht@mdr.de. So, und jetzt haben wir die Bee Gees mit You Win Again.

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1: Um 1 Uhr mit Olaf Knapp. Papst Leo XIV. Hat ein Lehrschreiben zum Umgang mit künstlicher Intelligenz veröffentlicht. In der mehr als 100 Seiten langen Abhandlung verweist der Papst auf Chancen der KI, warnt aber auch vor zahlreichen Gefahren für das menschliche Zusammenleben, etwa bei Social Media. Aus Rom, Tillmann Kleinjung.
2: Die erste Enzyklika dieses Papstes kann als Grundsatzprogramm gelesen werden. Darin verteufelt Leo nicht kategorisch jede Anwendung von künstlicher Intelligenz, aber er sieht eben eine Entwicklung, bei der der Einzelne unter die Räder zu geraten droht. Und deshalb stellt er den Menschen in den Mittelpunkt und macht den Schutz seiner Würde zum Maßstab jeder technologischen Entwicklung.
1: Bundesgesundheitsministerin Warken will offenbar den Beitragssatz für Kinderlose in der Pflegeversicherung erhöhen. Das berichtet das Redaktionsnetzwerk Deutschland und bezieht sich auf Koalitionskreise. Demnach sieht die Ministerin in ihrer Reform vor, den Beitragszuschlag für Kinderlose auf 0,7% anzuheben. Versicherte ohne Kinder müssten dann ab einem Alter von 23 Jahren insgesamt einen Beitragssatz von 4,3% zahlen. Ohne Reform droht der Pflegeversicherung ein Milliardendefizit. Israels Ministerpräsident Netanyahu hat angekündigt, die Angriffe auf den Libanon zu verstärken. Das Ziel sei, die Hisbollah zu zerschlagen, teilte er auf Telegram mit. Zwischen Israel und der Hisbollah gilt eigentlich seit April eine Waffenruhe. Die gegenseitigen Attacken wurden jedoch nicht eingestellt. Israel meldete erneut Angriffe im Südlibanon. Die Hisbollah-Miliz reklamierte ihrerseits Angriffe auf israelische Stellungen für sich. Der SC Paderborn feiert den Aufstieg in die Fußball-Bundesliga. Die Ostwestfalen besiegten im Relegationsrückspiel den VfL Wolfsburg mit 2:1 nach Verlängerung. Aus der Sportredaktion Ina Kast.
3: Nach dem 0:0 im Hinspiel begann das Rückspiel für Paderborn denkbar schlecht. Wolfsburg ging schon in der dritten Minute durch Stürmer Pejcinovic in Führung. Dann aber musste der VfL nach einem Platzverweis gegen Mähle schon ab der 15. Minute in Unterzahl spielen. Kurz vor der Halbzeitpause schaffte Paderborn den völlig verdienten Ausgleich durch Torjäger Bilbia. Der erlösende Siegtreffer gelang dem dominanten SC allerdings erst in der Verlängerung. Torschütze Kurda machte den dritten Aufstieg in die Fußball-Bundesliga für Paderborn perfekt. Wolfsburg ist zum ersten Mal in die zweite Liga abgestiegen.
1: Das Wetter in Deutschland. In der Nacht ist es überwiegend klar und trocken im Nordosten und im klar und trocken, Verzeihung, bei 17 bis 10 Grad. Am Tage dann sonnig und trocken, im Nordosten und im Süden über den Bergen Wolken und vereinzelt Schauer oder Gewitter. 24 Grad in Schleswig bis 34 am Oberrhein, an den Küsten bis 23. Es ist 1:03 Uhr.
4: Hier ist der Verkehrsservice in der ARD-Hitnacht. Die A9 Berlin Richtung Halle-Leipzig ist zwischen Kleinmarzehns und Köselitz nach einem Unfall gesperrt. Die A23 Hamburg Richtung Heide ist zwischen Eidelstedt und Pinneberg Süd wegen Bauarbeiten bis 5 Uhr früh gesperrt. Die A40 Duisburg Richtung Essen ist zwischen Kreuz Duisburg und Kreuz Kaiserberg bis 5 Uhr gesperrt. Die A44 Düsseldorf-Essen ist zwischen Kreuz Düsseldorf-Nord und Ratingen-Schwarzbach bis 5 Uhr in beiden Richtungen gesperrt. Die A67 Mannheim Richtung Darmstadt ist zwischen dem Firnheimer Dreieck und Lorsch wegen einer Baustelle bis 5 Uhr früh gesperrt. Die A96 München Richtung Lindau ist im Kreuz Memmingen wegen einer Nachtbaustelle noch bis ca. 2 Uhr gesperrt. Soweit die Meldungen. Kommen Sie gut durch die Nacht und kommen Sie gut an.
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4: Willkommen hier aus Dresden. Grüßt Sie Frank-Michael Bauer aus dem Funkhaus von MDR Sachsen. Und wir starten mit Elton John und Club at the End of the Street.

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Herbert Grönemeyer und unser Rätsel hier in der ARD-Hitnacht dreht sich um Udo Lindenberg. Das heißt, es gibt das Album mit vielen Titeln von anderen Interpreten gesungen, aufgenommen. Hits von Udo. We Love Udo heißt das Tribute-Album zu seinem 80. Geburtstag. Und jetzt sage ich mal, Jenny aus Magdeburg hat auf mein Ding getippt mit Swiss und die anderen. Nein, ist es nicht. Und auch Andreas Seifert hat das getan. Oder Gunther aus Neitersen im Westerwald. Johannes Oerding, wenn du durchhängst, war es auch nicht. Jens Grashof aus Potsdam hatte das geschrieben. Zum Beispiel auch Michael Wiet

Die ARD-Hitnacht Gloria Gaynor und vom Dancefloor der späten 70er fliegen wir jetzt direkt in das Jahr 84 zu einem der größten Rockstars Kanadas. Hier ist für Sie mit seiner energiegeladenen Rockhymne Run to You der großartige Bryan Adams, auch für David MacDonald in Kanada.

0: Das war der unverwechselbare raue Bluesrock in der ARD-Hitnacht von Chris Rea und sein Hit The Blue Café. Mit dieser rauchigen Stimme im Ohr tauchen wir jetzt ein in pure musikalische Lebensfreude gleich. Aber vorher gibt's noch mal einen kleinen Schnipsel, unser Udo Lindenberg-Quiz. Ein Titel von ihm interpretiert von wem? Ja, von wem? Das ist die Frage. Und wie heißt der Titel? Jens aus Potsdam, dem hat das keine Ruhe gelassen. Der lag auch auf der falschen Seite. Und jetzt, lieber Jens, bevor Sie schlafen gehen, es ist die richtige Lösung. Jetzt sind Sie auch mit im Lostopf drin. Nach 2 Uhr wird dann ausgelost. Und auch Jenny aus Magdeburg freut sich schon wie ein Flitzebogen und ist gespannt auf das Ergebnis, wie denn der Titel wirklich heißt und wer ihn da gesungen hat. So, und jetzt gibt's viel Power mit einer tollen, unverwechselbaren Stimme. Und zwar haben wir da Musik mit Celine Dion. Sie feiert im Herbst 2026 ihre lang ersehnte Rückkehr auf die Bühne mit einer exklusiven mehrwöchigen Konzertreihe unter dem Titel Celine Dion in Paris. Am 12. September ist Premiere, feiern wir dieses sensationelle Comeback mit I'm Alive und vorher mit dem Schnipsel, wo wir wissen wollen, wer den singt und wie der Titel heißt.
1: Egal.
0: Tja, ard-hitnacht@mdr.de für Ihre Lösung.
1: Egal.
0: Und hier ist Celine Dion.

0: Hier ist die ARD-Nacht und ich freue mich, dass Ihnen das Quiz ein bisschen Spaß macht, auch wenn es heute sehr schwer ist, wie einige auch geschrieben haben. Sven aus Ilmenau hat es versucht und tippt auf Michael Schulte. Nein, Sven ist es nicht. Einmal haben wir nachher den Schnipsel noch. Und Jürgen aus Köln hat keine Ahnung, wie die, die ich schon nannte, die es richtig haben, überhaupt auf den Titel gekommen sind. Wenn er die eine Sekunde hört, fällt ihm gar nichts ein. Und deswegen hat er sich die Platte im Internet aufgerufen, die Titelliste angeguckt und einfach drauf losgeraten. Und was soll ich Ihnen sagen, Jürgen? Sie sind mit dem Lostopf. Sie haben richtig geraten. Ja, wir haben es 1.32 Uhr. Hier ist der Verkehrsservice in der ARD-Hitnacht. Die A9 Berlin Richtung Halle-Leipzig ist zwischen Kleinmarzehns und Köselitz nach einem Unfall gesperrt. Die A23 Hamburg Richtung Heide ist zwischen Eidelstadt und Pinneberg Süd wegen Bauarbeiten bis 5 Uhr früh gesperrt. Die A40 Duisburg Richtung Essen ist zwischen Kreuz Duisburg und Kreuz Kaiserberg bis 5 Uhr gesperrt. Die A44 Düsseldorf-Essen ist zwischen Kreuz Düsseldorf-Nord und Ratingen-Schwarzbach bis 5 Uhr in beiden Richtungen gesperrt. Die A67 Mannheim Richtung Darmstadt ist zwischen dem Firnheimer Dreieck und Lorsch wegen einer Baustelle bis 5 Uhr noch gesperrt. Und dann die A96 München Richtung Lindau ist im Kreuz Memmingen wegen einer Baustelle und einer Nachtbaustelle dazu bis sogar 2 Uhr gesperrt. Soweit die Meldungen, kommen Sie gut an.
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0: Von MDR Sachsen aus Dresden. Und jetzt haben wir Musik mit den Rembrandts. Just the way it is, baby. Ich bin Frank Michael Bauer. Schön, dass Sie dabei sind bei uns.

Natürlich erkannt. Bonnie M. war das hier bei uns in der ARD-Hitnacht. Das war der pure, unbeschwerte Disco-Sound der 70er mit Bonnie M. und mit diesem Sunny. War damals, als ich selbst von meinem eigenen Geld gekauft habe, meine allererste Single. Da habe ich noch nicht mal einen Schallplattenspieler gehabt, aber der kam dann wenig später dazu. So, und jetzt tauschen wir den klassischen Euro-Disco-Beat gegen einen unverschämt lässigen R&B-Groove ein. Jetzt übernehmen drei junge Frauen das Mikrofon, die zur Jahrtausendwende die Charts im Sturm eroberten. Wir erinnern uns, machen Sie sich bereit für den Debüt-Hit, der eine der erfolgreichsten britischen Girlgroups der Geschichte berühmt machte. Hier sind für Sie die Sugababes und ihr cooler Klassiker Overload.

0: Sehr zeitloser Pop-Rock aus den 90ern und der wohl entspannteste Sommerhit, den Crowded House je geschrieben haben, Weather With You. Ja, und nach diesem relaxten Roadtrip-Sound schalten wir jetzt im Programm gleich mal ein paar Gänge hoch. Wir reisen zurück in die Mitte der bunten 80er und tauschen die Akustikgitarren quasi gegen satten Synthesizer-Pop. Damals weltweit in über 15 Ländern direkt an die Spitze der Charts ging's für Samantha Fox. Und hier nochmal ganz kurz unser Schnipselchen. Und auch Andreas aus Köln ist jetzt im Lostopf und Isolde aus Henfenfeld liegen richtig. Celine, Plan B, Herbert aus Wiesbaden, nein, das ist es nicht. Und Nicole Küberg aus dem Erzgebirge Oerding ist es auch nicht. Hier ist nochmal der Schnipsel.
1: Egal.
0: Mir egal. ad-hitnacht at mdr.de. Und hier ist Samantha Fox. Touch me. 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
1: Um 2 Uhr mit Olaf Knapp. Bundesgesundheitsministerin Warken will offenbar den Beitragssatz für Kinderlose in der Pflegeversicherung erhöhen. Versicherte ohne Kinder müssten dann ab einem Alter von 23 Jahren einen Beitragssatz von 4,3% zahlen, hat das Redaktionsnetzwerk Deutschland aus Koalitionskreisen erfahren. Aus der Nachrichtenredaktion Viktor Kupka.
2: Bei Versicherten mit Kindern bliebe es dagegen bei den bisherigen geringeren Sätzen von 3,6% mit einem Kind, 3,35% mit zwei und 3,1% mit 3 Kindern. Hintergrund ist ein drohendes Defizit in der Pflegeversicherung. Ministerin Warken erwartet in den kommenden 2 Jahren ein Finanzierungsloch von zusammen mehr als 22 Milliarden Euro. Deutlich mehr als bisher erwartet. In der Bundesregierung wird deshalb aktuell darüber beraten, wie das Defizit ausgeglichen werden kann.
1: Papst Leo XIV. Hat davor gewarnt, die Entwicklung der künstlichen Intelligenz allein den beteiligten Tech-Riesen zu überlassen. Er rief die Regierungen weltweit dazu auf, die Konzerne stärker zu kontrollieren und die Entwicklung von KI-gesteuerten Systemen zu verlangsamen. Die neue Technologie verbreite Desinformationen und könne die Welt in endlose Kriege stürzen, schrieb der Papst in seiner ersten Enzyklika. Er forderte strengere ethische Gesetze für den Einsatz von KI beim Militär. Israels Ministerpräsident Netanjahu hat angekündigt, die Angriffe auf den Libanon zu verstärken. Das Ziel sei, die Hisbollah zu zerschlagen, teilte er auf Telegram mit. Zwischen Israel und der Hisbollah gilt eigentlich seit April eine Waffenruhe. Beide Seiten melden jedoch weitere Angriffe. Der SC Paderborn feiert den Aufstieg in die Fußball-Bundesliga. Die Ostwestfalen besiegten im Relegationsrückspiel den VfL Wolfsburg mit 2:1 nach Verlängerung. Aus der Sportredaktion Ina Kast.
3: Nach dem 0:0 im Hinspiel begann das Rückspiel für Paderborn denkbar schlecht. Wolfsburg ging schon in der 3. Minute durch Stürmer Pejcinovic in Führung. Dann aber musste der VfL nach einem Platzverweis gegen Mähle schon ab der 15. Minute in Unterzahl spielen. Kurz vor der Halbzeitpause schaffte Paderborn den völlig verdienten Ausgleich durch Torjäger Bilbia. Der erlösende Siegtreffer